0: Nationalelf hat den zweiten WM-Titel mit einer rauschenden Fiesta gefeiert. Von einem epischen Triumph sprach König Felipe und sagte, ihr habt für ganz Spanien gewonnen, mit dem Kopf und mit dem Herzen. Auch Regierungschef Pedro Sanchez lobte den Teamgeist und machte neuen Druck. Wenn Spanien 2030 die WM ausrichte, könne man nun ja den dritten Titel anstreben. Aus Spanien, Julia Macher.
1: Die Nachfolge von Jens Spahn wird in der kommenden Woche entschieden. Die Bundestagsfraktion der Union kommt Mittwoch nächster Woche zu einer Sondersitzung zusammen, um eine neue Fraktionsspitze zu wählen. Noch ist unklar, wer sein Nachfolger wird. Spahn war am Wochenende zurückgetreten. Offen ist noch die Frage, ob Spahn im Bundestag bleibt oder ob er sein Mandat niederlegt. Wohnen zur Miete ist in Deutschland deutlich teurer geworden. Nach Angaben des Instituts der deutschen Wirtschaft Köln lagen die Angebotsmieten im zweiten Quartal bundesweit 4% über dem Vorjahreszeitraum.
2: Vor allem in vielen Großstädten haben die Mieten kräftig zugelegt. Gleichzeitig ist dort das Mietangebot deutlich geschrumpft. Begründung des IW, viele Menschen bleiben in ihren Wohnungen, weil sie ältere Mietverträge mit günstigen Mieten nicht aufgeben wollen. Anders sieht es beim Kauf von Immobilien aus. Die Preise legten bundesweit nur moderat zu. Gleichzeitig gibt es deutlich mehr Angebote. Das sei vor allem eine Folge der gesunkenen Nachfrage und längerer Vermarktungszeiten, heißt es. David Riemer, Nachrichtenredaktion.
1: Die EU verhängt eine Millionenstrafe gegen den Online-Marktplatz AliExpress wegen des Verkaufs illegaler Produkte. Der chinesische Online-Riese muss 550 Millionen Euro zahlen, unter anderem weil gefälschte Kleidung, unsicheres Spielzeug und gefährliche Kosmetika wochenlang nicht von den Plattformen genommen wurden, wie die Europäische Kommission mitteilte.
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4: Teils zeigt sich heute die Sonne mal kurz, aber manchmal gibt's auch einfach dichtere Wolken. Es soll auf jeden Fall trocken bleiben. 19 bis 23 Grad die Höchstwerte. Etwas wärmer, sonniger und sommerlicher wird's dann morgen am Mittwoch. Am Donnerstag ziehen ein paar Wolken rein. Da kann's gerade Richtung Berge wieder ein bisschen regnen.
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5: Normaler Verkehr im Allgäu. Ich wünsche euch eine gute Fahrt.
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1: Ich bin Tine Klimach. Nach dem Rücktritt von Unionsfraktionschef Jens Spahn kommt die CDU-CSU-Bundestagsfraktion nächste Woche zu einer Sondersitzung zusammen, um über seine Nachfolge zu entscheiden. Sachsen-Anhalts Ministerpräsident Sven Schulze wünscht sich eine rasche Klärung der Nachfolge.
2: Für mich Erwartungshaltung im Wahlkampf ist, dass wir nicht permanent mit Themen aus Berlin unseren Wahlkampf überlagert sehen und dass wir Wahlkampf auch mal machen können, ohne dass wir permanent an den Wahlkampfständen immer auf Berliner Themen angesprochen werden.
1: Und das gelte nicht nur für ihn, sondern auch für die Wahlkämpfer in Berlin und Mecklenburg-Vorpommern. In Sachsen-Anhalt wird am 6. September ein neuer Landtag gewählt. Am 20. September wird dann in Berlin und in Mecklenburg-Vorpommern gewählt. Die Spritpreise sind über das Wochenende erneut gestiegen. Superbenzin der Sorte E10 kostete gestern im bundesweiten Tagesdurchschnitt 2,15 Euro pro Liter und damit 1,1 Cent mehr als am Freitag. Diesel verteuerte sich um 1,6 Cent auf rund 2,18 Euro pro Liter.
3: Bei beiden Kraftstoffen war es der 8. Anstieg in Folge. Verglichen mit dem Preis vor 2 Wochen, als sich die Lage nach dem Ende des Tankrabatts ein wenig beruhigt hatte, ist E10 aktuell fast 14 Cent teurer, Diesel sogar 23 Cent. E10 ist außerdem nur noch gut 5 Cent von seinem Allzeithoch aus dem Jahr 2022 entfernt. Wichtigster Treiber dürfte der seit Anfang des Monats kräftig gestiegene Ölpreis sein. Der ADAC sagt, sollte die Entwicklung anhalten, könnte der bisherige Höchstwert bei E10 überschritten werden. Thomas Leskin, Nachrichtenredaktion.
1: Bei einer Gedenkveranstaltung der Bundesregierung zum Jahrestag des gescheiterten Stauffenberg-Attentats auf Adolf Hitler ist es zu einem Eklat gekommen. Ein Verwandter des evangelischen Theologen und NS-Widerstandskämpfers, Dietrich Bonhoeffer, versuchte einen Kranz der AfD an der Gedenkstätte im Bendlerblock in Berlin zu entfernen. Sicherheitsmitarbeiter gingen dazwischen. Bei dem Handgemenge wurde der Kranz beschädigt. Zum Sport. Mehr als 1 Million Menschen haben den frisch gekrönten spanischen Fußball-Weltmeistern in Madrid einen triumphalen Empfang bereitet. Bei der Parade im offenen Bus durch das Zentrum Madrids jubelten die begeisterten Menschen ihren Helden um Rodri, Torres und dem Jüngster Yamal zu. Die Spieler tanzten, sangen und stellten immer wieder den gewonnenen WM-Pokal zur Schau. Trotz Hitze feierten Fans und Team bis tief in die Nacht.
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4: Teils zeigt sich heute die Sonne mal kurz, aber manchmal gibt es auch einfach dichtere Wolken. Es soll auf jeden Fall trocken bleiben. 19 bis 23 Grad die Höchstwerte. Etwas wärmer, sonniger und sommerlicher wird es dann morgen am Mittwoch. Am Donnerstag ziehen ein paar Wolken rein. Da kann es gerade Richtung Berge wieder ein bisschen regnen.
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5: Normaler Verkehr im Allgäu. Ich wünsche euch eine gute Fahrt.
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1: Teils zeigt sich heute die Sonne mal kurz, aber manchmal gibt es auch einfach dichtere Wolken. Es soll auf jeden Fall trocken bleiben. 19 bis 23 Grad die Höchstwerte. Etwas wärmer, sonniger und sommerlicher wird es dann morgen am Mittwoch. Am Donnerstag ziehen ein paar Wolken rein. Da kann es gerade Richtung Berge wieder ein bisschen regnen.
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2: Normaler Verkehr im Allgäu. Ich wünsche euch eine gute Fahrt.

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1: Ich bin Tine Klimach. Spaniens Fußballweltmeister sind mit einer großen Party in ihrer Heimat empfangen worden. Bei einer Parade durch die Straßen von Madrid feierten die Spieler mit ihren Fans. Auch der spanische König Felipe hat noch einmal gratuliert.
2: Ein Triumphzug im offenen Bus mit der Aufschrift Könige der Welt, ein mehrstündiges Konzert auf Madrids Prunkplatz Cibeles und 2 Millionen enthusiastische Fans. Spaniens Nationalelf hat den 2. WM-Titel mit einer rauschenden Fiesta gefeiert. Von einem epischen Triumph sprach König Felipe und sagte, ihr habt für ganz Spanien gewonnen, mit dem Kopf und mit dem Herzen. Auch Regierungschef Pedro Sanchez lobte den Teamgeist und machte neuen Druck. Wenn Spanien 2030 die WM ausrichte, könne man nun ja den 3. Titel anstreben. Aus Spanien, Julia Macher.
1: Die Nachfolge von Jens Spahn wird in der kommenden Woche entschieden. Die Bundestagsfraktion der Union kommt Mittwoch nächster Woche zu einer Sondersitzung zusammen, um eine neue Fraktionsspitze zu wählen. Noch ist unklar, wer sein Nachfolger wird. Spahn war am Wochenende zurückgetreten. Offen ist noch die Frage, ob Spahn im Bundestag bleibt oder ob er sein Mandat niederlegt. Wohnen zur Miete ist in Deutschland deutlich teurer geworden. Nach Angaben des Instituts der deutschen Wirtschaft Köln lagen die Angebotsmieten im 2. Quartal bundesweit 4% über dem Vorjahreszeitraum.
3: Vor allem in vielen Großstädten haben die Mieten kräftig zugelegt. Gleichzeitig ist dort das Mietangebot deutlich geschrumpft. Begründung des IW, viele Menschen bleiben in ihren Wohnungen, weil sie ältere Mietverträge mit günstigen Mieten nicht aufgeben wollen. Anders sieht es beim Kauf von Immobilien aus. Die Preise legten bundesweit nur moderat zu. Gleichzeitig gibt es deutlich mehr Angebote. Das sei vor allem eine Folge der gesunkenen Nachfrage und längerer Vermarktungszeiten, heißt es. David Riemer, Nachrichtenredaktion.
1: Die EU verhängt eine Millionenstrafe gegen den Online-Marktplatz AliExpress wegen des Verkaufs illegaler Produkte. Der chinesische Online-Riese muss 550 Millionen Euro zahlen, unter anderem weil gefälschte Kleidung, unsicheres Spielzeug und gefährliche Kosmetika wochenlang nicht von den Plattformen genommen wurden, wie die Europäische Kommission mitteilte.
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4: Teils zeigt sich heute die Sonne mal kurz, aber manchmal gibt es auch einfach dichtere Wolken. Es soll auf jeden Fall trocken bleiben. 19 bis 23 Grad die Höchstwerte. Etwas wärmer, sonniger und sommerlicher wird es dann morgen am Mittwoch. Am Donnerstag ziehen ein paar Wolken rein. Da kann es gerade Richtung Berge wieder ein bisschen regnen.
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5: Die B32 Ravensburg, Sigmaringen, in Höhe Abzweig nach Schreckensee Unfallaufnahme, beide Fahrtrichtungen gesperrt. Ich wünsche eine gute Fahrt.
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1: Teils zeigt sich heute die Sonne mal kurz, aber manchmal gibt es auch einfach dichtere Wolken. Es soll auf jeden Fall trocken bleiben. 19 bis 23 Grad die Höchstwerte. Etwas wärmer, sonniger und sommerlicher wird es dann morgen am Mittwoch. Am Donnerstag ziehen ein paar Wolken rein. Da kann es gerade Richtung Berge wieder ein bisschen regnen.
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2: Die B32 Ravensburg, Sigmaringen, in Höhe Abzweig nach Schreckensee Unfallaufnahme, beide Fahrtrichtungen gesperrt. Ich wünsche eine gute Fahrt.

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2: Ich bin Tine Klimach. Nach dem Rücktritt von Unionsfraktionschef Jens Spahn kommt die CDU-CSU-Bundestagsfraktion nächste Woche zu einer Sondersitzung zusammen, um über seine Nachfolge zu entscheiden. Sachsen-Anhalts Ministerpräsident Sven Schulze wünscht sich eine rasche Klärung der Nachfolge.
3: Für mich Erwartungshaltung im Wahlkampf ist, dass wir nicht permanent mit Themen aus Berlin unseren Wahlkampf überlagert sehen und dass wir Wahlkampf auch mal machen können, ohne dass wir permanent an den Wahlkampfständen immer auf Berliner Themen angesprochen werden.
2: Und das gelte nicht nur für ihn, sondern auch für die Wahlkämpfer in Berlin und Mecklenburg-Vorpommern. In Sachsen-Anhalt wird am 6. September ein neuer Landtag gewählt. Am 20. September wird dann in Berlin und in Mecklenburg-Vorpommern gewählt. Andy Burnham ist neuer Premierminister des Vereinigten Königreichs. König Charles beauftragte den Chef der sozialdemokratischen Labour-Partei mit der Regierungsbildung. Anschließend hielt Burnham in der Downing Street seine Antrittsrede und verkündete seinen 10-Jahres-Plan.
4: Burnham versprach, die soziale Krise im Land anzugehen. Als erste große Aufgabe will er die Wohnungslosigkeit beenden. Außerdem kündigte er schnelle Hilfe gegen die hohen Lebenshaltungskosten an. Denkbar sind niedrigere Bustarife und Entlastungen bei den Energiepreisen. Wirtschaftspolitisch verspricht der neue Premier weniger Zentralismus und Privatisierung, dafür mehr regionale Machtverteilung. Dabei will er die Schuldenregeln einhalten und vorhandene Ausgaben neu gewichten. Auch bei der Öl- und Gasförderung ist ein Kurswechsel geplant. Aus London, Philipp Detlefs.
2: In Italien ist es nach dem Tod eines Einwanderers aus Marokko bei einem Polizeieinsatz in mehreren Städten zu Protesten gekommen. In der Universitätsstadt Bologna, wo der 42-Jährige am Sonntag starb, versammelten sich mehrere tausend Menschen in der Innenstadt. Im Anschluss an die Kundgebung gab es Krawalle. Die Polizei setzte daraufhin Wasserwerfer und Tränengas ein. Mindestens 11 Menschen wurden verletzt. Zum Sport. Rund 2 Millionen Menschen haben den frisch gekrönten spanischen Fußball-Weltmeistern in Madrid einen triumphalen Empfang bereitet. Bei der Parade im offenen Bus durch das Zentrum Madrids jubelten die begeisterten Menschen ihren Helden wie Rodri, Torres und den Youngster Lamine Yamal zu. Die Spieler tanzten, sangen und stellten immer wieder den gewonnenen WM-Pokal zur Schau. Trotz Hitze feierten die Menschen bis tief in die Nacht.
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5: Teils zeigt sich heute die Sonne mal kurz, aber manchmal gibt es auch einfach dichtere Wolken. Es soll auf jeden Fall trocken bleiben. 19 bis 23 Grad die Höchstwerte. Etwas wärmer, sonniger und sommerlicher wird es dann morgen am Mittwoch. Am Donnerstag ziehen ein paar Wolken rein. Da kann es gerade Richtung Berge wieder ein bisschen regnen.
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6: Normaler Verkehr im Allgäu. Ich wünsche euch eine gute Fahrt.
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2: Teils zeigt sich heute die Sonne mal kurz, aber manchmal gibt es auch einfach dichtere Wolken. Es soll auf jeden Fall trocken bleiben. 19 bis 23 Grad die Höchstwerte. Etwas wärmer, sonniger und sommerlicher wird es dann morgen am Mittwoch. Am Donnerstag ziehen ein paar Wolken rein. Da kann es gerade Richtung Berge wieder ein bisschen regnen.
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3: Normaler Verkehr im Allgäu. Ich wünsche euch eine gute Fahrt.
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2: Ich bin Katrin Müller. Spaniens Fußballweltmeister sind mit einer großen Party in ihrer Heimat empfangen worden. Bei einer Parade durch die Straßen von Madrid feierten die Spieler mit ihren Fans. Auch der spanische König Felipe hat noch einmal gratuliert.
3: Ein Triumphzug im offenen Bus mit der Aufschrift Könige der Welt, ein mehrstündiges Konzert auf Madrids Prunkplatz Cibeles und 2 Millionen enthusiastische Fans. Spaniens Nationalelf hat den 2. WM-Titel mit einer rauschenden Fiesta gefeiert. Von einem epischen Triumph sprach König Felipe und sagte, ihr habt für ganz Spanien gewonnen, mit dem Kopf und mit dem Herzen. Auch Regierungschef Pedro Sánchez lobte den Teamgeist und machte neuen Druck. Wenn Spanien 2030 die WM aus könne man nun ja den 3. Titel anstreben. Aus Barcelona, Julia Macher.
2: Die Deutsche Bahn plant ein Alkoholverbot an allen 5.400 Bahnhöfen in Deutschland. Künftig soll bundesweit untersagt sein, auf Bahnsteigen oder in Bahnhofshallen Bier, Wein, Schnaps oder anderen Alkohol zu trinken. Die flächendeckende Umsetzung soll bis Mitte Oktober abgeschlossen sein.
4: Bisher gilt ein Alkoholverbot vor allem an großen deutschen Bahnhöfen wie Frankfurt, Hamburg oder Köln. Bald soll es dann überall gelten, außer in der Gastronomie am Bahnhof. Die Bahn verspricht sich davon mehr Sicherheit und weniger Streitigkeiten. Entsprechende Erfahrungen hat sie unter anderem am Hauptbahnhof Hamburg gemacht. Nachdem Alkohol dort verboten war, ging die Zahl der Auseinandersetzungen spürbar zurück. Das Sicherheitsgefühl für Reisende habe sich verbessert, hieß es, und es gab weniger zu reinigen. Tine Klimach, Nachrichtenredaktion.
2: Der neue britische Premier Andy Burnham hat die größten Veränderungen der letzten 40 Jahre angekündigt. Burnham sprach von einem Wendepunkt für Großbritannien, nachdem er von König Charles mit der Regierungsbildung beauftragt worden war. Als erstes werde er eine Anweisung erteilen, um die Obdachlosigkeit auf den Straßen im Land zu beenden, so Burnham. Fast jede zweite Bewilligung der neuen staatlichen E-Auto-Förderung geht an einkommensschwächere Haushalte. Bis zum 10. Juli entfielen fast 50% der bewilligten Anträge auf Haushalte mit einem zu versteuernden Einkommen von bis zu 45.000 Euro. Das steht in einer Antwort der Bundesregierung auf eine Anfrage der Linken. Insgesamt seien bis zu diesem Stichtag rund 17.230 Anträge bewilligt worden, hieß es.
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5: Mit Leon Dauter. Bei einer Ehrung im Memminger Rathaus sind 56 Schülerinnen und Schüler für ihre sportlichen Leistungen bei den Bundesjugendspielen ausgezeichnet worden. Die Jugendlichen aus verschiedenen Schularten erhielten als Anerkennung neue Sportbälle und wurden für ihren Einsatz, Teamgeist und ihre erfolgreiche Leistung gewürdigt. Und beim Rotary Club Memmingen Allgäuer Tor hat Christine Thoma Kremser die Präsidentschaft von Edwin Deng übernommen. Sie möchte den Club als Ort des Austauschs weiterentwickeln, neue Mitglieder einbinden und im kommenden Jubiläumsjahr zum 25-jährigen Bestehen die Gemeinschaft weiter stärken.
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6: Es ist da ein bisschen frisch da draußen. So ein dünnes Jäckchen schadet jetzt nicht. Stellenweise sind wir aktuell noch im einstelligen Bereich. Aber das mausert sich im Laufe dieses Dienstags. Wir haben auch heute eine Mischung aus Sonne und Wolken. Wir bekommen etwas Nordwind, merken wir an den Temperaturen 17 bis 23 Grad. Morgen schaut es dann schon wieder anders aus. Viel Sonnenschein, auch da niederschlagsfrei und wieder wärmere 20 bis 26 Grad. Ausnutzen, denn der Donnerstag, da hat schon wieder mehr Wolken im Gepäck, aber auch da bleibt es trocken.
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6: Freifahrt für euch um kurz nach 6, aktuell keine Meldungen.
1: Die Blitzer im Allgäu und am Bodensee.
6: Auch da habe ich noch nichts für euch, 0800 5 70 80 90.
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6: Schönen guten Morgen. Rein geht's in diesen Dienstag, in diesen etwas frischeren Dienstag. Aber wer frische Luft bei sich zu Hause haben möchte, der reißt jetzt ganz einfach die Balkontüre, die Terrassentüre oder die Fenster auf und lässt frische, kühle Sommerluft zu sich ins Haus. Wir starten mit The Dead Dance. Lady Gaga ist es am frühen Dienstagmorgen. Hallo und schönen guten Morgen.

0: euch einen guten Start in diesen Dienstag mit dem Allgäuer Wecker. Geht das vielleicht auch einen Ticken besser? Guten Morgen. Mathe macht schlau, Sport macht fit. Aber was macht eigentlich Musik mit unseren Kindern? In den Zinkempner Grundschulen wird geklatscht, gesungen und manchmal auch schief Blockflöte gespielt. Hinter den Kulissen sorgt eine Frau dafür, dass der Takt stimmt. Im Kaffeeklatsch hat gestern Ulrike Kempf, sie ist Fachberaterin für Musik an den Kempner Grundschulen, über die Bedeutung von Musikerziehung für Kinder gesprochen.
1: Also Taktgefühl, Rhythmusgefühl, wie kann ich Emotionen ausdrücken, was gibt's für Emotionen, dann aber natürlich ganz stark einfach in die Persönlichkeitsentwicklung. Auch Entwicklung von Sozialkompetenz. Also wenn ich sehe, wenn die Kinder gemeinsam singen oder gemeinsam musizieren, da sitzen manchmal die, ich sag jetzt mal, größten Feinde nebeneinander, wenn die dann da am Xylophon oder Metallophon sitzen, da gibt's überhaupt nichts. Dann spielen die einfach zusammen und haben Freude am gemeinsamen Klang. Und was ich einfach das Tollste finde am Musizieren, Kinder auf die Bühne zu bringen, Kinder die Möglichkeit zu geben, sich auch mal zu präsentieren, stolz zu sein auf das, was sie gelernt haben, das zu zeigen. Und daran wachsen Kinder so ungemein. Die Erfahrung habe ich jetzt immer wieder gemacht.
0: Und Aufführung ist ein gutes Stichwort. Ulrike Kempf begleitete das Großprojekt Kempten Together, Musik verbindet, in der Big Box Allgäu, bei dem vor ein paar Wochen rund 600 Grundschüler gemeinsam mit der Stadtkapelle gesungen haben. Der nächste Auftritt, zumindest bei ihr, steht jetzt zum Schuljahresende an.
1: Das Schöne ist am Ende der vierten Klasse, dass man so die Früchte tragen kann. Die Kinder haben da einfach wahnsinnig Spaß und ich finde es so toll, dass sie jetzt so Experten sind. Die sagen dann auch mal, ich brauche jetzt hier noch das Cis. Kann ich hier das auch noch verstärken, wenn ich das unten in der tieferen Oktave noch spiele? Also so Sachen finde ich halt jetzt mega. Auch wissen, wie sie mit den Instrumenten umgehen, also dass der Kontrabass, wie rum der in seinen Kontrabasssack rein muss, dass da eben nirgends anstoßen darf. Und ja, das finde ich einfach toll, wie Kinder dann nach so 2 Jahren musischer Ausbildung auch so zu Experten werden.
0: Warum die Ukulele der Blockflöte mehr und mehr den Rang im Klassenzimmer abläuft, das ganze Gespräch mit Ulrike Kempf gibt's natürlich zum Nachhören auf unserer Homepage auf allgäuhit.de. Und den Sommer genießen lässt sich natürlich gerne ab und im Wasser, wie beispielsweise am großen Alpsee. Jürgen Keller vom Verein Bühler Segelfreunde ist dort Wassersporttrainer. Was es auf und im Wasser auszuprobieren gibt, das erzählt er uns heute im Kaffeeklatsch, wie gewohnt zwischen 9 und 10. Einen schönen guten Morgen, hier ist der Allgäuer Wecker.

Das ist euer Dienstag mit dem Allgäu-Wecker. Rein in diesen Tag. Es passiert oft in ganz unpassenden Momenten und kann schnell verunsichern. Das kennt ihr bestimmt, wenn das Augenlid so ein bisschen in der Ecke anfängt zu zucken. Beim Autofahren oder aber auch in wichtigen Gesprächen oder auch beim Versuch einzuschlafen. Aber warum passiert das eigentlich? Das weiß Oliver Urbanke.

Genommen zuckt nicht das Auge, sondern das Augenlid. Oft fängt es ohne direkt ersichtlichen Grund an, leicht zu flackern oder zu zittern. In aller Regel ist das kein Grund zur Sorge, sondern ein Signal des Körpers, das eigene Verhalten etwas anzupassen. So ein Zucken tritt zum Beispiel auf, wenn wir sehr lange auf Bildschirme schauen, wenig schlafen oder unter großem Stress und Anspannung stehen. Auch zu viel Koffein oder zu wenig Magnesium, Kalium oder Calcium kann Augenzucken hervorrufen. Meist dauert es nur wenige Sekunden, betrifft ein Auge und ist von anderen Menschen kaum zu erkennen. Manchmal kann es auch länger dauern oder über Tage hinweg immer wieder auftreten.

0: Hier ist der Allgäuer Wecker. Hallo und guten Morgen. Das Kinderfest und der Streetfood-Markt verwandeln die Sonthofer Innenstadt in ein buntes Erlebniswochenende. Das Kinderfest findet am Freitag und am Samstag, also am 24. und 25. Juli statt. Der Streetfood-Markt lädt dann von Freitag bis Sonntag, also 24. bis 26. Juli zum Genießen ein. Und beim Kinderfest erwartet euch ein abwechslungsreiches Mitmachprogramm mit der Seifenblasenkünstlerin Hula-Hoop-Akrobatik, Kinderschminken, Hüpfburgen und Karussells. Und auf dem Streetfood-Markt geht ihr auf eine kulinarische Weltreise von asiatischen Gerichten über Südstaaten, Burger und orientalische Spezialitäten bis hin zu scharfen Currywürsten. Am Samstag profitieren Familien außerdem von besonderen Vergünstigungen und einem Familienticket.
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2: Erste Kreisbrandmeisterin im Oberallgäu. HWK Schwaben begeistert Jugendliche für grüne Berufe. Das Wetter? Am Morgen meist freundlich und trocken. Die Temperaturen liegen bei 9 bis 12 Grad. Ich bin Leon Dauter. Im Oberallgäu gibt es ein neues Kapitel bei der Kreisbrandinspektion. Erstmals übernimmt mit Anna Strobel eine Frau das Amt der Kreisbrandmeisterin. Die 29-Jährige ist außerdem für den neu geschaffenen Bereich der Presse- und Öffentlichkeitsarbeit verantwortlich. Mit der neuen Struktur soll die Kommunikation der Feuerwehren weiter verbessert und die Einsatzleitung bei der Medienarbeit entlastet werden. Anna Strobel engagiert sich seit ihrer Jugend bei der Feuerwehr und bringt neben Einsatzerfahrung auch umfangreiche Kenntnisse in der Öffentlichkeitsarbeit mit. Die Handwerkskammer für Schwaben hat beim sogenannten Green Day Schülerinnen und Schüler für nachhaltige Handwerksberufe begeistert. Jugendliche einer Augsburger Mittelschule konnten sich über Berufe in der Elektro-, Schreiner- sowie Sanitär-, Heizungs- und Klimatechnik informieren und in Workshops selbst Windräder, Handyhalter oder Kupferherzen bauen. Zielaktion ist es, junge Menschen für Zukunftsberufe im Handwerk zu gewinnen. Die HWK betont, gerade im Bereich Klimaschutz und Energiewende spiele das Handwerk eine entscheidende Rolle und sei durch künstliche Intelligenz nicht zu ersetzen. Die Geiger Facility Management Dienstleistungsgruppe unterstützt mit ihrem Verein Sternenhimmel Allgäu auch in diesem Jahr soziale Projekte in der Region. Drei Einrichtungen in Kaufbeuren erhalten jeweils 3.000 Euro, das Crescentialkloster, das Generationenhaus und der Förderverein Fünfknopfturm. Mit dem Geld wird unter anderem die Sanierung eines Klosterdachs unterstützt, Angebote für alle Generationen werden gesichert und ein Crowdfunding-Projekt für eine neue Stadtterrasse am Fünfknopfturm gefördert. Insgesamt stellt der Verein in diesem Jahr erstmals 100.000 Euro für soziale Projekte im Allgäu bereit. Der FC Memmingen hat den Online-Kartenverkauf für die ersten Heimspiele der neuen Regionalliga-Saison gestartet. Bereits erhältlich sind Tickets für die Partien gegen Ansbach, den TSV 1860 München, Unterhaching und Filzing. Besonders groß ist das Interesse am Duell mit den Münchner Löwen am 14. August. Der Gästeblock war kurz nach Verkaufsstart ausverkauft. Auch die Sitzplätze auf der Tribüne werden knapp. Für 1860-Fans gibt es noch Stehplätze auf der Gegengeraden. VIP-Tageskarten für dieses Spiel sind bereits ebenfalls vergriffen.
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3: Auch heute wird's richtig freundlich bei uns im Allgäu werden. Wir haben viel Sonnenschein, lockere Wolken, es bleibt niederschlagsfrei. Der Nordwind, der dämpft so ein bisschen die hochsommerlichen Temperaturen. 17 bis 23 Grad werden am Nachmittag erreicht. Morgen scheint zunächst längere Zeit die Sonne und damit ziehen auch die Temperaturen weiter an. 20 bis 26 Grad. Der Donnerstag wird ein bisschen unbeständiger, mehr Wolken. Es gibt ein bisschen Wind, aber es bleibt meist trocken und warm.
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3: B12 Buchloe Richtung Kempten zwischen Kaufbeuren Neugablons und Altdorf. Vorsicht, Gegenstände auf der Fahrbahn, da liegen mehrere Kartons.
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3: Keine Blitzer, 0800 570 80 90. Gute Fahrt.
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3: Auf die Deutsche Bahn ist nicht jeder gut zu sprechen. Unpünktlichkeit, volle Züge, mitunter auch ausgefallene Klimaanlagen in den Sommermonaten. Also die Deutsche Bahn glänzt nicht unbedingt mit ihrem Dings. Die Deutsche Bahn plant jetzt, um dass es für die Fahrgäste sicherer wird oder ein sicheres Gefühl. Die Fahrgäste bekommen bereits am Bahnhof Alkoholverbot an mehreren tausend Bahnhöfen. Was dahinter steckt, wo überall diese Verbote geplant sind, darüber sprechen wir hier bei mir gleich im Allgäu-Wecker. Schönen guten Morgen.

0: schauen auf die Uhr, 6 Uhr und gleich 38 Minuten. Schönen guten Morgen an diesem Dienstag. Die Deutsche Bahn plant ein Alkoholverbot. An allen 5400 Bahnhöfen in Deutschland künftig soll bundesweit untersagt sein, auf Bahnsteigen oder in Bahnhofshallen Bier, Wein, Schnaps oder anderen Alkohol zu trinken. Die flächendeckende Umsetzung soll bis Mitte Oktober abgeschlossen sein. Kollegin Tine Klimach.
1: Bisher gilt ein Alkoholverbot vor allem an großen deutschen Bahnhöfen wie Frankfurt, Hamburg oder Köln. Bald soll es dann überall gelten, außer in der Gastronomie am Bahnhof. Die Bahn verspricht sich davon mehr Sicherheit und weniger Streitigkeiten. Entsprechende Erfahrungen hat sie unter anderem am Hauptbahnhof Hamburg gemacht. Nachdem Alkohol dort verboten war, ging die Zahl der Auseinandersetzungen spürbar zurück. Das Sicherheitsgefühl für Reisende habe sich verbessert, hieß es, und es gab weniger zu reinigen.
0: Die Einhaltung des Verbots soll von den DB-Sicherheitskräften und auch der Bundespolizei überwacht werden. Und wer beim illegalen Alkoholkonsum erwischt wird, muss mit einem sofortigen Platzverweis rechnen. Bei wiederholten Vorstößen droht ein dauerhaftes Hausverbot.
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0: Schönen guten Morgen, ihr hört den Allgäu Wecker an diesem Dienstag. Jetzt wird's ein bisschen frisch, Eishockey. Die neue Saison in der Eishockey-Bayernliga wird am Samstag, den 3. Oktober in Landsberg am Lech beginnen. Dabei empfangen die HC Landsberg River Kings zum Eröffnungsspiel den Vizemeister der vergangenen Saison, den EHV Schweinfurt. Außerdem hat der Bayerische Eissportverband veröffentlicht, und zwar weitere Rahmentermine sowie die Modi der Auf- und Abstiegsrunden. Da kann jeder im Internet mal nachgucken. Fußball dominiert momentan auch im Allgäu. Der FC Thalhofen tritt morgen um 18.30 Uhr im Blohnhofen Stadion in Kaltental zur zweiten Runde im Fußball-Toto-Pokalkreis Allgäu beim FC Blohnhofen an. Beide Mannschaften hatten in der ersten Runde ein Freilos und treffen nun erstmals in diesem Wettbewerb aufeinander. Der SV Meierhöfen-Grünenbach richtet von kommenden Donnerstag, also von übermorgen an, bis Samstag sein Vorbereitungsturnier um den Allgäuer Stolz-Cup aus. 6 Mannschaften nehmen teil. Am Samstag findet dann ab 13 Uhr die Platzierungsspiele und auch dann das Finale statt. Spielzeit ist jeweils 90 Minuten und jetzt kommt gekrönter Fußball. Spaniens Fußball-Weltmeister sind mit einer großen Party in ihrer Heimat empfangen worden. Bei einer Parade durch die Straßen von Madrid feierten die Spieler mit ihren Fans und auch der spanische König Felipe hat noch einmal gratuliert. Die Parade endete gestern Abend auf dem Sibelisplatz. Julia Macher.
1: Ein Triumphzug im offenen Bus mit der Aufschrift Könige der Welt, ein mehrstündiges Konzert auf Madrids Prunkplatz Cibeles und 2 Millionen enthusiastische Fans. Spaniens Nationalelf hat den 2. WM-Titel mit einer rauschenden Fiesta gefeiert. Von einem epischen Triumph sprach König Felipe und sagte, ihr habt für ganz Spanien gewonnen, mit dem Kopf und mit dem Herzen. Auch Regierungschef Pedro Sanchez lobte den Teamgeist und machte neuen Druck. Wenn Spanien 2030 die WM ausrichte, könne man nun ja den 3. Titel anstreben.

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2: Ich bin Katrin Müller. Die Deutsche Bahn plant ein Alkoholverbot an allen 5.400 Bahnhöfen in Deutschland. Künftig soll es bundesweit untersagt sein, auf Bahnsteigen oder in Bahnhofshallen Bier, Wein, Schnaps oder anderen Alkohol zu trinken. Die flächendeckende Umsetzung soll bis Mitte Oktober abgeschlossen sein. Bahnchefin Evelyn Paller sagte der Bild, die Einhaltung des Verbots werde von den DB-Sicherheitskräften und der Bundespolizei überwacht. In dem Waldbrandgebiet in Spanien wird die Lage immer ernster. Das nordöstlich von Madrid wütende Feuer breitet sich sehr schnell aus. Auch in Frankreich kämpft die Feuerwehr im Süden des Landes und auf der Mittelmeerinsel Korsika weiter gegen mehrere Brände.
3: In Spanien mussten inzwischen rund 1.200 Menschen aus 30 gefährdeten Ortschaften evakuiert werden. Vor allem der starke Wind von rund 50 Kilometern pro Stunde facht die Flammen bisher immer wieder an. Hunderte Einsatzkräfte und rund 45 Löschflugzeuge sind im Einsatz und haben bisher ein Übergreifen der Flammen auf Ortschaften verhindert. Auch in Frankreich kämpft die Feuerwehr im Hinterland von Saint-Tropez gegen einen allerdings viel kleineren Brand. 4 Häuser und 15 Autos wurden zerstört. Aus Paris, Michael Evers.
2: Knapp die Hälfte der bisher bewilligten Anträge auf die neue E-Auto-Förderung ist an Haushalte mit einem Jahreseinkommen von bis zu 45.000 Euro gegangen. Das geht aus einer Antwort der Bundesregierung auf eine Anfrage der Linken im Bundestag hervor. Die fordert dennoch Nachbesserungen bei der Förderung.
4: Ja, die soziale Staffelung bei der Förderung greift teilweise. Auch Menschen, die eher weniger verdienen, nutzen die Prämie, heißt es aus der Linksfraktion. Dennoch könnten sich viele Menschen mit geringem Einkommen trotz Prämie kein neues Elektroauto leisten. Deshalb müsse ab spätestens kommenden Jahr auch der Kauf gebrauchter E-Autos gefördert werden. Nach dem aktuellen Modell gibt es für ein neues E-Auto bis zu 6.000 Euro vom Staat dazu. Wie viel genau, richtet sich nach dem Einkommen und ob jemand Kinder hat. Jan-Henner Reitze, Nachrichtenredaktion.
2: Spaniens Fußballweltmeister sind mit einer großen Party in ihrer Heimat empfangen worden. Bei einer Parade durch die Straßen von Madrid feierten die Spieler mit ihren Fans bis tief in die Nacht. Auch der spanische König Felipe hat nochmal gratuliert. Wie es mit Argentiniens Superstar Lionel Messi weitergeht und ob er nach dem verlorenen Finale im Nationalteam bleibt, ist noch offen.
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5: 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Mit Anna Strobel hat die Kreisbrandinspektion Oberallgäu erstmals eine Kreisbrandmeisterin. Die 29-Jährige übernimmt außerdem den neu geschaffenen Bereich Presse- und Öffentlichkeitsarbeit, um die Kommunikation der Feuerwehren im Landkreis weiter zu stärken. Und beim Green Day der Handwerkskammer für Schwaben haben Schülerinnen und Schüler nachhaltige Handwerksberufe hautnah kennengelernt und selbst praktische Projekte umgesetzt. Mit der Aktion will die Handwerkskammer junge Menschen für Berufe begeistern, die eine wichtige Rolle bei Klimaschutz und Energiewende spielen.
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6: Wir haben 10 Grad in Marktoberdorf, aber auch in Bad Hindelang. In Lindenberg sind es bereits 12 Grad. Es wird ein freundlicher Dienstag mit einer Mischung aus Sonne und Wolken. Es bleibt trocken und die Temperaturen steigen heute maximal auf 17 bis 23 Grad. Morgen ein schöner Mittwoch mit ganz viel Sonnenschein und entsprechend auch wieder ansteigenden Temperaturen, 22 bis 25 Grad. Und der Donnerstag bringt uns dann erneut eine Mischung aus Sonne und mal lockeren Wolken in Richtung Abend. Und dann auch mal dichtere Wolken, da kann es dann das eine und den ein oder anderen Regenschauer geben.
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6: Freie Fahrt auf den Allgäuer Straßen, aktuell keine Meldungen.
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6: Da gibt's allerdings schon 2 in Füssen in der Hopferner Straße, aber auch in Durach in der Füssener Straße steht einer. Wenn ihr weiteres mitbekommt, entdecken solltet, gerne reingeben, kostenfrei über die 0805 70 80 90.
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6: Wohin führt das noch mit den Spritpreisen hier bei uns? Die Spritpreise steigen erneut und nähern sich teils auch schon wieder einem Rekordniveau. Der Preis für E10 ist nur noch ein paar Cent von seinem Allzeithoch entfernt. Und auch Diesel ist teurer geworden, wird teurer und noch teurer. Grund ist der seit Anfang des Monats kräftig gestiegene Ölpreis. Was plant die Regierung oder was plant die Regierung nicht? Und vor allem, wie reagieren wir an der Zapfsäule, wenn dann da schon mal 2,25 Euro steht? Das und mehr gleich hier bei mir im Allgäuer Wecker. Einen schönen guten Morgen.

0: Schönen guten Morgen. Ja, so schön ist er auf jeden Fall nicht, wenn man jetzt an der Tanke steht und da mal ganz kurz auf den Preis guckt. Die Spritpreise sind in den vergangenen 2 Wochen stark nach oben gegangen. Die Bundesregierung plant aber derzeit keine neuen Entlastungen für uns Autofahrer. Man habe Entlastungsmaßnahmen beendet und momentan sehe man keine neuen Maßnahmen. Das sagte Regierungssprecher Stefan Cornelius in Berlin. Kollegin Ursula Winkler fasst nochmal zusammen.
1: Seit Beginn des Monats greift der Tankrabatt nicht mehr und zuletzt ist auch der Ölpreis kräftig nach oben gegangen. An den Preistafeln der Tankstellen zeigt sich das deutlich. Die Preise steigen und steigen. Der ADAC rechnet bald mit einem neuen Preisrekord bei E10, sollte sich die Lage nicht ändern. Auch der Regierungssprecher verweist bei den Preisschwankungen auf die Lage im Irankrieg. Damit werde man noch eine Weile leben müssen, sagte er. Er versicherte, die Bundesregierung werde die Entwicklung genau beobachten. Aber momentan gebe es keine Notwendigkeit für neue Entlastungen.
0: Zum Ärger natürlich der vielen Millionen Autofahrer in Deutschland und hier vor allem bei uns im Allgäu sind ja ganz, ganz viele einfach auch aufs Auto angewiesen. Manche machen sich steigende Benzin- und Dieselpreise natürlich besonders bemerkbar. Das frisst schnell ein großes Loch in den Geldbeutel, beziehungsweise da wird jeder Tankstopp schnell zu einer kleinen Investition. Wie geht ihr jetzt aktuell erneut mit diesen hohen Spritpreisen um?
2: Ich schaue einfach, dass ich dann tanke, wenn es am günstigsten ist. Und ansonsten schaue ich halt, dass ich nicht so viel fahre, mehr Bus fahre oder zu Fuß laufe einfach.
3: Deshalb verzichte ich auf mein Auto und fahre lieber Bus, weil ich kann mir das nicht leisten, weil ich in der Ausbildung noch bin. Ja, die Preise sind halt einfach viel zu hoch und da sollte man auf jeden Fall was ändern, weil so kann es nicht mehr weitergehen.
4: Ja, wir fahren halt so wenig, wie es geht, gell? Aber vom Land muss man halt einmal in die Stadt, aber sonst machen wir keine Fahrten mehr, aber zu den Kindern und Enkeln und da halt noch.
5: Ich fahre weniger Autos, mehr Bus.
6: Nicht so gut, also ich bin eher so ein Sparfuchs und versuche ganz wenig durch das mit dem Auto zu fahren, tatsächlich.
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0: Wir starten in diesen Dienstag mit dem Allgäuwecker. Hallo und schönen guten Morgen gleich. Hört ihr einen Mann, dem ein echter Superheld beim Karrierestart ein bisschen nachgeholfen hat? Vor 8 Jahren ist neues amtierendes Spider-Man-Abenteuer mit dem Titel A New Universe in die Kinos gekommen.
1: In eurem Universum gibt's nur einen Spider-Man. Aber es gibt ein anderes Universum. Es sieht so aus und klingt wie eures. Aber das ist es nicht.
0: Wow, im Soundtrack hatte der Sänger Shubusi seinen ersten großen Auftritt 8 Jahre später. Genau heute, vor 2 Jahren, hatte es Shubusi bis an die Spitze der US-Charts geschafft.

Und da ist sein Bar-Song insgesamt 19 Wochen lang geblieben. Mehr Wochen auf Platz 1 hat in den USA nur Mariah Careys Weihnachtsklassiker All I Want for Christmas vorzuweisen. Den hören wir nicht. Wir hören The Bar-Song von Shabusi hier im Allgäu-Wecker. Schönen guten Morgen.

0: So klingt's im Allgäu-Wecker. Schönen guten Morgen. 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
2: Erste Kreisbrandmeisterin im Oberallgäu. HWK Schwaben begeistert Jugendliche für grüne Berufe. Das Wetter? Am Morgen meist freundlich und trocken. Die Temperaturen liegen bei 9 bis 12 Grad. Ich bin Leon Dauter. Im Oberallgäu gibt es ein neues Kapitel bei der Kreisbrandinspektion. Erstmals übernimmt mit Anna Strobel eine Frau das Amt der Kreisbrandmeisterin. Die 29-Jährige ist außerdem für den neu geschaffenen Bereich der Presse- und Öffentlichkeitsarbeit verantwortlich. Mit der neuen Struktur soll die Kommunikation der Feuerwehren weiter verbessert und die Einsatzleitung bei der Medienarbeit entlastet werden. Anna Strobel engagiert sich seit ihrer Jugend bei der Feuerwehr und bringt neben Einsatzerfahrung auch umfangreiche Kenntnisse in der Öffentlichkeitsarbeit mit. Die Handwerkskammer für Schwaben hat beim sogenannten Green Day Schülerinnen und Schüler für nachhaltige Handwerksberufe begeistert. Jugendliche einer Augsburger Mittelschule konnten sich über Berufe in der Elektro-, Schreiner- sowie Sanitär-, Heizungs- und Klimatechnik informieren und in Workshops selbst Windräder, Handyhalter oder Kupferherzen bauen. Ziel der Aktion ist es, junge Menschen für Zukunftsberufe im Handwerk zu gewinnen. Die HWK betont, gerade im Bereich Klimaschutz und Energiewende spiele das Handwerk eine entscheidende Rolle und sei durch künstliche Intelligenz nicht zu ersetzen. Die Geiger Facility Management Dienstleistungsgruppe unterstützt mit ihrem Verein Sternenhimmel Allgäu auch in diesem Jahr soziale Projekte in der Region. Drei Einrichtungen in Kaufbeuren erhalten jeweils 3.000 Euro, das Kreszenzialkloster, das Generationenhaus und der Förderverein Fünfknopfturm. Mit dem Geld wird unter anderem die Sanierung des Klosterdachs unterstützt, Angebote für alle Generationen werden gesichert und ein Crowdfunding-Projekt für eine neue Stadtterrasse am Fünfknopfturm gefördert. Insgesamt stellt der Verein in diesem Jahr erstmals 100.000 Euro für soziale Projekte im Allgäu bereit. Der FC Memmingen hat den Online-Kartenverkauf für die ersten Heimspiele der neuen Regionalliga-Saison gestartet. Bereits erhältlich sind Tickets für die Partien gegen Ansbach, den TSV 1860 München, Unterhaching und Filzing. Besonders groß ist das Interesse am Duell mit den Münchner Löwen am 14. August. Der Gästeblock war kurz nach Verkaufsstart ausverkauft. Auch die Sitzplätze auf der Tribüne werden knapp. Für 1860-Fans gibt es noch Stehplätze auf der Gegengeraden. VIP-Tageskarten für dieses Spiel sind bereits ebenfalls vergriffen.
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3: Es wird ein freundlicher Dienstag. Wir haben Sonne, wir haben Wolken, aber die Wolken haben nichts im Gepäck. Es bleibt also tagsüber trocken bei Temperaturen zwischen 17 und 23 Grad. Morgen der Mittwoch, der wird richtig schön. Das ist schon fast wieder Badewetter, viel Sonnenschein, kaum Wolken. Es wird ein bisschen windiger am Nachmittag, aber die Temperaturen liegen zwischen 22 und 25 Grad. Und am Donnerstag haben wir eine Mischung aus Sonne und Wolken. Gegen Abend steigendes Schauerrisiko.
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3: Keine Meldungen, weiterhin sicheres Ankommen.
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3: Da ist inzwischen einiges aufgeploppt in der Ludwig-Kick-Straße in Lindau, in Heimenkirch, in der Nadenbergstraße. Es wird geblitzt in der Hopfener Straße in Füssen und in Durach in der Füssener Straße. Und wenn ihr weitere Blitze für uns habt, gerne
1: sagen. 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
3: Und zwar unter der 0805 70 80 90.
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3: Viele sind ja vom Kopf her schon im Sommerurlaub. Die Allgäuer Kids haben noch, ja, ich sag mal, eine gute Woche Schule vor sich, aber da passiert ja nicht wirklich was. Und dann heißt es ja für viele ab in den Süden. Und die Zeiten des ans Fenster Klebens sind zumindest, was die Vignette Pickerl für Österreich angeht, bald vorbei. Nämlich nur noch dieses Jahr gibt es das klassische Pickerl. Danach geht alles nur noch online, also digital. Wie funktioniert die digital Variante? Wie und wo bekomme ich das? Und darüber sprechen wir gleich hier bei mir im Allgäu-Wecker. Schönen guten Morgen.

0: Ihr hört den Allgäuwecker am Dienstag. Schönen guten Morgen. Die Sommerferien stehen bald vor der Tür und für viele geht es mit dem Auto Richtung Süden. Wer die nötige Vignette für Österreich kaufen möchte, bekommt an vielen Verkaufsstellen inzwischen schon die digitale Variante angeboten. Doch dabei sollten Reisende genau hingucken. Miriam Melanie Köhler vom ADAC Südbayern erklärt, welche Fehler da schnell teuer werden können. Gibt es jetzt nur noch die digitale Vignette für Österreich?
1: Bis Ende Januar 2027 gibt es auch noch das klassische Klebepickerl. Ab 1. Februar gibt es dann aber nur noch die digitale Vignette. Das soll den Kauf und auch die Kontrolle vereinfachen. Wichtig bei der digitalen Vignette ist, dass man darauf achtet, dass die Daten, insbesondere das Kennzeichen, korrekt hinterlegt sind.
0: Nämlich so ein kleiner Tippfehler, Zahlendreher, Buchstabendreher beim Kennzeichen, das kann wirklich richtig teuer werden.
1: Ja, und zwar richtig teuer. Ein Zahlendreher bei der Kennzeicheneingabe und man gilt bei einer Kontrolle sofort als Mautsünder. Die österreichische Autobahngesellschaft Asfinag verlangt dann 200 Euro Ersatzmaut. Kulanz gibt's in der Regel nicht.
0: Wo kann man die digitale Vignette kaufen, das digitale Pickerl?
1: Die digitale Variante kann online gekauft werden, aber auch ganz klassisch vor Ort, etwa an Tankstellen, Mautstellen oder in den ADAC-Geschäftsstellen. Wichtig ist es, die digitale Vignette nur bei offiziellen Verkaufsstellen zu kaufen, um sich vor Missbrauch zu schützen.
0: Und worauf sollten Urlauber beim Kauf dann einer digitalen Vignette besonders achten?
1: Vorsichtig sollte man bei Phishing-Mails zu angeblich offenen Mautforderungen sein. Wer solche Nachrichten erhält, sollte keine Links anklicken und keine Zahlungsdaten eingeben. Und keine Sorge, falls der Kaufbeleg in den E-Mails verloren gegangen ist. Die Gültigkeit der Vignette kann jederzeit im System überprüft werden.
0: Also ab 2027 gibt's nur noch das Pickerl digital. Wer kleben möchte, kann das nur noch quasi in diesem Jahr tun. Schönen guten Morgen.
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0: wir erinnern uns doch immer wieder gerne in die Kindheit zurück. Schönen guten Morgen, hier ist der Allgäu Wecker. Und es ist das Comeback einer Kultmaus. Diddl war der Kinderheld der 90er und 2000er Jahre. Das Plüschtier mit den riesen Füßen und den Hosenträgern war jahrelang überall. Diddl auf Karten, Tassen, auf Bettwäsche, auf T-Shirts, auf Socken. Fast 25 Jahre lang war die Maus Dauergast in unseren Kinderzimmern. 2014 verschwanden die Produkte aus den Regalen und jetzt gibt es Diddl wieder deutschlandweit in den Läden.
1: Ich habe noch Diddl Maus Tesafilm von meiner Einschulung, weil ich wollte ihn immer nicht hernehmen, weil mir das zu schade war, und jetzt habe ich den bis heute.
2: Diddl Maus. Ich habe wirklich meine allererste Freundin, ich habe mich komplett verliebt. Dann habe ich dir Liebesbriefe geschrieben und habe Diddlmäuse gemalt.

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2: Ich bin Katrin Müller. Die Deutsche Bahn plant ein Alkoholverbot an allen 5400 Bahnhöfen in Deutschland. Künftig soll bundesweit untersagt sein, auf Bahnsteigen oder in Bahnhofshallen Bier, Wein, Schnaps oder anderen Alkohol zu trinken. Die flächendeckende Umsetzung soll bis Mitte Oktober abgeschlossen sein.
3: Bisher gilt ein Alkoholverbot vor allem an großen deutschen Bahnhöfen wie Frankfurt, Hamburg oder Köln. Bald soll es dann überall gelten, außer in der Gastronomie am Bahnhof. Die Bahn verspricht sich davon mehr Sicherheit und weniger Streitigkeiten. Entsprechende Erfahrungen hat sie unter anderem am Hauptbahnhof Hamburg gemacht. Nachdem Alkohol dort verboten war, ging die Zahl der Auseinandersetzungen spürbar zurück. Das Sicherheitsgefühl für Reisende habe sich verbessert, hieß es, und es gab weniger zu reinigen. Tine Klimach, Nachrichtenredaktion.
2: Der neue britische Premierminister verliert keine Zeit. Kurz nach seiner Ernennung hat Andy Burnham das Kabinett neu geordnet. Er war gestern von König Charles mit der Regierungsbildung beauftragt worden. Eine der ersten offiziellen Amtshandlungen des neuen Premiers war ein Telefonat mit US-Präsident Donald Trump. Unter Burnhams Vorgänger Keir Starmer war das Verhältnis der Downing Street zum Weißen Haus abgekühlt. Fast jede zweite Bewilligung der neuen staatlichen E-Auto-Förderung geht an einkommensschwächere Haushalte. Bis zum 10. Juli entfielen fast 50% der bewilligten Anträge auf Haushalte mit einem zu versteuernden Einkommen von bis zu 45.000 Euro. Das steht in einer Antwort der Bundesregierung auf eine Anfrage der Linken. Spaniens Fußballweltmeister sind mit einer großen Party in ihrer Heimat empfangen worden. Bei einer Parade durch die Straßen von Madrid feierten die Spieler mit ihren Fans. Auch der spanische König Felipe hat nochmal gratuliert.
4: Spaniens Nationalelf hat den 2. WM-Titel mit einer rauschenden Fiesta gefeiert. Von einem epischen Triumph sprach König Felipe und sagte, ihr habt für ganz Spanien gewonnen, mit dem Kopf und mit dem Herzen. Auch Regierungschef Pedro Sanchez lobte den Teamgeist und machte neuen Druck. Wenn Spanien 2030 die WM ausrichte, könne man nun ja den 3. Titel anstreben. Aus Barcelona, Julia Macher.
2: Wie es mit Argentiniens Superstar Lionel Messi weitergeht und ob er nach dem verlorenen Finale im Nationalteam bleibt, das ist noch offen.
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5: Mit Leon Dauter. Mit Anna Strobel hat die Kreisbrandinspektion Oberallgäu erstmals eine Kreisbrandmeisterin. Die 29-Jährige übernimmt außerdem den neu geschaffenen Bereich Presse- und Öffentlichkeitsarbeit, um die Kommunikation der Feuerwehren im Landkreis weiter zu stärken. Und beim Green Day der Handwerkskammer für Schwaben haben Schülerinnen und Schüler nachhaltige Handwerksberufe hautnah kennengelernt und selbst praktische Projekte umgesetzt. Mit der Aktion will die Handwerkskammer junge Menschen für Berufe begeistern, die eine wichtige Rolle bei Klimaschutz und Energiewende spielen.
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6: Heute bekommen wir ebenfalls einen schönen Sommertag. Wir haben blauen Himmel, wir haben Wolken, die vorbeiziehen, wir haben aber auch viel Sonnenschein. Die Temperaturen liegen am Nachmittag zwischen 17 und 23 Grad. Morgen definitiv der schönere Sommertag. Viel Sonnenschein, fast keine Wolken. Es ist zwar ein bisschen windiger am Nachmittag, aber die Temperaturen steigen weiter an bis zu 26 Grad und auch der Donnerstag ist richtig schön. Da gibt es eine Mischung aus Sonne und mal lockeren Wolken tagsüber. Trocken in Richtung Abend steigt dann erneut das Schauerrisiko.
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6: A96 München Richtung Lindau zwischen Stetten und Erkheim dichter Verkehr.
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6: Einiges los am Straßenrand hier an den Allgäuer Straßen in Lindau. In der Ludwig-Kick-Straße wird geblitzt. Das gleiche gilt für Füssen dort in der Hopferner Straße, in Durach in der Füssener Straße und in der Nardenbergstraße in Heimenkirch. Und wenn ihr weitere Geschichten mitbekommt, gerne reingeben, kostenfrei, könnt ihr das über die 0800 75 80 90 tun.
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6: Wir erfrischen uns ein bisschen in der Energie Schwaben Arena in Kaufbeuren. Da geht's ja dann auch schon bald wieder los. Wir an den Beckenrand, die Jungs dann zum Training ab in die Energie Schwaben Arena. Und in der Kabine des ESV Kaufbeuren hängen fast nur neue Namensschilder. Der Kader ist komplett einmal auf links und dann wieder auf rechts gedreht worden. Was sich bis dato getan hat, wie der Kader ausschaut und ob es irgendwelche neuen Infos in Sachen ESVK gibt, das klären wir gleich hier bei mir im Allgäu-Wecker mit Kollege Leon Tautor, meinem Eishockey-Experten. Schönen guten Morgen!

0: heißt es wieder Eis, Eis, Baby. Schönen guten Morgen, hier ist der Alba-Wecker am Dienstag. Der ESV Kaufbeuren will mit einer komplett rund erneuerten Mannschaft, einem frischen Trainer und aggressiven Offensiv-Eishockey direkt an der Tabellenspitze der Oberliga Süd angreifen. Das ist zumindest das erklärte Saisonziel. Nach dem dann doch recht bitteren Abstieg ist der direkte Wiederaufstieg in die DEL 2 geplant. Leon Dauter. Leon, erstmal Servus, grüß dich.
1: Hi, morgen.
0: Wie schaut es denn mit der Kaderplanung des ESV Kaufbeuren aus? Das ist, glaube ich, schon unter Dach und Fach und der liest sich nicht schlecht.
1: Nee, also nicht schlecht, das glaube ich noch ziemlich human formuliert. Also ja, Wahnsinn, was die da über den Sommer gemacht haben. Es war klar, es wird sozusagen eine Rundumerneuerung. Dass viele den Tritt in die Oberliga nicht mitgehen werden, das ist, glaube ich, selbsterklärend. Aber ja, darum ging es dann jetzt. Wir haben am Ende von der Saison haben wir gesprochen, dass es ein spektakulärer Sommer werden könnte, dass man sehr gespannt sein kann, wie der Kader zusammengestellt ist. Und jetzt haben wir hier den 21. Juli. Der Kader ist, glaube ich, so gut wie fertig. Alle Importstellen sind besetzt und
0: die haben sich echt was an Land gezogen, oder? Ich meine schon alleine Sebastian Buch, wieso gut, das war ja schon über die Weihnachtszeit mehr oder minder fest bekannt, dass der kommt. Ist das schon eine coole Geschichte? Das ist ein erfahrener Trainer, hat die Blue Devils ja auch naufklupft eine Stufe weiter. Aber auch sonst, der ein oder andere Spieler vom ESVK ist geblieben. Jere Laaksonen ist so ein Urgestein, ist also der Puck irgendwie da schon in der Energie-Schwaben-Arena. Sami Plomqvist hat mich persönlich gewundert, dass er geblieben ist. Aber dann ist da wirklich ganz, ganz Tolles mit zusammengestellt worden. Vielleicht ein paar namhafte Namen, denn das sind es tatsächlich.
1: Ja, das auf jeden Fall. Also wie du schon sagst, der Buchwieser, sehr begehrter Trainer. Und ich glaube, der hat das auch mit seinem Namen eigentlich einen ziemlich guten Sommer dahingelegt. Weil ich glaube, wenn da nicht so jemand hinter der Bande steht, kommen die Namen, die man jetzt über den Sommer verpflichtet hat, nicht. Fangen wir an, keine Ahnung, Maxi Renner habe ich hier 10 Jahre DEL, 440 DEL-Spiele, letztes Jahr noch in Augsburg gespielt. Dann die Kontingentspielen, ein Andrew Jogen, letztes Jahr noch für Dresden DEL gespielt. Also eigentlich alles so Transfers, die man vielleicht, also zum Beispiel einen Jogen hätte ich jetzt in Memmingen erwartet. Keine Ahnung,
0: ja, genau,
1: DEL-2-Aufsteiger, so ein etwas älterer, erfahrener Spieler, der dir aber auch in der DEL 2 wesentlich aushelfen kann. Das ist in der Oberliga. Also ich will nicht wissen, was der mit der Oberliga veranstaltet. Oder hier Ero Elo, auch aus Freiburg gekommen. Oder jetzt der Neueste, der aus Schweden, William Eriksson. Ja, also brutal, was da nachgekommen ist. Aber natürlich auch mit ein paar Jungen. Ich glaube, da ist die Teuter-Position mit 2003ern ziemlich stark besetzt. Zwei Junge, die sich auf viel Spielzeit einigen können. Oder aber auch in der Verteidigung in Julian Schams, auch 2003er-Jahrgang. Also ich glaube, da ist ein perfekter Mix zwischen den deutschen jungen Spielern, die viel Eiszeit in der Oberliga brauchen, aber wirklich Kontingentspielern, die du fast der Oberliga gar nicht antun kannst.
0: Ist eigentlich fast der bessere Kader als von der vergangenen Saison. Heute gibt es natürlich noch ein paar Infos, sage ich mal, ein paar Fakten, ein paar Daten dann aus erster Hand. Was steht da heute Abend an beim ESV?
1: Genau, Jahreshauptversammlung, genau, eigentlich so. Ist ja eigentlich meistens so auf jeder Jahreshauptversammlung so der gleiche Ablauf. Begrüßung, Grußworte, Entlastung von der Vorstandschaft, aber natürlich geht es in Kaufbeuren dann auch viel um den Nachwuchs. Wie ist das letzte Jahr verlaufen? Wie soll es weitergehen? Weil ja, Kaufbeuren ist in Deutschland ein ziemlich großer Nachwuchsstandort und jetzt sozusagen nur, weil da ein sportlicher Abstieg von der ersten Mannschaft jetzt passiert ist, heißt natürlich nicht, dass der Nachwuchs darunter leiden soll. Und es gilt, glaube ich, immer noch, dass man so gut wie es geht immer noch versucht, den Nachwuchs immer noch in die erste Mannschaft ranzuführen.
0: Der ESVK oder die Jokers sind gar nicht mehr so weit entfernt, tatsächlich auf dem Eis zu sehen. Der Warrior Cup gibt es natürlich auch in diesem Jahr. Das passiert immer vor Saisonstart. Das ist ja gut Mitte September. Hast du da schon ein Datum bei der Hand?
1: Ja, durch meinen Freund, der in Kaufbeuren spielt, weiß ich, dass wir am 1. August in die Vorbereitung starten. Ich denke dann, da gibt es noch wahrscheinlich, keine Ahnung, 2-3 Wochen wahrscheinlich Off-Eis-Training. Also ich glaube, da muss jeder Eishockeyspieler dann durch den Sommer durch. Aber ich glaube, dann dauert es gar nicht mehr so lange. Ich denke mal, so in einem Monat oder so werden die Jungs dann, glaube ich, auch das erste Mal Eis sehen und dann kann alles losgehen.
0: Und wir drücken auch jetzt schon dem ESVK natürlich die Daumen.
1: Definitiv.
0: Danke dir, Leon.
1: Kein Problem.
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0: ist der Allgäuwecker am Dienstag. Hallo, imposante Statur, noch imposantere Stimme. Damit hat der Sänger Rag & Bone Man gleich mit seiner Debütsingle einen beeindruckenden Karrierestart hingelegt. Heute vor genau 10 Jahren ist diese Single erschienen, Human. Das Lied hat ihm in den folgenden beiden Jahren in seiner Heimat gleich 3 Brit Awards eingebracht. Den Kritikerpreis, den Preis für die Single des Jahres und den Newcomer-Preis.
1: I'm thrilled to present the Critics' Choice Award 2017 to Rag & Bone Man.
2: Rag & Bone Man!
3: The winner for Best British Breakthrough Act goes to Rag & Bone Man!
4: Thank you very much, Brits.
0: Bei uns in Deutschland hat die Debütsingle von Rag & Bone Man in den Charts so richtig abgeräumt. Insgesamt 12 Wochen lang war Human die Nummer 1.

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1: Erste Kreisbrandmeisterin im Oberallgäu. HWK Schwaben begeistert Jugendliche für grüne Berufe. Das Wetter? Am Morgen meist freundlich und trocken. Die Temperaturen liegen bei 9 bis 12 Grad. Ich bin Leon Dauter. Im Oberallgäu gibt es ein neues Kapitel bei der Kreisbrandinspektion. Erstmals übernimmt mit Anna Strobel eine Frau das Amt der Kreisbrandmeisterin. Die 29-Jährige ist außerdem für den neu geschaffenen Bereich der Presse- und Öffentlichkeitsarbeit verantwortlich. Mit der neuen Struktur soll die Kommunikation der Feuerwehren weiter verbessert und die Einsatzleitung bei der Medienarbeit entlastet werden. Anna Strobel engagiert sich seit ihrer Jugend bei der Feuerwehr und bringt neben Einsatzerfahrung auch umfangreiche Kenntnisse in der Öffentlichkeitsarbeit mit. Die Handwerkskammer für Schwaben hat beim sogenannten Green Day Schülerinnen und Schüler für nachhaltige Handwerksberufe begeistert. Jugendliche einer Augsburger Mittelschule konnten sich über Berufe in der Elektro-, Schreiner- sowie Sanitär-, Heizungs- und Klimatechnik informieren und in Workshops selbst Windräder, Handyhalter oder Kupferherzen bauen. Ziel der Aktion ist es, junge Menschen für Zukunftsberufe im Handwerk zu gewinnen. Die HWK betont, gerade im Bereich Klimaschutz und Energiewende spiele das Handwerk eine entscheidende Rolle und sei durch künstliche Intelligenz nicht zu ersetzen. Die Geiger Facility Management Dienstleistungsgruppe unterstützt mit ihrem Verein Sternenhimmel Allgäu auch in diesem Jahr soziale Projekte in der Region. 3 Einrichtungen in Kaufbeuren erhalten jeweils 3.000 Euro, das Kreszentialkloster, das Generationenhaus und der Förderverein Fünfknopfturm. Mit dem Geld wird unter anderem die Sanierung des Klosterdachs unterstützt, Angebote für alle Generationen werden gesichert und ein Crowdfunding-Projekt für eine neue Stadtterrasse am Fünfknopfturm gefördert. Insgesamt stellt der Verein in diesem Jahr erstmals 100.000 Euro für soziale Projekte im Allgäu bereit. Der FC Memmingen hat den Online-Kartenverkauf für die ersten Heimspiele der neuen Regionalliga-Saison gestartet. Bereits erhältlich sind Tickets für die Partien gegen Ansbach, den TSV 1860 München, Unterhaching und Filzing. Besonders groß ist das Interesse am Duell mit den Münchner Löwen am 14. August. Der Gästeblock war kurz nach Verkaufsstart ausverkauft. Auch die Sitzplätze auf der Tribüne werden knapp. Für 1860-Fans gibt es noch Stehplätze auf der Gegengeraden. VIP-Tageskarten für dieses Spiel sind bereits ebenfalls vergriffen.
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2: Freundliches Wetter haben wir heute. Freundliches Sommerwetter. Wir haben viel Sonnenschein, Wolken, die vorbeiziehen. Die haben aber nichts im Gepäck. Es bleibt auch heute trocken. Und die Temperaturen steigen auf maximal 17 bis 23 Grad. Morgen, der Mittwoch, der wird noch viel schöner, vor allem noch viel sonniger. Ein paar Wolken nur am Nachmittag. Der Wind nimmt ein bisschen Fahrt auf, aber die Temperaturen steigen an auf lokal bis zu 26 Grad. Sonne und Wolken in der Mischung gibt es dann am Donnerstag. Im Laufe des Tages gibt es mehr Wolken und in Richtung Abend kann es vereinzelt Regenschauer geben.
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2: Keine Meldungen für euch, ihr habt freie Fahrt.
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2: Geblitzt wird nach wie vor in Lindau in der Ludwig-Kick-Straße. Gleiches gilt für Heimenkirch. Dort wird ist der Blitzer in der Nadenbergstraße, Hopfener Straße in Füssen und in Durach in der Füssener Straße. 0805 70 80 90, die Nummer, wo ihr diese Blitzerliste gerne noch ergänzen könnt.
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2: Eine gute Woche ist es noch hin, dann starten die Allgäuer-Kids in die Sommerferien und die Familien oftmals dann auch in den Urlaub. Wie schaut eigentlich eure Wohnung aus, kurz bevor ihr in den Urlaub fahrt? Also bei mir ist Chaos hoch 10, überall liegen Klamotten irgendwie umeinander. Und irgendwie versuche ich dann doch, den Reißverschluss des Koffers in irgendeiner Form zuzubringen. Ich setze mich da drauf. Also falsch gepackt ist da das Resultat. Damit euch das nicht passiert, habe ich gleich ein paar wichtige und auch coole Kofferpack-Hacktags zusammen mit Kollegin Uschi Binkert hier bei mir im Allgäuer Wecker. Schönen guten Morgen.

0: So langsam aber sicher geht's in Richtung Dienstag, Vormittag. Die Sommerferien laufen ja in vielen Bundesländern schon oder stehen kurz bevor, wie bei uns in Bayern. Da ist es ja dann nächste Woche soweit und für viele heißt's dann Koffer packen. Und da gibt's ganz clevere Tricks, mit denen nichts vergessen wird und mehr in den Koffer reinpasst. Kollegin Uschi Binkert, servus, grüß dich.
1: Guten Morgen.
0: Du hast da ein bisschen reingeschnuppert und recherchiert im World Wide Web.
1: Ja, bei mir ging es das letzte Mal auch so, irgendwie viel zu viel Zeug
0: auch,
1: für einen Koffer.
0: Ich
1: weiß auch nie so richtig, wie und wo ich da anfangen soll. Also, es ist tatsächlich so, am besten packt man nicht einfach drauf los, sondern macht sich vorher eine kleine Liste. Man nimmt wirklich nur das mit, was man braucht. Außerdem, soweit die Theorie.
0: Gesagt, ja.
1: Die Theorie. Außerdem, es hilft tatsächlich, lustiger Trick, die Kleidung zu rollen statt zu falten. Das spart Platz und viele Sachen kommen auch tatsächlich weniger zerknittert am Urlaubsort an. Klingt komisch, ist aber so. Schwere Dinge wie Schuhe gehören übrigens nach unten, also an die Rollen des Koffers. Dann lässt er sich leichter ziehen und ist stabiler.
0: Am Ende haben wir dann oft so viel dabei.
1: Ja.
0: Jeder spricht da aus Erfahrung. Ich auch das letzte Mal. Ich habe Zeug mitgenommen für ein halbes Jahr gefühlt. Wie vermeide ich das denn?
1: Also da gibt's eine Faustregel. Lieber für etwa eine Woche packen, auch wenn der Urlaub länger dauert.
0: Ja.
1: Weil Kleidung kann man unterwegs oft waschen. Und gerade Schuhe, das sind solche Platzfresser.
0: Oh ja.
1: Und meistens reichen im Endeffekt 2 oder 3 Paar völlig aus. Wer jeden freien Winkel im Koffer zustopft, ganz wichtig, hat außerdem später kaum noch Platz für Mitbringsel oder Einkäufe aus dem Urlaub.
0: Stimmt. Gibt's Dinge, die auf keinen Fall im Koffer fehlen dürfen?
1: Natürlich, ganz klar. Reisedokumente wie Pass und Perso. Medikamente und Wertsachen gehört am besten immer alles ins Handgepäck. Sinnvoll ist außerdem ein kleiner Satz Wechselkleidung, falls der Koffer verspätet ankommt. Und wer mit dem Flugzeug reist, der sollte vor dem Packen nochmal die Gepäckregeln der Airline prüfen.
0: Oh ja.
1: Weil es kann am Flughafen sonst schnell teuer werden, zum Beispiel wegen Übergepäck oder auch verbotener Gegenstände im Handgepäck.
0: Vor allem, die reduzieren ja, glaube ich, auch die Maße von den Handgepäckstücken. Oder bei manchen Airlines ist es tatsächlich so, du musst auch schon fürs Handgepäck irgendwie
1: total
0: was
1: verrückt,
0: sagen,
1: wenn man drüber nachdenkt. Deswegen fahre ich am liebsten mit dem eigenen Auto, mit großem Kofferraum und viel Platz. Da kann ich alles mitnehmen.
0: Danke dir für diese Hashtags, für
1: sehr
0: diese
1: gerne.
0: Tipps und dir dann bald auch einen schönen Urlaub.
1: Ich gehe erstmal frühstücken.
0: Ja.

0: Das ist euer Dienstag mit dem Allgäu-Wecker. Rein in diesen Tag. Es passiert oft in ganz unpassenden Momenten und kann schnell verunsichern. Das kennt ihr bestimmt, wenn das Augenlid so ein bisschen in der Ecke anfängt zu zucken. Beim Autofahren oder aber auch in wichtigen Gesprächen oder auch beim Versuch einzuschlafen. Aber warum passiert das eigentlich? Das weiß Oliver Urbanke.
1: Genau genommen zuckt nicht das Auge, sondern das Augenlid. Oft fängt es ohne direkt ersichtlichen Grund an, leicht zu flackern oder zu zittern. In aller Regel ist das kein Grund zur Sorge, sondern ein Signal des Körpers, das eigene Verhalten etwas anzupassen. So ein Zucken tritt zum Beispiel auf, wenn wir sehr lange auf Bildschirme schauen, wenig schlafen oder unter großem Stress und Anspannung stehen. Auch zu viel Koffein oder zu wenig Magnesium, Kalium oder Calcium kann Augenzucken hervorrufen. Meist dauert es nur wenige Sekunden, betrifft ein Auge und ist von anderen Menschen kaum zu erkennen. Manchmal kann es auch länger dauern oder über Tage hinweg immer wieder auftreten.

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2: Ich bin Katrin Müller. Die Deutsche Bahn plant ein Alkoholverbot an allen 5.400 Bahnhöfen in Deutschland. Künftig soll es bundesweit untersagt sein, auf Bahnsteigen oder in Bahnhofshallen Bier, Wein, Schnaps oder anderen Alkohol zu trinken. Die flächendeckende Umsetzung soll bis Mitte Oktober abgeschlossen sein. Bahnchefin Evelyn Paller sagte der Bild, die Einhaltung des Verbots werde von den DB-Sicherheitskräften und der Bundespolizei überwacht. In dem Waldbrandgebiet in Spanien wird die Lage immer ernster. Das nordöstlich von Madrid wütende Feuer breitet sich sehr schnell aus. Auch in Frankreich kämpft die Feuerwehr im Süden des Landes und auf der Mittelmeerinsel Korsika weiter gegen mehrere Brände.
3: In Spanien mussten inzwischen rund 1.200 Menschen aus 30 gefährdeten Ortschaften evakuiert werden. Vor allem der starke Wind von rund 50 Kilometern pro Stunde facht die Flammen bisher immer wieder an. Hunderte Einsatzkräfte und rund 45 Löschflugzeuge sind im Einsatz und haben bisher ein Übergreifen der Flammen auf Ortschaften verhindert. Auch in Frankreich kämpft die Feuerwehr im Hinterland von Saint-Tropez gegen einen allerdings viel kleineren Brand. 4 Häuser und 15 Autos wurden zerstört. Aus Paris, Michael Evers.
2: Knapp die Hälfte der bisher bewilligten Anträge auf die neue E-Auto-Förderung ist an Haushalte mit einem Jahreseinkommen von bis zu 45.000 Euro gegangen. Das geht aus einer Antwort der Bundesregierung auf eine Anfrage der Linken im Bundestag hervor. Die fordert dennoch Nachbesserungen bei der Förderung.
4: Ja, die soziale Staffelung bei der Förderung greift teilweise. Auch Menschen, die eher weniger verdienen, nutzen die Prämie, heißt es aus der Linksfraktion. Dennoch könnten sich viele Menschen mit geringem Einkommen trotz Prämie kein neues Elektroauto leisten. Deshalb müsse ab spätestens kommenden Jahr auch der Kauf gebrauchter E-Autos gefördert werden. Nach dem aktuellen Modell gibt es für ein neues E-Auto bis zu 6.000 Euro vom Staat dazu. Wie viel genau richtet sich nach dem Einkommen und ob jemand Kinder hat? Jan-Henner Reitze, Nachrichtenredaktion.
2: Spaniens Fußballweltmeister sind mit einer großen Party in ihrer Heimat empfangen worden. Bei einer Parade durch die Straßen von Madrid feierten die Spieler mit ihren Fans bis tief in die Nacht. Auch der spanische König Felipe hat nochmal gratuliert. Wie es mit Argentiniens Superstar Lionel Messi weitergeht und ob er nach dem verlorenen Finale im Nationalteam bleibt, ist noch offen.
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5: Mit Leon Dauter. Mit Anna Strobel hat die Kreisbrandinspektion Oberallgäu erstmals eine Kreisbrandmeisterin. Die 29-Jährige übernimmt außerdem den neu geschaffenen Bereich Presse- und Öffentlichkeitsarbeit, um die Kommunikation der Feuerwehren im Landkreis weiter zu stärken. Und beim Green Day der Handwerkskammer für Schwaben haben Schülerinnen und Schüler nachhaltige Handwerksberufe hautnah kennengelernt und selbst praktische Projekte umgesetzt. Mit der Aktion will die Handwerkskammer junge Menschen für Berufe begeistern, die eine wichtige Rolle bei Klimaschutz und Energiewende spielen.
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6: Die Sonne scheint schon jetzt am Vormittag. Das bleibt auch heute so. Es wird ein freundlicher Sommertag bei Temperaturen bis zu 23 Grad am Nachmittag. Ein paar Wolken ziehen vorbei. Von oben kommt aber nichts. Es hat sich ausgeregnet bei uns. Und so bleibt es auch in den kommenden Tagen. Morgen viel Sonnenschein, wärmere Temperaturen bis zu 26 Grad. Und auch der Donnerstag bleibt bei einer Mischung aus viel Sonnenschein und Wolken ein schöner Tag.
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6: Es schaut gut aus auf den Allgäuer Straßen. Es läuft störungsfrei. Aktuell keine Meldungen für euch.
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6: Einen Blitzer gibt's noch in Heimenkirch in der Nadenbergstraße. Da steht er. Und wenn ihr weitere Blitzer für uns habt, jederzeit reingeben, kostenfrei, könnt ihr das tun. Und zwar über die 0805 70 80 90.
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6: Heute tauchen wir ab und natürlich auch wieder auf. Heute ist mein Gast Jürgen Keller unter anderem Vorsitzender von den Bühler Segelfreunden, kurz gesagt Wassersporttrainer, aber nicht nur da. Erstmal herzlich willkommen, Jürgen.
7: Hallo, guten Morgen, Marion. Freue mich, dass ich heute hier sein kann und vertrete praktisch den Wassersport einmal im Wasser als Schwimmer und Abteilungsleiter vom SC Steibis Team Aquaria. Und als Segler und hier Vorsitzender von der Bühler Segelfreunde quasi auf dem Wasser.
6: Also du bist durch und durch eine Wasserratte.
7: Genau. Sternzeichen Fisch.
6: Wie passend.

0: Wasser ist dein Element, Jürgen. Wir haben es gerade doch gehört, Sternzeichen Fisch. Ja, besser könnte es überhaupt nicht laufen. Was macht Wasser oder warum ist Wasser dein Element?
1: Wasser ist mein Element schon als Kind. Ich habe relativ früh schwimmen gelernt. Meine Mama hat mich mit mir immer in unser Hallenbad und ich habe mit 5 dann schon schwimmen gelernt. Mhm. Und in dem Ort, wo ich geboren bin, Wörth am Main, gab es vom Turnverein auch eine Schwimmabteilung und dort bin ich dann bald gelandet und der Turnverein hat mir mehr gegeben. Ich habe dort Geräteturnen und Leichtathletik gemacht und bin natürlich auch gerne ins Hallenbad, in die Schwimmabteilung und habe da die ganzen Grundschwimmarten gelernt, Brustschwimmen, Graulschwimmen, Rückenschwimmen, Delfin und bin dann irgendwann mal auch gelandet, dass man mich gefragt hat, magst du auch mal mit auf den Wettkampf und so habe ich auch verschiedene Wettkämpfe bestritten, ja. Und das hat mich einfach geprägt und schwimme heute selber noch gern und führe auch gern die Schwimmabteilung vom SC Steibis Team Aquaria.
0: Dann ist ganz früh das Seepferdchen auf der Badehose gewesen.
1: Ja, das Seepferdchen, interessanterweise, das gab es bei mir noch nicht. Da gab es noch klassisch den Freischwimmer, 15 Minuten Schwimmer, Fadenschwimmer, halbe Stunde Schwimmer, dann Kopfsprung und dann beim Leistungsschwimmer waren es dann schon 45 Minuten Schwimmen und dann vom 3-Meter-Brett und in 5 Meter Tiefe so einen schweren Ring hochholen. Also es war noch nicht so kindlich wie heute.
0: Ja.
1: Heute gibt es das Seepferdchen, dann gibt es den Pirat. Finde ich auch gut, dass man das umgestellt hat, weil 15 Minuten am Stück schwimmen ist halt dann schon ganz schön.
0: Das habe ich. Ich glaube, das schaffe ich gar nicht.
1: Da muss man dann schon ein bisschen trainiert sein, ja.
0: Da muss man trainiert sein. Wie ist es dann dazu gekommen, dass du so aus deiner privaten Schwimm- und Wassersportleidenschaft dann so sukzessive auch in den Trainer, in eine Lehrerrolle mit reingeschlüpft bist?
1: Ja, das ist eine interessante Geschichte. Ich bin von dem schönen Unterfranken 1981 in die Berge gezogen, weil das Allgäu einfach so reizvoll war vom Wintersport und von den Bergen. Und da war ich auf dem Bergwachtfest in Steibis. Und da spricht mir einer, Bergwacht oder Blasmusik. Und habe ich gesagt, nee, das ist meins nicht, sondern unmusikalisch, ich bin eher ein Schwimmer. Und dann hat er gesagt, ja, was, das ist ja super, wir suchen einen Schwimmtrainer in der Schwimmabteilung vom Hallenbad in Steibis, das gab es damals noch. Und so bin ich dort gelandet, also quasi von 0 auf 100, ich bin da in das Schwimmbad.
0: Manchmal geht's halt auch schnell im Leben.
1: Genau, und dann hieß es zeig mal, was du kannst, sondern da ist deine Gruppe, jetzt mach mal Training, gell? Und dann
0: war der Wurf ins kalte Wasser.
1: Das war der Wurf ins kalte Wasser, genau. Und dann, ich mag eigentlich gerne auch ein bisschen was strukturiert. Drum bin ich damals dann in die Sportschule und habe also den Übungsleiter Leistungssport Schwimmen absolviert. Mhm. 144 Unterrichtsstunden, also das bekommt man nicht geschenkt, also mit Unterrichtsvorbereitung und Lehrprobe und selber vorschwimmen, also war eine schöne Zeit und hatte damals auch das Glück, weil ich parallel noch eine Ausbildung in München absolviert habe an der Fernmeldeschule und bin unter der Woche habe ich die Schulbank bei der Fernmeldeschule gedrückt und am Wochenende bin ich dann mit der Straßenbahn in das schöne Grünwald gefahren.
0: Und da war es nicht nur dabei, dass man am Beckenrand sitzt, sondern da ist man dann auch eingetaucht. Jetzt bist du ja so am Schwimmen aktiv, Schwimmen lernen, Schwimmen betreuen, Leistungsschwimmen betreuen, die Kleinen ranziehen und das Element Wasser denen vertraut machen oder was man mit dem Wasserelement alles machen kann. Auf der anderen Seite bist du aber auch auf dem Wasser.
1: Ich bin auf dem Wasser bei den Bühler Segelfreunde auch schon ziemlich lang. Also ich war kaum im Schwimmverein. Dann hat mich der Alpsee gereizt, weil ich ja selber am Wasser groß geworden bin, am Main. Da habe ich zuerst das Surfbrett probiert. Aber das Surfbrett, auf dem habe ich mich nicht so gut gehalten. Ich habe irgendwie ein bisschen mehr gebraucht, dass ich nicht immer reinfalle. Drum habe ich es dann mit dem Segelboot. Das ist ein bisschen stabiler, da fällt man nicht so schnell rein. Probiert und dann mit Freunden zusammen ein Segelboot gekauft, dann im Verein gelandet und wie das so ist, wenn man in so einem Verein mal ist, die haben dann gemerkt, dass ich auch viel mit Jugendlichen, mit Kinderarbeit bin ich dann Jugendwart gewesen und habe viele Jahre auch Segelkurse auf dem Optimist abgehalten in der Sommerzeit. Der Optimist, das schaut aus wie eine Schuhschachtel mit einem Zahnstocher und einem Segel dran. Es schaut also ein bisschen lustig aus, aber es ist einfach ein geniales Boot, Kindern das Segeln beizubringen.

0: Ne. Ostsee.
1: Wir unterhalten uns da, während Musik für euch läuft, so ein bisschen über die sportlichen Erfolge von Jürgen Keller. Jetzt bin ich ja schon fast sprachlos und ein bisschen platt geworden. Regatten mitgefahren, Wettkämpfe gefahren in einem Segelschiff. In welcher Kategorie Segelschiff ist es dann? Also ja, von der Größe für einen Nicht-Segler und noch nie auf einem Segelboot gewesene Person, also meiner einer.
0: Also ich bin auf einem... Ich bin auf einem Katamaran gesegelt, ja. Der nennt sich Topcat, damals Topcat Formel 2, und habe mich da bei den deutschen Bestenlisten probiert und dann auch mal 2 Europameisterschaften mitgefahren und bin dort mal auf den 10. Platz gekommen. Also,
1: wow.
0: Also ich bin jetzt nicht unbedingt Europameister geworden, aber das war schon ein ganz nettes Ergebnis. Und dann sind wir da einfach durch Bayern getingelt, mal am Ammersee, mal am Brombachsee oder auch am Bodensee. Und dann eben die Highlights waren dann der Silvaplanersee, die Europameisterschaft in St. Moritz mit diesem berühmten Maloja-Wind und dann auch 2-mal an der Ostsee, 1-mal in Dänemark. Eine ganze Woche gesegelt vor Rügen und das Tolle ist halt einfach, man hat hier ein Feld mit Bojen, wo man dann den Kurs absegeln muss und man ist eigentlich behütet, weil es sind Rettungsboote da, es sind Yachten da und man kann da einfach wirklich mal auch was riskieren, weil wenn was passiert,
1: ist jemand da. Ja, die rundum auch schon mal mitgesegelt auf dem Bodensee. Die ist ja Anfang Juni oder im Juni immer.
0: Ja, danke für die Frage. Aber rundum ist jetzt nicht so mein Thema, weil erstens mal bin ich kein Lindauer. Und ich habe schon gemerkt, ein Lindauer, der da im Freien ist, das ist Pflichtübung. Aber die rundum.
1: Aber da dürfen halt ja auch andere. Der Sieger, der war ja in den vergangenen Jahren immer wieder vom Nachbarland Österreich.
0: Ja, das ist richtig. Aber die rundum hat einfach eigene Regeln. Mittlerweile sind es halt die Hightech-Boote, die halt sehr kostenintensiv sind und auch Yachten. Und es ist gar nicht so leicht, einen Platz zu finden. Die sind sehr begehrt auf so einer Yacht, weil halt jeder Lindauer einmal da mitfahren will. Und das ist, überwiegend haben sie wenig Wind, bis fast kein Wind.
1: Ja, die haben immer wieder Flauten und Pausen dann auch in der Nacht. Ist ja auch eine Nachtregatta oder wird als solche ausgeschrieben. Start ist zwar schon noch gut im Hellen, aber mitunter gibt es da die Mitternachtsflaute.
0: Genau, die Mitternachtsflaute. Und wir segeln eben am großen Alpsee und wir haben auch Lindauer, die bei uns im Verein sind. Die kommen zu uns, weil wir halt einfach eine tolle Thermik haben, nämlich von Westen beziehungsweise auch viel von Osten, weil der See in seiner Längsachse einfach von Ost nach West liegt. Und wir sind mittlerweile schon ein Revier, vergleichbar mit dem Gardasee. Bei uns fängt der Wind an und er

0: hört dann aber auch erst auf, wenn die Sonne untergeht. Und viele sagen am Gardasee, habe ich mal Pause. Das wird von Jahr zu Jahr intensiver. Also der große Alpsee ist also schon ein tolles Segelrevier.
1: Ein tolles Segelrevier, der Verein. Wie viele Mitglieder habt ihr da? Und also, vielleicht auch von den Altersstrukturen her. Wie klein sind die kleinsten und wie groß oder wie alt sind die?
0: Marion, das möchte ich dir gerne erläutern. Wir sind ungefähr so 220 Mitglieder und ungefähr 30 Kinder.
1: Oh, schön.
0: Kinder, ich sage jetzt mal so vom Kindergartenalter rauf bis Schüler, Student bis 25, das ist bei uns auch dann der Kinderbeitrag. Und der Rest sind Erwachsene. Die letzten Jahre haben wir da ein bisschen gewonnen. Also wir haben jetzt viele Familien neu aufgenommen und es ist auch eigentlich unser Ziel, dass man einfach den Verein dadurch am Leben hält, dass einfach von unten was nachkommt. Und da arbeite ich selber auch mit bei diesen Optimisten-Segelkursen. Dann machen wir dann auch Damensegelkurs, wo man natürlich dann gerne sehen, wenn die Mamis ins Boot steigen, in den Optimist. Das haben wir vor kurzem gehabt. Das war sehr lustig, wenn die Mamis dann im Damensegelkurs in die Kinderboote steigen. Dadurch haben sie natürlich die Möglichkeit, das Boot selber auch zu erlernen. Und es ist ja nicht jeden Tag ein Segellehrer da. Dann können die selber den Kindern helfen, die Boote aufbauen die und gehen aufs Wasser. Weil Praxis bringt, also Segel lernt man nicht vom Lehrbuch, sondern vom Segeln. Segeln lernt man vom Segeln.
1: Das ist wie mit dem Schwimmen. Wenn ich das jetzt hier so eine Trockenübung mache, dann schaut es vielleicht in der B-Note sehr gut aus, aber untergehen würde ich trotzdem.
0: Also ich möchte jetzt vielleicht die Lindauer rundum nicht schlecht reden, aber bei uns gibt es viele Regatten. Wir haben jetzt am Wochenende eine gehabt, das Blaue Band vom Alpsee. Das Blaue Band kennt man von den Wettfahrten über den Atlantik. Damals die Dampfschiffe, die Segelschiffe, die Frachtschiffe, da gab es immer schon ein blaues Band und es war natürlich immer Image-Sache. Von Großbritannien, Frankreich, Deutschland und Amerika da gut zu sein. Und es gibt ein blaues Band vom großen Alpsee, das darf jeder aus den Vereinen, es gibt drei Vereine, es gibt die Bühler Segelfreunde, dann gibt es den Segelclub Alpsee Immenstadt, dann gibt es den Segelclub Trieblings und die sind natürlich alle berechtigt da zu starten und da gibt es so ein Wertungstool, das nennt sich Yardstick und da werden also die Schiffe durch eine Zahl von gesegelten Zeiten aus der Vergangenheit immer gleich gerechnet, weil ein Schiff mit 5-6 Meter ist natürlich viel schneller wie jetzt eine kleine Jolle, ein Laser Ilka, der Olympische. Und die werden dann quasi über die gesegelte Zeit wieder umgerechnet, so dass ein Vergleich stattfindet. Klar, Vergleiche hinken manchmal, aber so ist es einfach auch eine tolle Sache, zwei Tage miteinander zu segeln. Und da hatten wir zwei tolle Tage mit vier Wettfahrten, so nennt man das. Also da ist dann eine Startprozedere, da fahren die Boote den Up-and-Down-Kurs und zum Schluss wird die Zeit genommen und dann eben entsprechend umgerechnet.
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1: 55-jähriger Bergsteiger stirbt bei Absturz am Mindelheimer Klettersteig. Rätselhafter Laserstrahl über Memmingen sorgt für Aufsehen. Das Wetter? Weiter meist sonnig und trocken, bei Temperaturen von 15 bis 20 Grad. Ich bin Leon Dauter. Im Oberallgäu gibt es ein neues Kapitel bei der Kreisbrandinspektion. Erstmals übernimmt mit Anna Strobel eine Frau das Amt der Kreisbrandmeisterin. Die 29-Jährige ist außerdem für den neu geschaffenen Bereich der Presse- und Öffentlichkeitsarbeit verantwortlich. Mit der neuen Struktur soll die Kommunikation der Feuerwehren weiter verbessert und die Einsatzleitung bei der Medienarbeit entlastet werden. Anna Strobel engagiert sich seit ihrer Jugend bei der Feuerwehr und bringt neben Einsatzerfahrung auch umfangreiche Kenntnisse in der Öffentlichkeitsarbeit mit. Die Handwerkskammer für Schwaben hat beim sogenannten Green Day Schülerinnen und Schüler für nachhaltige Handwerksberufe begeistert. Jugendliche einer Augsburger Mittelschule konnten sich über Berufe in der Elektro-, Schreiner- sowie Sanitär-, Heizungs- und Klimatechnik informieren und in Workshops selbst Windräder, Handyhalter oder Kupferherzen bauen. Ziel der Aktion ist es, junge Menschen für Zukunftsberufe im Handwerk zu gewinnen. Die HWK betont, gerade im Bereich Klimaschutz und Energiewende spiele das Handwerk eine entscheidende Rolle und sei durch künstliche Intelligenz nicht zu ersetzen. Die Geiger Facility Management Dienstleistungsgruppe unterstützt mit ihrem Verein Sternenhimmel Allgäu auch in diesem Jahr soziale Projekte in der Region. Drei Einrichtungen in Kaufbeuren erhalten jeweils 3.000 Euro, das Crescentialkloster, das Generationenhaus und der Förderverein Fünfknopfturm. Mit dem Geld wird unter anderem die Sanierung des Klosterdachs unterstützt, Angebote für alle Generationen werden gesichert und ein Crowdfunding-Projekt für eine neue Stadtterrasse am Fünfknopfturm gefördert. Insgesamt stellt der Verein in diesem Jahr erstmals 100.000 Euro für soziale Projekte im Allgäu bereit. Der FC Memmingen hat den Online-Kartenverkauf für die ersten Heimspiele der neuen Regionalliga-Saison gestartet. Bereits erhältlich sind Tickets für die Partien gegen Ansbach, den TSV 1860 München, Unterhaching und Filzing. Besonders groß ist das Interesse am Duell mit den Münchner Löwen am 14. August. Der Gästeblock war kurz nach Verkaufsstart ausverkauft. Auch die Sitzplätze auf der Tribüne werden knapp. Für 1860-Fans gibt es noch Stehplätze auf der Gegengeraden. VIP-Tageskarten für dieses Spiel sind bereits ebenfalls vergriffen.
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2: Sonne und Wolken heute im Wechsel, wobei die Wolken wirklich nichts mit im Gepäck haben. Es bleibt trocken. Wir haben Temperaturen zwischen 17 und 23 Grad, also recht angenehm. Morgen viel Sonnenschein, da heißt es dann schon wieder, das ist Badewetter, 20 bis 26 Grad. Ein bisschen durchwachsener zeigt sich der Donnerstag bei einer Mischung aus Sonne und Wolken. Und in Richtung Abend gibt es dann so ein leichtes Schauerrisiko.
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2: Es läuft gut. Auf den Allgäuer Straßen aktuell keine Meldungen.
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2: Auch an dieser Stelle hat sich alles wieder entzerrt. Keine Blitzer von meiner Seite. 0805 70 80 90.
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2: Es haben wir uns ja gut ausgehalten, wir zwei, Jürgen, auf der Wasseroberfläche. Jetzt geht's gleich ein bisschen unter die Wasseroberfläche. Wie weit tief kannst du tauchen?
3: Oh, ist eine gute Frage. Also das Aquaria, in dem wir trainieren, das hat ja ein Sprungbecken und das sind 4,80 Meter, also die schaffe ich noch. Aber man muss dann schon auf ein paar Dinge achten, wie Druckausgleich. Also so ohne Vorbereitung kann man nicht runter. Und das ist uns eben auch wichtig, das Kindern, unseren Kindern einfach beizubringen, dass man nicht einfach so runtertaucht, sondern einfach den Druckausgleich beachtet. Und wir trainieren das zum Beispiel auch. Zu unserem Schwimmtraining gehen wir dann immer wieder mal ins Sprungbecken, damit wir auch ein bisschen Abwechslung haben.
2: Wie der Verein aufgebaut ist, warum es wichtig ist, schwimmen zu können und dass Schwimmen so viel Kalorien verbrennt, da kommt ein Jogger gar nicht ran. Ein paar Daten und Fakten haben wir gleich für euch hier im Kaffeeklatsch.

0: wer dann der Nächste?
1: Ja, unterhalten uns jetzt einfach so lang, wie wir uns unterhalten. Wir haben ja schon ein bisschen drüber gesprochen, Segelverein und aber auch den Schwimmverein. Vielleicht ein paar Eckdaten zum Verein. Wie lange gibt es den und wie viele Kids habt ihr so oder du unter deinen Fittichen?
0: Also die Geschichte ist die, der Verein heißt SC Steibis, Team Aquaria und ist eine Abteilung vom Skiclub Steibis Aach. Und früher war eben das Hallenbad in Steibis, bevor das schöne Aquaria in Oberstaufen kam. Und da hat ein britischer Soldat den Verein in den 80er Jahren gegründet. Und ich habe ja schon erzählt, ich bin dann 82, bin ich dann dazu gestoßen, habe dann meine Ausbildung gemacht. Und für mich war es eigentlich immer wichtig, den Kindern direkt nach dem Schwimmkurs, wenn sie zu uns kommen, wenn sie 1, 2, 3 Bahnen, 4 Bahnen, sollten sie eigentlich schon schwimmen können. Da sind die Eltern gefordert.
1: Dass nach man dem sagt, Seepferdchen jetzt weitermachen. Ist der Moment, wo ich sage, ich komme in den Schwimmverein.
0: Genau, weil eine Bahn ist einfach noch zu wenig für ein Schwimmtraining, weil was mache ich dann die restlichen? Schwimmtraining dauert circa eine Stunde und dann mit ein bisschen Spielen und so weiter, 45 Minuten schwimmen die schon und da müssen die einfach mal 3, 4 Bahnen schwimmen können.
1: Am Stück.
0: Und als Erwachsener, wenn man kann vielleicht auch nicht jeder 4 Bahnen am Stück schwimmen, das ist dann, aber das ist einfach die Hürde zum Schwimmverein zu kommen.
1: Also wie in Anführungszeichen so eine kleine Aufnahmeprüfung. Also ich muss schon ein bisschen
0: eine Sichtung machen.
1: Eine Sichtung machen.
0: Genau.
1: Es ist super, super wichtig, dass Kinder schwimmen lernen. Warum wird es oder ist es auch in den letzten Jahren immer noch wichtiger geworden? Natürlich zum einen, dass die Kids nicht untergehen, aber
0: ich kriege das ja immer wieder mit, die Schulen, die haben halt, ich will jetzt keine Politik machen, aber die haben auch nur beschränkte Ressourcen, in die Bäder zu gehen und auch personell. Aber man muss dennoch auch in die Elternhäuser schauen, die, wenn die Kinder ihr Seepferdchen haben, Seepferdchen ist eine Bahn schwimmen, reinspringen und aus brusttiefem Wasser einen Ring holen.
1: Ja, genau,
0: damit ist noch nicht die Garantie da, dass ich in einem Schwimmbad das Kind beaufsichtigt, wenn ich lassen kann.
1: Nein,
0: ich sage es auch immer, lasst eure Kinder noch nicht allein, bis sie halt irgendwann mal die nächste Prüfung haben, nämlich wenigstens mal 10 oder 12 Minuten, da gibt es dann auch nochmal ein Abzeichen, am Stück schwimmen, weil 10 Minuten ist dann schon was. Da kann man dann auch einen Baggersee oder einen See und muss nicht gleich Angst haben. Ja,
1: das ist sehr, sehr wichtig. Und Wassersport, also im Wassersport betreiben, also Schwimmen ist so der Klassiker. Ich kann dann noch verschiedene andere Sachen im Wasser an sportlichen Sachen, Aktivitäten ausüben. Das ist unglaublich effizient und hat, wie soll ich sagen, du hast ein paar Daten und Fakten dabei. Gerade allein dieser Wasserwiderstand, man glaubt es gar nicht, dass der so ein Gewicht hat.
0: Genau, der Wasserwiderstand. Der ist ja da. Man merkt ja, wenn man die Hand durch die Luft kreisen lässt und der Unterschied, wenn man dann die Hand durchs Wasser schiebt, beim Brustschwimmen auf die Seite oder eben beim Rückenschwimmen oder beim Kraulschwimmen, ist es dann ein Zug, der entlang des Körpers ist, um eben geradeaus zu schwimmen. Das ist zum Beispiel meine Aufgabe, wenn die Kinder dann vom Schwimmkurs kommen. Die lernen dann bei mir dann Brustschwimmen. Die lernen Kraulschwimmen und Rückenschwimmen. Rückenschwimmen hat den riesen Vorteil, dass die Kinder immer eine Orientierung haben, weil sie an die Decke schauen.
1: Ja, genau. Man ist nicht gleich auch mit der Nase
0: genau,
1: unter Wasser.
0: Genau. Von der Lehrmethode ist man jetzt ganz stark aufs Rückenschwimmen auch, als gleich nach dem Brustschwimmen, damit die Kinder, die haben einfach eine Orientierung. Und wenn man die Kinder dann vom Rücken auf den Bauch legt, können sie schon fast Kraulschwimmen.
1: Und echt? Das hat bei mir nicht funktioniert.
0: Ja, da spielen jetzt dann beim Umdrehen natürlich ein paar Dinge eine Rolle. Also wenn man dann schon mal das Krafttraining absolviert hat, dass man den Arm durchbringt, dann kommt dann die Atmung dazu zu. Und Atmung ist für den Mensch ganz was wichtig. Und das dann im Wasser umsetzen, das ist dann nochmal eine Aufgabe. Die Kinder müssen dann lernen, an der Seite einzuatmen und unter Wasser auszuatmen, weil wenn sie nicht ausatmen, dann kann die Lunge keine frische Luft aufnehmen und dann kommen sie irgendwann mal in Stress und dann ist der Kopf oben, dann weißt du, da stimmt irgendwas mit der Atmung nicht und da muss man halt wieder eine methodische Reihe aufbauen, damit die das lernen, die Füße mal in den Beckenrand reinhängen und mal mit dem Bauch nur schwimmen oder man geht ins Wasser, hält sie mal, so dass sie das eben lernen.
1: Dann ist Wassersport oder Schwimmen super gelenkschonend. Also ein Sport, den ich eigentlich bis ins hohe Alter ausüben kann. Joggen, da habe ich ja immer die Erschütterung, dann kriege ich irgendwie mal Sprung- und Kniegelenke, sind da natürlich stärker beansprucht. Fahrradfahren ist gut, aber Schwimmen noch besser.
0: Schwimmen hat den großen Vorteil, ich habe keine statische Belastung auf die Gelenke, also das Körpergewicht beim Joggen, das geht ja immer auf die Körpergelenke, auf die Wirbelsäule und auf die Knie. Das habe ich beim Schwimmen nicht, weil ich ja quasi schwebe im Wasser.
1: Ja, ja.
0: Und ich habe es jetzt mathematisch nicht auf Lager, aber ich würde einfach sagen, es ist so ähnlich wie Schwerelosigkeit und dadurch sind natürlich die Bandscheiben und alles entlastet. Und der Wasserdruck wirkt sich positiv aus auf das Gewebe, auf die Muskulatur. Man spürt auch, der Puls geht hoch im Wasser durch den Wasserdruck, der Blutdruck steigt auch. Mhm. Also das nicht wundern und es ist auch nicht bedenklich, solange man keine Kreislaufprobleme hat. Schwimmen ist Massage, Schwimmen ist Kraft aufbauen, gelenkschonend trainieren. Und was mir auch noch wichtig ist zu transportieren, ich sage immer Schwimmen, wenn man mal 20 Bahnen schwimmt, wenn man ein bisschen trainiert ist oder 40, ist auch wie Meditation oder Yoga. Mhm, viele sagen, ah, das mag ich nicht, Fliesen zählen, das stimmt nicht. Also wenn ich mal irgendein Thema habe, was mich ein bisschen beschäftigt hat oder geärgert hat und ich bin mal 10 oder 12 Bahnen geschwommen, dann höre ich nur noch in meinen Körper rein, auf meine Atmung, auf meinen Herzschlag. Mhm. Und spul dann 40 Bahnen weg und wenn ich gut drauf bin, dann werden es auch mal 80 Bahnen, das sind dann 2 Kilometer.
1: Oh.
0: Und das kann man ja selber mit dem Tempo
1: dann
0: steuern, dass man einfach auch in einem Pulsbereich ist, der angenehm ist. Heutzutage gibt es auch die tollen Pulsuhren. Und dann ist es in dem Fall, man hat Sport gemacht und man hat sich runtergefahren im Alltag.

0: Was wir noch gar nicht erwähnt haben, Jürgen, das Ganze ist ehrenamtlich.
1: Ja, das Ganze ist ehrenamtlich. Wir werden nicht bezahlt, wir bekommen kein Gehalt. Ja, es steckt sehr viel Idealismus dahinter. Beim Schwimmtraining sind es 85 Schwimmtrainingstage, die wir im Jahr anbieten, außer den Ferien. Montag, Dienstag, und durch die Differenzierung der Leistungsstufen, also Anfänger, dann haben wir eben die Fortgeschrittenen und dann eben noch die Leistungsgruppe.
0: Ja, ja.
1: Diese Gruppen muss ich jeweils mit einem Trainer besetzen. Und da sind wir ganz schön gefragt, und das Training dauert 1,5 Stunden. Also wir suchen einfach Trainernachwuchs, damit wir einfach beim Differenzieren bleiben können, dass kein Training ausfällt, weil auch ein Trainer geht mal in Urlaub, ist mal krank, hat mal was zu erledigen. Es wäre toll, wenn sich einfach Leute bei uns melden. Die Ausbildung...
0: Ist die schwierig oder wie lange dauert die?
1: Die Ausbildung, die dauert eben diese 144 Unterrichtsstunden. Mhm, dann kann man es ja dann teilen durch einen Tag.
0: Ja.
1: Also das sind schon einige Tage, die man absolvieren muss, aber... Es ist einfach eine Ausbildung fürs Leben, und wenn jemand eh gern im Wasser ist, er lernt auch unwahrscheinlich dazu.
0: Ja, ja. Und Rettungsschwimmer, was ist da so, um dass ich überhaupt diesen Kurs also, machen kann? Was muss ich? Ich muss eigentlich alle Sportarten.
1: Ich brauche einen Rettungsschwimmer, ich brauche einen Erste-Hilfe-Kurs. Mhm. Ich sollte in der Lage sein, sage ich jetzt mal, 2, 3 Stilarten selber zu schwimmen. Mhm. Da differenzieren die Sportschulen schon mittlerweile, dass die Leute einfach sich engagieren wollen, sondern ich sage mal einfach, die Leute müssen es einfach vermitteln können.
0: Ja,
1: das ist also das Transportieren von den Informationen, vom Lehren, ist viel wichtiger, wie dass einer, was weiß ich, einen Weltrekord schwimmt und das aber nicht transportieren kann.
0: Ja, das ist richtig.
1: Das Gleiche gilt für den Segelsport. Segeln ist einfach aufwendig, man muss was aufbauen, man muss im Prinzip die Strecke absichern mit dem Rettungsboot oder mit dem Motorboot. Und man sollte mindestens zu zweit sein, einer, der das Motorboot fährt, und einer, der dann zur Not ins Wasser kann zu dem Kind und helfen. Hier wäre es auch toll, wenn sich Freiwillige finden würden, die einfach Interesse haben, als Assistent erstmal mitzuarbeiten. Und wenn derjenige will, den Übungsleiter segeln zu machen, das wäre natürlich auch eine tolle Sache. Und auch nochmal ein Appell: Eltern, geht mit euren Kindern an See, baut das Schlauchboot auf mit dem Motor. Wir zeigen euch, wie ihr das macht, und lasst eure Kinder segeln, segeln, segeln und fahrt einfach mit dem Motorboot nebenher und habt auch Spaß.
0: Also der Spaß soll immer auch an erster Stelle natürlich stehen, die Freude an Wassersport. Jetzt haben wir Segeln gehört, Motorbootfahren ist ja auch was man auf dem Wasser machen kann. Aber Stand-Up-Paddling, wie guckt's denn da aus? Auch das ist so in den vergangenen Jahren ein bisschen nach oben geploppt, hat das Segeln nicht ganz weggenommen, aber das Surfen ist nicht mehr so attraktiv.
1: Surfen mit dem Segelmast ist vielleicht nicht mehr ganz so attraktiv. Mittlerweile fahren die Leute mit dem Brett, mit dem Flügel und mit einem Wing, sozusagen mit einem Flügel, und das nennt man dann Wingfoilen. Das hat ganz extrem am Alpsee zugenommen.
0: Ja.
1: Wenn ich 3, 4 Windstärken habe, dann schwebe ich quasi über dem Wasser.
0: Ja.
1: Die Geschwindigkeit erhöht sich durch das Schweben. Und es hat ganz stark das Kiten abgelöst. Also es gibt schon noch Kite, aber das Wingfoilen ist ganz stark vertreten. Aber jetzt nochmal auf Segeln zurückzukommen. Segeln hat halt einfach auch den Vorteil, ich kann mal noch jemand mitnehmen.
0: Ja, ich kann mich auch mal hinsetzen.
1: Ich kann mich mal auf den Katamaran drauflegen.
0: Ja.
1: Weil ich kann ihn bei wenig Wind fahren, ich kann bei Starkwind fahren, ich kann alleine fahren, ich kann dann zu zweit fahren.
0: Mhm.
1: Und jetzt nochmal deine Frage auf Stand-Up. Selbstverständlich haben die Bühler Segelfreunde 4 Stand-Ups, weil wenn es keinen Wind hat, dann steigen wir auch mal auf Stand-Up oder aufs Paddelboot und genießen den See.
0: Weil auch das Stand-Up-Paddling, da ist so wirklich jede Muskulaturfaser, glaube ich, vom Körper in Aktion. Schon allein, ich stehe ja auf einem unruhigen Brett, also ich habe keine feste Unterlage, muss das ja permanent irgendwie mit den Füßen so austaxieren. Mhm. Dann stehe ich ja richtig ins Wasser mit meinem Paddel, also mein Rücken, mein Oberarm, ist eigentlich gut für einen schönen Body.
1: Also Stand-Up-Paddling ist wirklich was Tolles für einen tollen Body, weil ich einfach durch die Körperspannung, die ich auf dem Brett aufbaue, ich muss dagegenhalten, damit ich eben das Paddel durchs Wasser ziehen kann. Da muss ich mir einfach ein bisschen die Arschbacken zusammenzwicken und einfach dagegenhalten. Und ich merke dann einfach auch, dass ich dadurch Tempo bekomme und kann dann durchaus auch schnell mal eine Geschwindigkeit zulegen und einfach auch mal andere überholen, das ein bisschen sportiv sehen. Aber was ganz, ganz wichtig ist, ist Gleichgewicht. Ja. Mhm. Also wenn man Stand-Up-Paddling machen will, am besten schon mal in der Früh auf einem Bein Zähne putzen und immer wieder mal das Bein wechseln, weil es ist kibbelig und je sportlicher die Bretter, desto kibbeliger sind sie. Mhm. Und ja, es ist immer wieder eine Challenge. Und wenn das Wasser aber warm ist, dann ist das kein Problem, dann fällt man mal rein und steigt wieder drauf.
0: Hat das zugenommen, das Stand-Up-Paddling in den vergangenen Jahren?
1: Ja, Stand-Up-Paddling hat sehr zugenommen. Es sind mehrere Faktoren. Zum einen die aufblasbaren, ja, die kann man mit einem Elektrokompressor oder mit einem mechanischen Kompressor.
0: Oder wirklich noch Handmade.
1: Genau.
0: Mit der Doppelkammer.
1: Genau, mittlerweile sieht man aber viele einfach mit dem Elektrokompressor. Man holt sie aus dem Rucksack, rollt sie aus, sind in Minuten wirklich aufgeblasen. Hm. Man braucht keinen Stellplatz, keinen Bootsliegeplatz.
0: Ja, natürlich.
1: Man legt sie in den Kofferraum, fährt wieder heim. Es gibt welche, die fahren mittlerweile schon Touren, die haben ihre Sachen dabei.
0: Ja,
1: die haben da große Taschen drauf, wasserdichte, und es gibt da sicherlich welche, die fahren aus der Flüsse. Auf der Wiese in dem Fränkischen habe ich mal gesehen, die machen da wirklich Mehrtagestouren, stehen auf dem Brett. Also die stören aber die Segler nicht, weil das regelt sich von selber. Bei starkem Wind sind weniger Stand-Up-Paddler auf dem See und dann kommen wieder die Segler und die Wingfoiler. Und dann muss ich ehrlich sagen, über die Jahrzehnte, die kennen alle die Vorfahrtsregeln. Also ich
0: das wäre jetzt mein Ding gewesen. Also wer macht wem Platz oder wer lässt den anderen durch? Wie ist so das Ranking? Als letzte Frage, wer hat Vorfahrt auf dem See?
1: Ja, es gibt im Prinzip hier ein Wegerecht, das heißt Backbordbug vor Steuerbordbug, und der am Anfang ein bisschen Probleme hat auf dem Segelboot, der macht einfach Backbord einen roten Aufkleber. Nee, Backbord macht er dann einfach einen roten Aufkleber und Steuerbord macht einen grünen Aufkleber. Dann weiß er ganz einfach, wenn Backbord das Segel steht und der andere kommt mit Steuerbord Segelstellung, dann hat er Vorfahrt, Backbord Schoten vor Steuerbord Schoten. Und dann, wenn das Ganze dann noch im Vorwind ist und einer auf der Kreuz, dann gibt's noch die zweite Regel, nämlich Lee vor Luv.
0: Mhm.
1: Also Wind, abgewandte Seite vor der Wind, zugewandten Seite.
0: Und wenn noch kleinere Boote sind und Stand-Up-Paddler, Schwimmer, also alles, was größer ist als man selber, hat Vorfahrt.
1: Also grundsätzlich hat man Segelboot, hat Vorfahrt, oder auch das Surfbrett vor einem Ruderboot oder vor einem Stand-Up-Paddler, weil wir ja kein Motor haben, sage ich jetzt mal in Anführungszeichen, sondern auf den Wind, auf die Windkraft angewiesen sind. Also so ist es. Es gibt eine ganz große Ausnahme, das sind natürlich die Fährschiffe und die Berufsschifffahrt, die haben wir jetzt. Es gibt eigentlich nur ein Fährschiff, das ist die Santa Maria Loreto, die Holzlediene, die ja praktisch Leute transportiert, genau. Die gilt quasi als Fährschiff, der sollte man einfach Vorfahrt gewähren.
0: Ja. Letzte Frage, wer jetzt Interesse am Schwimmen und am Segeln bekommen hat, zwei Internetseiten,
1: einmal www.bühlesegelfreunde.de oder der Google hilft, und das andere ist SC Steibis Team Aquaria, www.scsteibisteamaquaria.de.
0: Ganz lieben Dank, Jürgen Keller, jeweils Vorsitzender von beiden Vereinen. Ich hoffe, es kommt eine Meldung rein. Danke fürs Dasein.
1: Ich sage auch danke.
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2: Ich bin Katrin Müller. Nach dem Rücktritt von Unionsfraktionschef Jens Spahn läuft die Debatte um die in Deutschland verbotene Leihmutterschaft weiter. Grünen-Fraktionschefin Britta Hasselmann fordert eine neue Auseinandersetzung mit dem Thema. Bildungsministerin Karin Prien zeigt Verständnis für betroffene Paare.
3: Auch die Menschen in Deutschland sind bei dem Thema gespalten. In einer INSA-Umfrage halten 39% das Verbot der Leihmutterschaft für richtig, 41% für falsch. Grünen-Fraktionschefin Hasselmann verweist auf die Empfehlungen einer früheren Regierungskommission. Diese hatte vorgeschlagen, Leihmutterschaft in bestimmten Fällen zuzulassen, zugleich aber vor Missbrauch gewarnt. CDU-Vizechefin Prien kann nach eigenen Worten nachvollziehen, dass betroffene Paare Möglichkeiten im Ausland nutzen, rechnet aber nicht mit einer Kursänderung ihrer Partei. Thomas Pleskin, Nachrichtenredaktion.
2: Während die Militärschläge der USA im Iran seit inzwischen 10 Nächten in Folge andauern, gibt es laut US-Medien neue Bemühungen um eine Waffenruhe. Katar, Ägypten, Pakistan und weitere Vermittler haben den Kriegsparteien demnach eine 10-tägige Feuerpause vorgeschlagen.
4: Die US-Regierung prüft den Vorschlag, gleichzeitig geht die Gewalt weiter. Das US-Militär meldete neue Angriffe auf militärische Ziele im Iran. Außerdem wurde erneut ein Tanker in der Straße von Hormuz attackiert. Trotz der Vermittlungsbemühungen bleibt unklar, ob beide Seiten überhaupt zu einer neuen Waffenruhe bereit sind. Das US-Militär will mit den Angriffen Irans Attacken auf Handelsschiffe in der Straße von Hormuz unterbinden. Die Meerenge ist für den globalen Energiehandel enorm wichtig. David Riemer, Nachrichtenredaktion.
2: Die Deutsche Bahn plant ein Alkoholverbot an allen 5.400 Bahnhöfen in Deutschland. Künftig soll bundesweit untersagt sein, auf Bahnsteigen oder in Bahnhofshallen Bier, Wein, Schnaps oder anderen Alkohol zu trinken. Die flächendeckende Umsetzung soll bis Mitte Oktober abgeschlossen sein. Der neue britische Premierminister verliert keine Zeit. Kurz nach seiner Ernennung hat Andy Burnham das Kabinett neu geordnet. Er war gestern von König Charles mit der Regierungsbildung beauftragt worden. Eine der ersten offiziellen Amtshandlungen des neuen Premiers war ein Telefonat mit US-Präsident Donald Trump. Unter Burnhams Vorgänger Keir Starmer war das Verhältnis der Downing Street zum Weißen Haus abgekühlt. Auf Truth Social versicherte Trump dann, das Gespräch mit Burnham sei sehr gut verlaufen.
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5: Mit Leon Dauter. Mit Anna Strobel hat die Kreisbrandinspektion Oberallgäu erstmals eine Kreisbrandmeisterin. Die 29-Jährige übernimmt außerdem den neu geschaffenen Bereich Presse- und Öffentlichkeitsarbeit, um die Kommunikation der Feuerwehren im Landkreis weiter zu stärken. Und beim Green Day der Handwerkskammer für Schwaben haben Schülerinnen und Schüler nachhaltige Handwerksberufe hautnah kennengelernt und selbst praktische Projekte umgesetzt. Mit der Aktion will die Handwerkskammer junge Menschen für Berufe begeistern, die eine wichtige Rolle bei Klimaschutz und Energiewende spielen.
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6: Viel Sonnenschein heute, es ziehen ein paar harmlose Wolken durch, die Temperaturen nicht ganz so heiß, wie wir das schon mal hatten, 19 bis 23 Grad. Morgen wird der schönere Tag, der Mittwoch wird richtig schön, da ruft das Freibad, da ruft der Badesee. Da bekommen wir Temperaturen bis zu 26 Grad, dazu Sonne satt, der Donnerstag dann schon wieder etwas durchwachsener mit einem leicht ansteigenden Schauerrisiko in Richtung Abend.
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6: Es gibt eine Meldung von der A96 München Richtung Lindau zwischen Buchloe Ost und Buchloe West. Vorsicht, Gegenstände auf der Fahrbahn.
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6: Da schaut's gut aus, keine Blitzer. Momentan habt ihr was entdeckt. 0800 5 70 80 90.
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1: Erste Kreisbrandmeisterin im Oberallgäu. HWK Schwaben begeistert Jugendliche für grüne Berufe. Das Wetter? Vormittags meist sonnig und trocken, bei Temperaturen von 17 bis 19 Grad. Ich bin Leon Dauter. Im Oberallgäu gibt es ein neues Kapitel bei der Kreisbrandinspektion. Erstmals übernimmt mit Anna Strobel eine Frau das Amt der Kreisbrandmeisterin. Die 29-Jährige ist außerdem für den neu geschaffenen Bereich der Presse- und Öffentlichkeitsarbeit verantwortlich. Mit der neuen Struktur soll die Kommunikation der Feuerwehren weiter verbessert und die Einsatzleitung bei der Medienarbeit entlastet werden. Anna Strobel engagiert sich seit ihrer Jugend bei der Feuerwehr und bringt neben Einsatzerfahrung auch umfangreiche Kenntnisse in der Öffentlichkeitsarbeit mit. Die Handwerkskammer für Schwaben hat beim sogenannten Green Day Schülerinnen und Schüler für nachhaltige Handwerksberufe begeistert. Jugendliche einer Augsburger Mittelschule konnten sich über Berufe in der Elektro-, Schreiner- sowie Sanitär-, Heizungs- und Klimatechnik informieren und in Workshops selbst Windräder, Handyhalter oder Kupferherzen bauen. Ziel der Aktion ist es, junge Menschen für Zukunftsberufe im Handwerk zu gewinnen. Die HWK betont, gerade im Bereich Klimaschutz und Energiewende spiele das Handwerk eine entscheidende Rolle und sei durch künstliche Intelligenz nicht zu ersetzen. Die Geiger Facility Management Dienstleistungsgruppe unterstützt mit ihrem Verein Sternenhimmel Allgäu auch in diesem Jahr soziale Projekte in der Region. Drei Einrichtungen in Kaufbeuren erhalten jeweils 3.000 Euro, das Kreszenzialkloster, das Generationenhaus und der Förderverein Fünfknopfturm. Mit dem Geld wird unter anderem die Sanierung des Klosterdachs unterstützt, Angebote für alle Generationen werden gesichert und ein Crowdfunding-Projekt für eine neue Stadtterrasse am Fünfknopfturm gefördert. Insgesamt stellt der Verein in diesem Jahr erstmals 100.000 Euro für soziale Projekte im Allgäu bereit. Der FC Memmingen hat den Online-Kartenverkauf für die ersten Heimspiele der neuen Regionalliga-Saison gestartet. Bereits erhältlich sind Tickets für die Partien gegen Ansbach, den TSV 1860 München, Unterhaching und Filzing. Besonders groß ist das Interesse am Duell mit den Münchner Löwen am 14. August. Der Gästeblock war kurz nach Verkaufsstart ausverkauft, auch die Sitzplätze auf der Tribüne werden knapp. Für 1860-Fans gibt es noch Stehplätze auf der Gegengeraden. VIP-Tageskarten für dieses Spiel sind bereits ebenfalls vergriffen.
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2: 17 bis 23 Grad in diesem Bereich bewegen sich heute die Höchsttemperaturen. Dazu gibt's eine Mischung aus Sonnenschein und Wolken. In der Nacht ist es ruhig, trocken und oft klar bei Tiefstwerten zwischen 14 bis 7 Grad in den Alpentälern. Morgen viel Sonnenschein und wieder wärmere 20 bis 26 Grad. Der Donnerstag dann wechselnd bewölkt, etwas windiger, aber auch da meist trocken und warm, bis zu 25 Grad.
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2: A7 Ulm Richtung Füssenreute zwischen dem Rastplatz Worringen und Bad Grönenbach. Vorsicht, Gegenstände auf der Fahrbahn. Gleiches gilt für die A96 München Richtung Lindau zwischen Buchloe Ost und Buchloe West. Auch hier liegen Gegenstände auf der Fahrbahn.
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2: Da hat sich einiges getan. In der Lindau in der Wackerstraße, in Achberg in der Lindauer Straße, in der Illerstraße in Sonthofen wird geblitzt, genauso wie B12 Höhe der Ausfahrt Isny. Fehlt noch was? 0800 5 70 80 90.
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2: Ich bin Katrin Müller. Die Zahl der registrierten Fälle von sexuellem Kindesmissbrauch in Deutschland steigt weiter an. Das zeigt das neue Bundeslagebild des Bundeskriminalamts. Im vergangenen Jahr registrierte die Polizei mehr als 17.100 Fälle. Das sind rund 770 mehr als im Vorjahr und etwa 1.600 mehr als noch vor 5 Jahren.
3: Es sind erschreckende Zahlen und die Opfer waren vor allem Mädchen. Sie waren häufiger betroffen als Jungen und in mehr als der Hälfte aller Fälle kannten sich Opfer und Täter. Also sexuelle Gewalt gegen Kinder findet vor allem im familiären und persönlichen Umfeld statt. Wichtig auch, in der Statistik sind die Fälle erfasst, die der Polizei bekannt sind. Die Dunkelziffer, sagen die Behörden, die sei viel höher. Claudia Wächter, Nachrichtenredaktion.
2: Die Bundesregierung hat verschiedene Reformen angekündigt, die Wirtschaft beklagt aber nach wie vor zu hohe Lohnnebenkosten. Handwerkspräsident Jörg Dittrich spricht sich dafür aus, dass auch zu diesem Thema eine Kommission Reformideen ausarbeitet, nach dem Vorbild der Rentenkommission.
4: Beiträge zur Kranken-, Renten-, Arbeitslosen- und Pflegeversicherung müssen runter, denn sie sind aus Sicht von Handwerkspräsident Dittrich ein Nachteil für alle, die arbeiten, weil sie sich weniger leisten können, und genauso für Arbeitgeber, weil sie Teil der Personalkosten sind. Hier anzusetzen, sieht er als Möglichkeit für den von der Regierung versprochenen großen Wurf. Die geplante Steuerreform reiche dafür nicht aus. Weil eine Kommission einzusetzen schon bei der Rente geklappt habe, sieht Dittrich darin den richtigen Ansatzpunkt. Jan-Henner Reitze, Nachrichtenredaktion.
2: Nach dem Rücktritt von Unionsfraktionschef Jens Spahn geht die Suche nach einem Nachfolger weiter und auch die Debatte um das Thema Leihmutterschaft. Bundesbildungsministerin Karin Prien geht nicht davon aus, dass die CDU ihre Position dazu zeitnah ändert. In einem Interview mit The Pioneer verwies sie darauf, dass die CDU ihre Programmatik erst im Februar mit einem Parteitagsbeschluss verschärft habe. Die Deutsche Bahn plant ein Alkoholverbot an allen 5.400 Bahnhöfen in Deutschland. Künftig soll es bundesweit untersagt sein, auf Bahnsteigen oder in Bahnhofshallen Bier, Wein, Schnaps oder anderen Alkohol zu trinken. Die flächendeckende Umsetzung soll bis Mitte Oktober abgeschlossen sein.
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5: Mit Leon Dauter. Mit Anna Strobel hat die Kreisbrandinspektion Oberallgäu erstmals eine Kreisbrandmeisterin. Die 29-Jährige übernimmt außerdem den neu geschaffenen Bereich Presse- und Öffentlichkeitsarbeit, um die Kommunikation der Feuerwehren im Landkreis weiter zu stärken. Und beim Green Day der Handwerkskammer für Schwaben haben Schülerinnen und Schüler nachhaltige Handwerksberufe hautnah kennengelernt und selbst praktische Projekte umgesetzt. Mit der Aktion will die Handwerkskammer junge Menschen für Berufe begeistern, die eine wichtige Rolle bei Klimaschutz und Energiewende spielen.
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6: Es ist ein freundlicher Tag heute mit einer Mischung aus Sonne und Wolken. Es bleibt meist trocken. Die Temperaturen etwas kühler als in den vergangenen Tagen. 17 bis maximal 23 Grad. Morgen Mittwoch dann viel Sonnenschein. Es wird da auch gleich wieder wärmer. Mit Höchstwerten von 20 bis 26 Grad. Warm und sommerlich wird es auch am Donnerstag bei einer Mischung aus Sonne und Wolken.
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7: Die A96 München Richtung Lindau zwischen Buchloe Ost und Buchloe West. Achtung, hier liegen Gegenstände auf der Fahrbahn. Und die A7 Ulm Richtung Füssen zwischen Nesselwang und Füssen, 1 Kilometer Stau, Zeitverlust 10 Minuten.
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7: Und da blitzt es aktuell in der Illerstraße in Sonthofen, außerdem auf der B12 bei Isny. In der Nadenbergstraße in Heimenkirch steht ein Blitzer, in der Wackerstraße in Lindau, in der Lindauer Straße in Achberg und am Gründenweg in Wangen. Und dann gibt es noch eine Abstandsmessung auf der A96 bei Leutkirch.
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2: Erste Kreisbrandmeisterin im Oberallgäu. HWK Schwaben begeistert Jugendliche für grüne Berufe. Das Wetter? Vormittags meist sonnig und trocken, bei Temperaturen von 17 bis 19 Grad. Ich bin Leon Dauter. Im Oberallgäu gibt es ein neues Kapitel bei der Kreisbrandinspektion. Erstmals übernimmt mit Anna Strobel eine Frau das Amt der Kreisbrandmeisterin. Die 29-Jährige ist außerdem für den neu geschaffenen Bereich der Presse- und Öffentlichkeitsarbeit verantwortlich. Mit der neuen Struktur soll die Kommunikation der Feuerwehren weiter verbessert und die Einsatzleitung bei der Medienarbeit entlastet werden. Anna Strobel engagiert sich seit ihrer Jugend bei der Feuerwehr und bringt neben Einsatzerfahrung auch umfangreiche Kenntnisse in der Öffentlichkeitsarbeit mit. Die Handwerkskammer für Schwaben hat beim sogenannten Green Day Schülerinnen und Schüler für nachhaltige Handwerksberufe begeistert. Jugendliche einer Augsburger Mittelschule konnten sich über Berufe in der Elektro-, Schreiner- sowie Sanitär-, Heizungs- und Klimatechnik informieren und in Workshops selbst Windräder, Handyhalter oder Kupferherzen bauen. Ziel der Aktion ist es, junge Menschen für Zukunftsberufe im Handwerk zu gewinnen. Die HWK betont, gerade im Bereich Klimaschutz und Energiewende spiele das Handwerk eine entscheidende Rolle und sei durch künstliche Intelligenz nicht zu ersetzen. Die Geiger Facility Management Dienstleistungsgruppe unterstützt mit ihrem Verein Sternenhimmel Allgäu auch in diesem Jahr soziale Projekte in der Region. Drei Einrichtungen in Kaufbeuren erhalten jeweils 3.000 Euro, das Kreszenzialkloster, das Generationenhaus und der Förderverein Fünfknopfturm. Mit dem Geld wird unter anderem die Sanierung des Klosterdachs unterstützt, Angebote für alle Generationen werden gesichert und ein Crowdfunding-Projekt für eine neue Stadtterrasse am Fünfknopfturm gefördert. Insgesamt stellt der Verein in diesem Jahr erstmals 100.000 Euro für soziale Projekte im Allgäu bereit. Der FC Memmingen hat den Online-Kartenverkauf für die ersten Heimspiele der neuen Regionalligasaison gestartet. Bereits erhältlich sind Tickets für die Partien gegen Ansbach, den TSV 1860 München, Unterhaching und Filzing. Besonders groß ist das Interesse am Duell mit den Münchner Löwen am 14. August. Der Gästeblock war kurz nach Verkaufsstart ausverkauft. Auch die Sitzplätze auf der Tribüne werden knapp. Für 1860-Fans gibt es noch Stehplätze auf der Gegengeraden. VIP-Tageskarten für dieses Spiel sind bereits ebenfalls vergriffen.
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3: 17 bis 23 Grad in diesem Bereich bewegen sich heute die Höchsttemperaturen. Dazu gibt's eine Mischung aus Sonnenschein und Wolken. In der Nacht ist es ruhig, trocken und oft klar bei Tiefstwerten zwischen 14 bis 7 Grad in den Alpentälern. Morgen viel Sonnenschein und wieder wärmere 20 bis 26 Grad. Der Donnerstag dann wechselnd bewölkt, etwas windiger, aber auch da meist trocken und warm, bis zu 25 Grad.
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4: Die A96 München Richtung Lindau zwischen Buchloe Ost und Buchloe West. Achtung, hier sind Gegenstände auf der Fahrbahn. Und zwischen Aitrach und Eichstätten haben wir 3 Kilometer Stau, Zeitverlust 8 Minuten.
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4: In Kröp bei Schwangau, da blitzt es aktuell. Außerdem haben wir einen Blitzer in der Sulzberger Straße in Durach, in der Illerstraße in Sonthofen, auf der B12 bei Isny, in der Lindauer Straße in Achberg blitzt es, im Gröntenweg in Wangen und wir haben eine Abstandsmessung auf der A96 bei Leutkirch. Wenn ihr was melden wollt, einfach durchklingeln 0805 70 80 90.
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2: Ich bin Katrin Müller. Nach dem Rücktritt von Unionsfraktionschef Jens Spahn läuft die Debatte um die in Deutschland verbotene Leihmutterschaft weiter. Grünen-Fraktionschefin Britta Hasselmann fordert eine neue Auseinandersetzung mit dem Thema. Bildungsministerin Karin Prien zeigt Verständnis für betroffene Paare.
3: Auch die Menschen in Deutschland sind bei dem Thema gespalten. In einer INSA-Umfrage halten 39% das Verbot der Leihmutterschaft für richtig, 41% für falsch. Grünen-Fraktionschefin Hasselmann verweist auf die Empfehlungen einer früheren Regierungskommission. Diese hatte vorgeschlagen, Leihmutterschaft in bestimmten Fällen zuzulassen, zugleich aber vor Missbrauch gewarnt. CDU-Vizechefin Prien kann nach eigenen Worten nachvollziehen, dass betroffene Paare Möglichkeiten im Ausland nutzen, rechnet aber nicht mit einer Kursänderung ihrer Partei. Thomas Bleskin, Nachrichtenredaktion.
2: Die Deutsche Bahn plant ein Alkoholverbot an allen 5.400 Bahnhöfen in Deutschland. Künftig soll bundesweit untersagt sein, auf Bahnsteigen oder in Bahnhofshallen Bier, Wein, Schnaps oder anderen Alkohol zu trinken. Die flächendeckende Umsetzung soll bis Mitte Oktober abgeschlossen sein. Während die Militärschläge der USA im Iran seit inzwischen 10 Nächten in Folge andauern, gibt es laut US-Medien neue Bemühungen um eine Waffenruhe. Katar, Ägypten, Pakistan und weitere Vermittler haben den Kriegsparteien demnach eine 10-tägige Feuerpause vorgeschlagen.
4: Die US-Regierung prüft den Vorschlag, gleichzeitig geht die Gewalt weiter. Das US-Militär meldete neue Angriffe auf militärische Ziele im Iran. Außerdem wurde erneut ein Tanker in der Straße von Hormuz attackiert. Trotz der Vermittlungsbemühungen bleibt unklar, ob beide Seiten überhaupt zu einer neuen Waffenruhe bereit sind. David Riemer, Nachrichtenredaktion.
2: Die Zahl der registrierten Fälle von sexuellem Kindesmissbrauch in Deutschland ist in den vergangenen 5 Jahren deutlich gestiegen. Im vergangenen Jahr zählte die Polizei mehr als 17.120 Fälle. Das waren rund 1.600 mehr als noch im Jahr 2021, wie aus dem Bundeslagebild Sexualdelikte zum Nachteil von Kindern und Jugendlichen des Bundeskriminalamts hervorgeht. Im Vergleich zu 2024 stieg die Zahl der Fälle im vergangenen Jahr um mehr als 770. Die Ermittlungen ergaben erneut, dass in mehr als der Hälfte der Fälle zwischen Opfern und Tatverdächtigen eine Vorbeziehung bestand.
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5: mit Leon Dauter. Der Tarifkonflikt in der bayerischen Milchwirtschaft verschärft sich weiter. Die Gewerkschaft NGG bereitet Warnstreiks in Molkereien und Käsereien vor. Auch im Allgäu könnten Betriebe betroffen sein. Und das Ostallgäu gehört auch 2026 wieder zu den erfolgreichsten Regionen beim Stadtradeln in Bayern. Mehr als 807.000 Kilometer wurden gemeinsam mit dem Fahrrad zurückgelegt und dadurch rund 132 Tonnen CO2 eingespart.
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6: Es ist ein freundlicher Tag heute mit einer Mischung aus Sonne und Wolken. Es bleibt meist trocken. Die Temperaturen etwas kühler als in den vergangenen Tagen. 17 bis maximal 23 Grad. Morgen Mittwoch dann viel Sonnenschein. Es wird da auch gleich wieder wärmer mit Höchstwerten von 20 bis 26 Grad. Warm und sommerlich wird es auch am Donnerstag bei einer Mischung aus Sonne und Wolken.
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7: Die A7 Ulm Richtung Füssen zwischen Nesselwang und Füssen, dichter Verkehr plus 6 Minuten. Die B12 Kempten Richtung Lindau zwischen Lindau und Lindau-Bregenz viel los plus 6 Minuten. Und die B16 Kaufbeuren Richtung Füssen zwischen Füssen und Füssen-Erlisholz, dichter Verkehr plus 8 Minuten.
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7: In Kröp bei Schwangau, da wird aktuell geblitzt. Wir haben einen Blitzer in Sonthofen in der Illerstraße, in Durach in der Sulzberger Straße, auf der B12 bei Isny blitzt es, in der Lindauer Straße in Achberg, auf der B32 bei Hergatz, im Gründenweg in Wangen und dann gibt's noch eine Abstandsmessung auf der A96 bei Leutkirch.
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2: Warnstreiks in der Milchwirtschaft drohen. Auch Allgäu betroffen. Ostallgäu radelt erneut in Bayerns Top 10. Das Wetter? Stellenweise bewölkt, aber meist sonnig. Die Temperaturen liegen bei 20 Grad. Ich bin Leon Dauter. In der bayerischen Milchwirtschaft drohen umfangreiche Warnstreiks. Die Gewerkschaft Nahrung, Genuss, Gaststätten kündigt Arbeitsniederlegungen in Molkereien und Käsereien an. Auch Betriebe im Allgäu könnten betroffen sein. Hintergrund sind festgefahrene Tarifverhandlungen für rund 19.000 Beschäftigte. Die NGG fordert unter anderem 4,1% mehr Lohn und zusätzlich freie Tage. Die Arbeitgeber hatten zuletzt laut Gewerkschaft 2,1% mehr für 13 Monate angeboten. Sollte es keine Einigung geben, sollen die Warnstreiks ausgeweitet werden. In Bayern könnte dadurch die Produktion von Milch- und Käseprodukten beeinträchtigt werden. Das Ostallgäu gehört auch in diesem Jahr wieder zu den erfolgreichsten Regionen beim Stadtradeln in Bayern. Die Teilnehmerinnen und Teilnehmer legten insgesamt mehr als 807.000 Kilometer mit dem Fahrrad zurück und sparten damit rechnerisch rund 132 Tonnen CO2 ein. Im bayernweiten Vergleich erreichte der Landkreis in seiner Einwohnerklasse den 8. Platz. Besonders erfolgreich war die Verwaltungsgemeinschaft Obergünzburg. Sie landete bei den kleineren Kommunen bayernweit auf Platz 1 und bundesweit auf Rang 2. Auch Schulen, Vereine und Unternehmen trugen mit vielen Kilometern zu guten Ergebnissen bei. Auf der B19 zwischen Oberstdorf und dem Kleinwalsertal hat ein Frontalzusammenstoß gestern Abend für eine stundenlange Sperrung gesorgt. Ein Autofahrer geriet zwischen Reute und der Walserschanz aus bislang ungeklärter Ursache auf die Gegenfahrbahn und prallte dort mit einem Lastwagen zusammen. Dabei wurden der Autofahrer, sein Beifahrer und der Lkw-Fahrer leicht verletzt. Der entstandene Schaden wird auf rund 60.000 Euro geschätzt. Die B19 war wegen der Bergungsarbeiten für etwa 2,5 Stunden komplett gesperrt. Die Stadt Bregenz hat eine neue Straßenkehrmaschine für den Bauhof angeschafft. Das Fahrzeug soll künftig Straßen, Geh- und Radwege sowie öffentliche Plätze in der Stadt sauber halten. Die bisherige Kehrmaschine war rund 12 Jahre im Einsatz und hatte etwa 16.000 Betriebsstunden geleistet. Die neue Maschine ist mit moderner Reinigungs- und Abgastechnik ausgestattet und soll effizienter sowie umweltfreundlicher arbeiten. Die Anschaffung kostet rund 305.000 Euro und wird über ein Leasingmodell finanziert. Die Stadt sieht die Investition als wichtigen Beitrag für eine saubere und attraktive Infrastruktur.
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3: 17 bis 23 Grad in diesem Bereich bewegen sich heute die Höchsttemperaturen. Dazu gibt's eine Mischung aus Sonnenschein und Wolken. In der Nacht ist es ruhig, trocken und oft klar bei Tiefstwerten zwischen 14 bis 7 Grad in den Alpentälern. Morgen viel Sonnenschein und wieder wärmere 20 bis 26 Grad. Der Donnerstag dann wechselnd bewölkt, etwas windiger, aber auch da meist trocken und warm, bis zu 25 Grad.
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4: Die A7 Ulm Richtung Füssen zwischen Nesselwang und dem Grenztunnel Füssen 1 Kilometer Stau, Zeitverlust 10 Minuten. Und die B17 Landsberg Richtung Reute zwischen Schwangau und Füssen dichter Verkehr plus 5 Minuten.
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4: In Schwangerkröp wird aktuell geblitzt. Wir haben außerdem einen Blitzer in Durach in der Sulzberger Straße. In Sonthofen blitzt es in der Goethestraße und in der Illerstraße. Außerdem haben wir einen Blitzer in Hergatz. Auf der B32 steht der. Und eine Abstandsmessung auf der A96 bei Leutkirch.
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3: Ich bin Katrin Müller. Die Zahl der registrierten Fälle von sexuellem Kindesmissbrauch in Deutschland steigt weiter an. Das zeigt das neue Bundeslagebild des Bundeskriminalamts. Im vergangenen Jahr registrierte die Polizei mehr als 17.100 Fälle. Das sind rund 770 mehr als im Vorjahr und etwa 1.600 mehr als noch vor 5 Jahren.
4: Es sind erschreckende Zahlen und die Opfer waren vor allem Mädchen. Sie waren häufiger betroffen als Jungen und in mehr als der Hälfte aller Fälle kannten sich Opfer und Täter. Also sexuelle Gewalt gegen Kinder findet vor allem im familiären und persönlichen Umfeld statt. Wichtig auch, in der Statistik sind die Fälle erfasst, die der Polizei bekannt sind. Die Dunkelziffer, sagen die Behörden, die sei viel höher. Claudia Wächter, Nachrichtenredaktion.
3: Die Bundesregierung hat verschiedene Reformen angekündigt, die Wirtschaft beklagt aber nach wie vor zu hohe Lohnnebenkosten. Handwerkspräsident Jörg Dittrich spricht sich dafür aus, dass auch zu diesem Thema eine Kommission Reformideen ausarbeitet, nach dem Vorbild der Rentenkommission.
5: Beiträge zur Kranken-, Renten-, Arbeitslosen- und Pflegeversicherung müssen runter, denn sie sind aus Sicht von Handwerkspräsident Dittrich ein Nachteil für alle, die arbeiten, weil sie sich weniger leisten können, und genauso für Arbeitgeber, weil sie Teil der Personalkosten sind. Hier anzusetzen, sieht er als Möglichkeit für den von der Regierung versprochenen großen Wurf. Die geplante Steuerreform reiche dafür nicht aus. Weil eine Kommission einzusetzen schon bei der Rente geklappt habe, sieht Dittrich darin den richtigen Ansatzpunkt. Jan-Henner Reitze, Nachrichtenredaktion.
3: Nach dem Rücktritt von Unionsfraktionschef Jens Spahn geht die Suche nach einem Nachfolger weiter und auch die Debatte um das Thema Leihmutterschaft. Bundesbildungsministerin Karin Prien geht nicht davon aus, dass die CDU ihre Position dazu zeitnah ändert. In einem Interview mit The Pioneer verwies sie darauf, dass die CDU ihre Programmatik erst im Februar mit einem Parteitagsbeschluss verschärft habe. Die Deutsche Bahn plant ein Alkoholverbot an allen 5.400 Bahnhöfen in Deutschland. Künftig soll es bundesweit untersagt sein, auf Bahnsteigen oder in Bahnhofshallen Bier, Wein, Schnaps oder anderen Alkohol zu trinken. Die flächendeckende Umsetzung soll bis Mitte Oktober abgeschlossen sein.
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6: mit Leon Dauter. Der Tarifkonflikt in der bayerischen Milchwirtschaft verschärft sich weiter. Die Gewerkschaft NGG bereitet Warnstreiks in Molkereien und Käsereien vor. Auch im Allgäu könnten Betriebe betroffen sein. Und das Ostallgäu gehört auch 2026 wieder zu den erfolgreichsten Regionen beim Stadtradeln in Bayern. Mehr als 807.000 Kilometer wurden gemeinsam mit dem Fahrrad zurückgelegt und dadurch rund 132 Tonnen CO2 eingespart.
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7: Es ist ein freundlicher Tag heute mit einer Mischung aus Sonne und Wolken. Es bleibt meist trocken. Die Temperaturen etwas kühler als in den vergangenen Tagen. 17 bis maximal 23 Grad. Morgen am Mittwoch dann viel Sonnenschein. Es wird da auch gleich wieder wärmer. Mit Höchstwerten von 20 bis 26 Grad. Warm und sommerlich wird es auch am Donnerstag bei einer Mischung aus Sonne und Wolken.
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7: A96 München Richtung Lindau bei der Einfahrt Mindelheim. Vorsicht, Gegenstände auf der Fahrbahn. Weiter geht's auf der B16 Kaufbeuren Richtung Füssen und zwar zwischen Füssen und Füssen-Erlesholz. Hier dichter Verkehr. Da dauert's für euch gute 10 Minuten länger. Viel los ist auch auf der B19 Kempten Richtung Oberstdorf zwischen Kempten-St. Mangenbrücke und Waltenhofen. Ebenfalls dichter Verkehr und wir blicken auf die B31 Lindau Richtung Richtung Friedrichshafen. Zwischen Rehlings und Kressbronner B467 auch hier dichter Verkehr. Eine knappe Viertelstunde braucht ihr da länger.
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7: Geblitzwind auf der B32 Höhe der Ausfahrt Hergatz in Durach in der Sulzberger Straße und in Sonthofen in der Goethestraße. Und habt ihr noch was anderes für uns? Dann sagt es uns kostenfrei über die 0800 570 80 90.
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2: Bahnstreiks in der Milchwirtschaft drohen. Auch Allgäu betroffen. Ostallgäu radelt erneut in Bayerns Top 10. Das Wetter? Stellenweise bewölkt, aber meist sonnig. Die Temperaturen liegen bei 20 Grad. Ich bin Leon Dauter. In der bayerischen Milchwirtschaft drohen umfangreiche Warnstreiks. Die Gewerkschaft Nahrung Genuss Gaststätten kündigt Arbeitsniederlegungen in Molkereien und Käsereien an. Auch Betriebe im Allgäu könnten betroffen sein. Hintergrund sind festgefahrene Tarifverhandlungen für rund 19.000 Beschäftigte. Die NGG fordert unter anderem 4,1% mehr Lohn und zusätzlich freie Tage. Die Arbeitgeber hatten zuletzt laut Gewerkschaft 2,1% mehr für 13 Monate angeboten. Sollte es keine Einigung geben, sollen die Warnstreiks ausgeweitet werden. In Bayern könnte dadurch die Produktion von Milch- und Käseprodukten beeinträchtigt werden. Das Ostallgäu gehört auch in diesem Jahr wieder zu den erfolgreichsten Regionen beim Stadtradeln in Bayern. Die Teilnehmerinnen und Teilnehmer legten insgesamt mehr als 807.000 Kilometer mit dem Fahrrad zurück und sparten damit rechnerisch rund 132 Tonnen CO2 ein. Im bayernweiten Vergleich erreichte der Landkreis in seiner Einwohnerklasse den 8. Platz. Besonders erfolgreich war die Verwaltungsgemeinschaft Obergünzburg. Sie landete bei den kleineren Kommunen bayernweit auf Platz 1 und bundesweit auf Rang 2. Auch Schulen, Vereine und Unternehmen trugen mit vielen Kilometern zu guten Ergebnissen bei. Auf der B19 zwischen Oberstdorf und dem Kleinwalsertal hat ein Frontalzusammenstoß gestern Abend für eine stundenlange Sperrung gesorgt. Ein Autofahrer geriet zwischen Reute und der Walserschanz aus bislang ungeklärter Ursache auf die Gegenfahrbahn und prallte dort mit einem Lastwagen zusammen. Dabei wurden der Autofahrer, sein Beifahrer und der Lkw-Fahrer leicht verletzt. Der entstandene Schaden wird auf rund 60.000 Euro geschätzt. Die B19 war wegen der Bergungsarbeiten für etwa 2,5 Stunden komplett gesperrt. Die Stadt Bregenz hat eine neue Straßenkehrmaschine für den Bauhof angeschafft. Das Fahrzeug soll künftig Straßen, Geh- und Radwege sowie öffentliche Plätze in der Stadt sauber halten. Die bisherige Kehrmaschine war rund 12 Jahre im Einsatz und hatte etwa 16.000 Betriebsstunden geleistet. Die neue Maschine ist mit moderner Reinigungs- und Abgastechnik ausgestattet und soll effizienter sowie umweltfreundlicher arbeiten. Die Anschaffung kostet rund 305.000 Euro und wird über ein Leasingmodell finanziert. Die Stadt sieht die Investition als wichtigen Beitrag für eine saubere und attraktive Infrastruktur.
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3: 17 bis 23 Grad in diesem Bereich bewegen sich heute die Höchsttemperaturen. Dazu gibt's eine Mischung aus Sonnenschein und Wolken. In der Nacht ist es ruhig, trocken und oft klar bei Tiefstwerten zwischen 14 bis 7 Grad in den Alpentälern. Morgen viel Sonnenschein und wieder wärmere 20 bis 26 Grad. Der Donnerstag dann wechselnd bewölkt, etwas windiger, aber auch da meist trocken und warm, bis zu 25 Grad.
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3: Ist ein bisschen was los, vor allem auf der B12 Kempten Richtung Buchloe. Kempten, zwischen Kempten und Wildpolsried, Vorsicht, da gab es einen Unfall. Die Unfallstelle noch ungesichert. Richtung Buchloe war das, sind beidseitig in diesem Bereich inzwischen dichter Verkehr. Da braucht ihr jeweils gute 10 Minuten länger. Weiter geht's auf die B31 Lindau Richtung Friedrichshafen zwischen Rehlings und Grisbronn, B467. Auch hier dichter Verkehr, knapp 20 Minuten mehr Zeit dort mit einplanen.
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3: In Durach in der Sulzberger Straße, in der Goethestraße in Sonthofen und B32 Höhe Hergertz. Auch da steht ein Blitzer. Und wenn ihr weitere Blitzer mitbekommt, ihr könnt das gerne kostenfrei melden. Direkt rein ins Studio geht's über die 0805 70 80 90.
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2: Ich bin Thomas Brock. Die Zahl der registrierten Fälle sexuellen Kindesmissbrauchs in Deutschland ist weiter gestiegen. Das Bundeskriminalamt erfasste im vergangenen Jahr rund 17.100 Fälle, etwa 800 mehr als im Vorjahr und rund 1.600 mehr als vor 4 Jahren.
3: Vor allem im digitalen Raum werden Kinder immer häufiger zu Opfern. Dort suchen Täter gezielt sexuelle Kontakte zu Minderjährigen, nutzen auch neue Methoden mithilfe künstlicher Intelligenz. Bundesinnenminister Dobrindt, der spricht von einem dramatischen Anstieg der Fälle im Netz und fordert, wir müssen unsere Kinder dort besser schützen. Und er betont, die Statistik zählt nur die bekannten Fälle. Die Dunkelziffer sei weitaus höher. Claudia Wächter, Nachrichtenredaktion.
2: In der Diskussion über die Nachfolge des zurückgetretenen Unionsfraktionschefs Spahn hat Bundesinnenminister Dobrindt Fragen zu seinem möglichen Interesse an dem Amt abgeblockt. Er verstehe das Interesse an dieser Frage, sagte der CSU-Politiker. Er wolle zu diesen Personalspekulationen aber keinen Beitrag leisten und setze auf ein geordnetes Verfahren. Dobrindt wird neben anderen Politikern als möglicher Nachfolger von Spahn gehandelt. Die Deutsche Bahn plant ein Alkoholverbot an allen 5.400 Bahnhöfen in Deutschland. Künftig soll es bundesweit verboten sein, auf Bahnsteigen oder in Bahnhofshallen außerhalb der Bahnhofsgastronomie Alkohol zu trinken. Die Umsetzung soll bis Mitte Oktober abgeschlossen sein.
4: Bahnchefin Paller verspricht sich dadurch mehr Ordnung und Sicherheit auf Bahnhöfen, aber auch in Zügen. Außerdem mehr Schutz von Mitarbeitenden und Reisenden. Wer gegen das Verbot verstößt, muss mit einem Platzverweis rechnen. Bei wiederholten Verstößen droht ein dauerhaftes Hausverbot. Die Bahn hofft langfristig auch auf weniger Streitigkeiten. Erfahrungen am Hamburger Hauptbahnhof hätten gezeigt, dass Konflikte nach einem Alkoholverbot deutlich zurückgegangen sind. David Riemer, Nachrichtenredaktion.
2: Wer diesen Sommer ins kühle Nass springen will, muss für den Schwimmbadeintritt etwas tiefer in die Tasche greifen. Im Juni 2026 kostete nach Angaben des Statistischen Bundesamtes der Besuch eines Schwimmbads 3,6% mehr als ein Jahr zuvor. Damit verteuerten sich die Eintrittspreise deutlich stärker als die allgemeine Teuerungsrate von 2,3%. Ausrüstung wie Sonnenschirme und Badebekleidung war dagegen etwas günstiger.
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5: Mit Leon Dauter. Der Tarifkonflikt in der bayerischen Milchwirtschaft verschärft sich weiter. Die Gewerkschaft NGG bereitet Warnstreiks in Molkereien und Käsereien vor. Auch im Allgäu könnten Betriebe betroffen sein. Und das Ostallgäu gehört auch 2026 wieder zu den erfolgreichsten Regionen beim Stadtradeln in Bayern. Mehr als 807.000 Kilometer wurden gemeinsam mit dem Fahrrad zurückgelegt und dadurch rund 132 Tonnen CO2 eingespart.
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6: So, wir haben ein bisschen Nordwind heute, trotzdem so 17 bis 23 Grad, das ist okay. Die Nacht wird ruhig, trocken, oft klar, es geht auf 14 bis 7 Grad runter. Morgen kriegen wir wieder mehr Sonne, 20 bis 26 Grad. Am Donnerstag, ja, da ist es so ein bisschen wechselnd bewölkt mit Wind, es bleibt aber meistens trocken. Der Freitag wird dann wieder sommerlich.
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6: Die B12 Kempten Richtung Buchloe. Da haben wir zwischen Kempten und Wilpolsried leider einen Unfall. Da liegt ein LKW im Graben. Da staut sich's jetzt. Wir haben aktuell schon einen Zeitverlust von 10 Minuten. Also da kann es sein, dass auch immer wieder nichts geht, weil da natürlich dann die Bergungsarbeiten laufen. Dann nochmal B12 Lindau Richtung Kempten. Zwischen Lindau und der B31 bei Rehlings auch viel los, plus 5 Minuten. B17 Landsberg Richtung Reute. Zwischen Schwangau und Füssen dichter Verkehr. Plus 6 Minuten und die B31 Lindau Richtung Friedrichshafen zwischen Rehlings und Kressbronn. Auch dichter Verkehr, hier sind sogar 23 Minuten mehr.
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6: In der Münchner Straße in Schwangau wird geblitzt, außerdem in der Meichelbeckstraße in Marktoberdorf, auf der 2015 bei Bad Wörishofen, in der Bahnhofstraße in Mindelheim, in der Sulzberger Straße in Durach, dann in Sonthofen in der Goethestraße, auf der B32 bei Hergatz und eine Abstandsmessung gibt's auf der A96 bei Leutkirch.
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6: Euch einen schönen Nachmittag und wie viele Kaffees stehen bei euch heute schon auf der Liste? Ja, manche können da ja wirklich einen nach dem anderen. Bei mir so ab einer gewissen Zahl merke ich dann so, okay, jetzt musst du aufhören, sonst bist du so 10 cm über dem Boden. Den ersten gibt's ja für viele morgens immer bei uns während dem Kaffeeklatsch hier im Radio. Und falls ihr den verpasst habt, da hören wir gleich nochmal rein.
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6: Und hier ist Ariana Grande.

0: Es ist die Drive-Time hier bei Allgäu Hit und wir schauen noch mal rein in den Kaffeeklatsch von heute Morgen. Wasser ist das Element von Jürgen Keller. Er ist Vorsitzender gleich von zwei Vereinen. Zum einen von den Bühler Segelfreunden und zum anderen vom Schwimmclub Steibis. Seit Jahren ist er da unter anderem als Wassertrainer aktiv. Schwimmen ist wichtig. Im Kaffeeklatsch hat er erzählt, jedes fünfte Kind zwischen 6 und 10 Jahren kann überhaupt nicht schwimmen, aus ganz unterschiedlichen Gründen.
1: Ich kriege das ja immer wieder mit, die Schulen, die haben halt, ich will jetzt keine Politik machen, aber die haben auch nur beschränkte Ressourcen, in die Bäder zu gehen und auch personell. Aber man muss dennoch auch in die Elternhäuser schauen, wenn die Kinder ihr Seepferdchen haben. Seepferdchen ist eine Bahn schwimmen, reinspringen und aus brusttiefem Wasser einen Ring holen.
0: Ja, genau,
1: damit ist noch nicht die Garantie da, dass ich in einem Schwimmbad das Kind unbeaufsichtigt lassen kann.
0: Ich sage es auch immer,
1: lasst eure Kinder noch nicht allein, bis sie halt irgendwann mal die nächste Prüfung haben, nämlich wenigstens mal 10 oder 12 Minuten, da gibt es dann auch nochmal ein Abzeichen, am Stück schwimmen, weil 10 Minuten ist dann schon was. Da kann man dann auch einen Baggersee oder einen See und muss nicht gleich Angst haben. Ja.
0: Schwimmen ist außerdem ein gesunder Sport und lässt sich somit auch bis ins Alter ausüben. Das ist quasi so ein All-in-One-Paket. Man trainiert jeden Muskel quasi von der Zehenspitze bis zum Nacken.
1: Schwimmen hat den großen Vorteil, ich habe keine statische Belastung auf die Gelenke, also das Körpergewicht beim Joggen, das geht ja immer auf die Körpergelenke, auf die Wirbelsäule und auf die Knie. Das habe ich beim Schwimmen nicht, weil ich ja quasi schwebe im Wasser. Das sind natürlich die Bandscheiben und alles entlastet. Der Wasserdruck wirkt sich positiv aus auf das Gewebe, auf die Muskulatur. Man spürt auch, der Puls geht hoch im Wasser durch den Wasserdruck, der Blutdruck steigt auch. Schwimmen ist Massage, Schwimmen ist Kraft aufbauen, gelenkschonend trainieren. Was mir auch noch wichtig ist zu transportieren, ich sage immer Schwimmen, wenn man mal 20 Bahnen schwimmt, ist auch wie Meditation oder Yoga. Mhm. Und dann ist es in dem Fall, man hat Sport gemacht und man hat sich runtergefahren.
0: Und was nach Seepferdchen und Seepirat an Schwimmabzeichen noch kommt, das ganze Gespräch mit Jürgen Keller vom SC Steibis findet ihr zum Nachhören auf allgäuhit.de. Kinder spielen auch morgen eine Rolle. Es geht um das Projekt Lux, Lernen und Chancen schenken. Organisiert wird das vom Verein Stiftung Kinderchancen Allgäu e.V. Wie der Verein entstanden ist, das erzählt Leonie Döring uns morgen im Kaffeeklatsch zwischen 9 und 10.

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2: Warnstreiks in der Milchwirtschaft drohen. Auch Allgäu betroffen. Ostallgäu radelt erneut in Bayerns Top 10. Das Wetter? Stellenweise bewölkt, aber meist sonnig. Die Temperaturen liegen bei 20 Grad. Ich bin Leon Dauter. In der bayerischen Milchwirtschaft drohen umfangreiche Warnstreiks. Die Gewerkschaft Nahrung Genuss Gaststätten kündigt Arbeitsniederlegungen in Molkereien und Käsereien an. Auch Betriebe im Allgäu könnten betroffen sein. Hintergrund sind festgefahrene Tarifverhandlungen für rund 19.000 Beschäftigte. Die NGG fordert unter anderem 4,1% mehr Lohn und zusätzlich freie Tage. Die Arbeitgeber hatten zuletzt laut Gewerkschaft 2,1% mehr für 13 Monate angeboten. Sollte es keine Einigung geben, sollen die Warnstreiks ausgeweitet werden. In Bayern könnte dadurch die Produktion von Milch- und Käseprodukten beeinträchtigt werden. Das Ostallgäu gehört auch in diesem Jahr wieder zu den erfolgreichsten Regionen beim Stadtradeln in Bayern. Die Teilnehmerinnen und Teilnehmer legten insgesamt mehr als 807.000 Kilometer mit dem Fahrrad zurück und sparten damit rechnerisch rund 132 Tonnen CO2 ein. Im bayernweiten Vergleich erreichte der Landkreis in seiner Einwohnerklasse den 8. Platz. Besonders erfolgreich war die Verwaltungsgemeinschaft Obergünzburg. Sie landete bei den kleineren Kommunen bayernweit auf Platz 1 und bundesweit auf Rang 2. Auch Schulen, Vereine und Unternehmen trugen mit vielen Kilometern zu guten Ergebnissen bei. Auf der B19 zwischen Oberstdorf und dem Kleinwalsertal hat ein Frontalzusammenstoß gestern Abend für eine stundenlange Sperrung gesorgt. Ein Autofahrer geriet zwischen Reute und der Walserschanz aus bislang ungeklärter Ursache auf die Gegenfahrbahn und prallte dort mit einem Lastwagen zusammen. Dabei wurden der Autofahrer, sein Beifahrer und der Lkw-Fahrer leicht verletzt. Der entstandene Schaden wird auf rund 60.000 Euro geschätzt. Die B19 war wegen der Bergungsarbeiten für etwa 2,5 Stunden komplett gesperrt. Die Stadt Bregenz hat eine neue Straßenkehrmaschine für den Bauhof angeschafft. Das Fahrzeug soll künftig Straßen, Geh- und Radwege sowie öffentliche Plätze in der Stadt sauber halten. Die bisherige Kehrmaschine war rund 12 Jahre im Einsatz und hatte etwa 16.000 Betriebsstunden geleistet. Die neue Maschine ist mit moderner Reinigungs- und Abgastechnik ausgestattet und soll effizienter sowie umweltfreundlicher arbeiten. Die Anschaffung kostet rund 305.000 Euro und wird über ein Leasingmodell finanziert. Die Stadt sieht die Investition als wichtigen Beitrag für eine saubere und attraktive Infrastruktur.
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3: Ein paar Wolken, ein bisschen Sonne, alles ganz angenehm eigentlich heute. Die kommende Nacht wird ziemlich kalt, 14 bis 7 Grad, aber ansonsten ruhig. Morgen dann wieder Sonne und warme 20 bis 26 Grad. Donnerstag gibt's mehr Wolken und auch ein bisschen Wind, meistens bleibt's aber trocken. Der Freitag wird dann wieder sommerlich.
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3: Die A7 Ulm Richtung Füssen zwischen Dietmannsried und Kempten-Leubers. Achtung, hier liegt ein Kennzeichen auf der Fahrbahn. Und die B12 Kempten Richtung Buchloe ist aktuell zwischen Kempten und Wilpolsried nach einem Unfall komplett gesperrt. Die Rettungsfahrzeuge sind im Einsatz, da liegt ein LKW an der Böschung. Das wird noch bis circa 17 Uhr dann heute dauern. Dann die B17 Landsberg Richtung Reute zwischen Schwangau und Füssen dichter Verkehr plus 9 Minuten. Und die B31 Lindau Richtung Friedrichshafen zwischen Rehlings und Christbronn dichter Verkehr plus 10 Minuten.
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3: In der Münchner Straße in Schwangau, da wird geblitzt. Außerdem haben wir einen in Markt Oberdorf in der Meichelbeckstraße. Auf der Stadtstraße 2015 bei Bad Wörishofen in Ndelheim in der Bahnhofstraße und auf der Stadtstraße 2518. Es blitzt auf der OA 23 bei Kempten. Das ist bei Hasberg so in etwa. Da ist er wieder zumindest angezeigt, der Blitzer. Ungewöhnliche Stelle. In der Goethestraße in Sonthofen steht ein Blitzer und auf der B32 bei Hergatz.
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3: Ich wünsche euch einen schönen Nachmittag. Habt ihr das auch manchmal so gerade um die Uhrzeit so ein bisschen nach dem Mittagessen? So Durchhänger einfach hinlegen und zack, fallen einem die Augen zu. Ja, müssen wir durch, ne? Geht nun mal nicht. Aber unsere Augen machen ja manchmal so seltsame Dinge. Dieses Zucken zum Beispiel. Kennt ihr das? Wir sprechen gleich mal drüber hier in der Drive-Time.

0: Dienstagnachmittag und ihr hört Allgäu Hit. Es passiert oft in wirklich unpassenden Momenten und ich finde es auch ein bisschen seltsam, also es verunsichert ein bisschen. Und vielleicht kennt ihr das, das Augenlid fängt auf einmal an zu zucken. Keine Ahnung, beim Autofahren, in irgendeinem wichtigen Gespräch oder auch wenn man gerade so schon halb am Einschlafen ist. Warum passiert das eigentlich?
1: Schon gewusst?
2: Warum zucken Augen?
3: Genau genommen zuckt nicht das Auge, sondern das Augenlid. Oft fängt es ohne direkt ersichtlichen Grund an, leicht zu flackern oder zu zittern. In aller Regel ist das kein Grund zur Sorge, sondern ein Signal des Körpers, das eigene Verhalten etwas anzupassen. So ein Zucken tritt zum Beispiel auf, wenn wir sehr lange auf Bildschirme schauen, wenig schlafen oder unter großem Stress und Anspannung stehen. Auch zu viel Koffein oder zu wenig Magnesium, Kalium oder Calcium kann Augenzucken hervorrufen. Meist dauert es nur wenige Sekunden, betrifft ein Auge und ist von anderen Menschen kaum zu erkennen. Manchmal kann es auch länger dauern oder über Tage hinweg immer wieder auftreten.

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2: Ich bin Thomas Rott. Die Zahl der registrierten Fälle sexuellen Kindesmissbrauchs in Deutschland steigt weiter an, vor allem online, also im Netz. Das zeigt das neue Bundeslagebild des Bundeskriminalamts. Im vergangenen Jahr registrierte die Polizei insgesamt mehr als 17.100 Fälle. Das sind rund 770 mehr als im Vorjahr.
3: Es sind erschreckende Zahlen und die Opfer waren vor allem Mädchen. Sie waren häufiger betroffen als Jungen und in mehr als der Hälfte aller Fälle kannten sich Opfer und Täter. Also sexuelle Gewalt gegen Kinder findet vor allem im familiären und persönlichen Umfeld statt. Wichtig auch, in der Statistik sind die Fälle erfasst, die der Polizei bekannt sind. Die Dunkelziffer, sagen die Behörden, die sei viel höher. Claudia Wächter, Nachrichtenredaktion.
2: In der Diskussion über die Nachfolge des zurückgetretenen Unionsfraktionschefs Spahn hat Bundesinnenminister Dobrindt Fragen zu seinem möglichen Interesse an dem Amt abgeblockt. Er verstehe das Interesse an dieser Frage, sagte der CSU-Politiker. Er wolle zu diesen Personalspekulationen aber keinen Beitrag leisten und setze auf ein geordnetes Verfahren. Dobrindt wird neben anderen Politikern als möglicher Nachfolger von Spahn gehandelt. Nahe der weltberühmten Akropolis in Athen hat ein Mann mehrere Passanten mit einem Messer bedroht. Anschließend griff er ein Touristenpaar aus den USA an und verletzte die beiden.
4: Der Täter bedrohte zunächst Passanten vor der Akropolis. Eine Zeugin alarmierte sofort die Polizei. Doch noch bevor die Einsatzkräfte eingreifen konnten, ging der Mann auf ein Touristenpaar aus den USA los. Der mutmaßliche Täter wurde festgenommen. Er soll ein psychisch kranker 60-jähriger Grieche sein. Der Bereich rund um die Akropolis war während des Polizeieinsatzes zeitweise abgesperrt. Inzwischen können Besucher das berühmte Wahrzeichen Athens wieder wie gewohnt besichtigen. Aus Athen, Takis Safos.
2: Wer diesen Sommer ins kühle Nass springen will, muss für den Schwimmbadeintritt etwas tiefer in die Tasche greifen. Im Juni 2026 kostete laut Statistischem Bundesamt der Besuch eines Schwimmbads 3,6% mehr als ein Jahr zuvor. Ausrüstung wie Sonnenschirme oder Badebekleidung war dagegen etwas günstiger.
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5: mit Leon Dauter. Der Tarifkonflikt in der bayerischen Milchwirtschaft verschärft sich weiter. Die Gewerkschaft NGG bereitet Warnstreiks in Molkereien und Käsereien vor. Auch im Allgäu könnten Betriebe betroffen sein. Und das Ostallgäu gehört auch 2026 wieder zu den erfolgreichsten Regionen beim Stadtradeln in Bayern. Mehr als 807.000 Kilometer wurden gemeinsam mit dem Fahrrad zurückgelegt und dadurch rund 132 Tonnen CO2 eingespart.
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6: Wir haben ein bisschen Sonne, wir haben ein paar Wolken, aber meistens bleibt's trocken. Ein bisschen Nordwind ist auch mit dabei. Heute Nacht auch alles ganz entspannt. Tiefstwerte 14 bis 7 Grad. Morgen dann sonnig, trocken und wieder warm. 20 bis 26 Grad. Der Donnerstag bringt mehr Wolken und auch ein bisschen Wind. Am Freitag, da soll es wieder schöner werden.
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6: Die B12, Kempten Richtung Buchloe zwischen Kempten und Wilpolsrede ist die B12 nach einem Unfall mit einem LKW aktuell gesperrt. Die Rettungsfahrzeuge sind im Einsatz. Wird wohl noch so 2 Stunden dauern, da liegt ein LKW in der Böschung. Dann die B32, Wangen Richtung Ravensburg. Zwischen Ravensburg-Hinzestobel und Ravensburg-Stadtmitte dichter Verkehr. Zeitverlust 5 Minuten.
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6: In der Münchner Straße in Schwangau wird geblitzt. Außerdem steht ein Blitzer in Markt Oberdorf in der Meichelbeckstraße. Auf der Startstraße 2015 bei Bad Wörishofen steht ein Blitzer. Auf der 2518 bei Mindelheim. Auf der 2013 bei Stetten. Dann auf der OA23 bei Kempten steht ebenfalls ein Blitzer. Und wir haben einen in der Goethestraße in Sonthofen. Schauen wir noch ein bisschen weiter rüber. Auf der B32 bei Hergatz wird ebenfalls geblitzt. Und wenn ihr auch was habt, eure Nummer ins Studio kostenfrei 0805 70 80 90.
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6: Euch einen schönen Nachmittag. Ach ja, kennt ihr das? Diese Tage, wo ihr denkt, man gebe mir eine Tür, ich möchte gehen? Die machen wir besser, diese Tage, mit mehr Musik. Wir haben gleich richtigen Kult-Sound hier bei uns mit dabei. Das verrate ich. Und unseren Hit des Tages, der ist noch gar nicht so alt, aber den habt ihr garantiert sofort wieder im Ohr.
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0: Dienstag, 21. Juli und gleich. Hört ihr einen Mann, dem ein echter Superheld beim Karrierestart so ein bisschen geholfen hat? Wir sind bei unserem Hit des Tages. Vor 8 Jahren ist ein neues animiertes Spider-Man-Abenteuer mit dem Titel A New Universe in die Kinos gekommen.
1: In eurem Universum gibt's nur einen Spider-Man. Aber es gibt ein anderes Universum. Es sieht so aus und klingt wie eures. Aber das ist es nicht.
0: Tja, und was hat das jetzt mit unserem Hit des Tages zu tun? Im Soundtrack, da hatte der Sänger Shabuzi seinen ersten großen Auftritt. 8 Jahre später, genau heute vor 2 Jahren, hat Shabuzi dann bis an die Spitze der US-Charts geschafft. Und da ist sein Bar-Song Tipsy insgesamt 19 Wochen lang geblieben. Mehr Wochen auf Platz 1 hat in den USA nur Mariah Careys Weihnachtsklassiker All I Want for Christmas vorzuweisen. Für den ist es mir aber heute noch ein bisschen zu früh.

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2: Warnstreiks in der Milchwirtschaft drohen. Auch Allgäu betroffen. Ostallgäu radelt erneut in Bayerns Top 10. Das Wetter? Stellenweise bewölkt, aber meist sonnig. Die Temperaturen liegen bei 20 Grad. Ich bin Leon Dauter. In der bayerischen Milchwirtschaft drohen umfangreiche Warnstreiks. Die Gewerkschaft Nahrung Genuss Gaststätten kündigt Arbeitsniederlegungen in Molkereien und Käsereien an. Auch Betriebe im Allgäu könnten betroffen sein. Hintergrund sind festgefahrene Tarifverhandlungen für rund 19.000 Beschäftigte. Die NGG fordert unter anderem 4,1% mehr Lohn und zusätzlich freie Tage. Die Arbeitgeber hatten zuletzt laut Gewerkschaft 2,1% mehr für 13 Monate angeboten. Sollte es keine Einigung geben, sollen die Warnstreiks ausgeweitet werden. In Bayern könnte dadurch die Produktion von Milch- und Käseprodukten beeinträchtigt werden. Das Ostallgäu gehört auch in diesem Jahr wieder zu den erfolgreichsten Regionen beim Stadtradeln in Bayern. Die Teilnehmerinnen und Teilnehmer legten insgesamt mehr als 807.000 Kilometer mit dem Fahrrad zurück und sparten damit rechnerisch rund 132 Tonnen CO2 ein. Im bayernweiten Vergleich erreichte der Landkreis in seiner Einwohnerklasse den 8. Platz. Besonders erfolgreich war die Verwaltungsgemeinschaft Obergünzburg. Sie landete bei den kleineren Kommunen bayernweit auf Platz 1 und bundesweit auf Rang 2. Auch Schulen, Vereine und Unternehmen trugen mit vielen Kilometern zu guten Ergebnissen bei. Auf der B19 zwischen Oberstdorf und dem Kleinwalsertal hat ein Frontalzusammenstoß gestern Abend für eine stundenlange Sperrung gesorgt. Ein Autofahrer geriet zwischen Reute und der Walserschanz aus bislang ungeklärter Ursache auf die Gegenfahrbahn und prallte dort mit einem Lastwagen zusammen. Dabei wurden der Autofahrer, sein Beifahrer und der Lkw-Fahrer leicht verletzt. Der entstandene Schaden wird auf rund 60.000 Euro geschätzt. Die B19 war wegen der Bergungsarbeiten für etwa 2,5 Stunden komplett gesperrt. Die Stadt Bregenz hat eine neue Straßenkehrmaschine für den Bauhof angeschafft. Das Fahrzeug soll künftig Straßen, Geh- und Radwege sowie öffentliche Plätze in der Stadt sauber halten. Die bisherige Kehrmaschine war rund 12 Jahre im Einsatz und hatte etwa 16.000 Betriebsstunden geleistet. Die neue Maschine ist mit moderner Reinigungs- und Abgastechnik ausgestattet und soll effizienter sowie umweltfreundlicher arbeiten. Die Anschaffung kostet rund 305.000 Euro und wird über ein Leasingmodell finanziert. Die Stadt sieht die Investition als wichtigen Beitrag für eine saubere und attraktive Infrastruktur.
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3: Es ist so semi-warm. Nicht kalt, aber auch nicht wirklich sommerlich. Paar Wolken, bisschen Nordwind. Naja, passt schon, könnte man sagen. Die Tiefstwerte heute Nacht 7 bis 14 Grad, ganz schön frisch. Morgen dann wieder sonnig bei 20 bis 26 Grad. Am Donnerstag sind mehr Wolken im Spiel. Es wird windig, meistens wird es wohl trocken bleiben. Vielleicht mal örtlich ein Schauer. Der Freitag dann wieder schön mit viel Sonne.
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3: Die B12 Kempten Richtung Buchloe zwischen Kempten und Wilpolsried. Nach einem Unfall ist die B12 hier immer noch gesperrt. Der LKW liegt im Graben, der musste erst raus. Wird wohl noch bis etwa 17 Uhr gehen. B16 Füssen Richtung Kaufbeuren. Da hat's gekracht zwischen Rosshaupten und dem Abzweig nach Nachsee. Hier sind Personen auch auf der Fahrbahn, bitte Vorsicht. Und die B17 Landsberg Richtung Reute zwischen Schwangau und Füssen dichter Verkehr plus 10 Minuten.
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3: In der Meichelbeckstraße in Marktoberdorf steht ein Blitzer und in der Kaufbeurener Straße in Marktoberdorf auch. Dann haben wir einen auf der Stadtstraße 2013 bei Stetten, also zwischen Eresried und Stetten. Außerdem blitzt es auf der 2518 in Oberauerbach. Dass ich das auch richtig lese. Ein Blitzer weiterhin in der Lenzfrieder Straße in Kempten. Außerdem blitzt es in Sonthofen. Da haben wir den Blitzer stehen, aktuell in der Goethestraße. Auf der B32 bei Hergerz wird geblitzt. Und wenn ihr auch noch was habt, dann einfach durchklingeln 0805 70 80 90.
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3: Hallo und Servus. Seid ihr schon am Urlaub planen? Dann müsst ihr euch vielleicht auch mit dem Thema Vignette befassen. Da tut sich ja auch ein bisschen was. Ich habe es tatsächlich in der digitalen Variante ausprobiert vor nicht allzu langer Zeit. Hat super funktioniert. Also kann ich nur empfehlen. Wir sprechen aber gleich nochmal drüber, damit ihr für alles gewappnet seid. Erstmal gibt's noch Juanes, La Camisa Negra.

0: Die Drive Time am Dienstagnachmittag. Es ist nicht mehr lang hin. Die Sommerferien stehen vor der Tür. Und für viele geht's da ja mit dem Auto Richtung Süden. Heißt Österreich, heißt Vignette. Und wer die kaufen möchte, der bekommt an vielen Verkaufsstellen inzwischen schon die digitale Variante angeboten. Aber Reisende sollten da genau hinschauen. Miriam Melanie Köhler vom ADAC Südbayern. Gibt's denn jetzt nur noch die digitale Vignette für Österreich?
1: Bis Ende Januar 27 gibt's auch noch das klassische Klebepickerl. Ab 1. Februar gibt's dann aber nur noch die digitale Vignette. Das soll den Kauf und auch die Kontrolle vereinfachen. Wichtig bei der digitalen Vignette ist, dass man darauf achtet, dass die Daten, insbesondere das Kennzeichen, korrekt hinterlegt sind.
0: Genau, da habe ich nämlich gehört, schon ein kleiner Tippfehler beim Kennzeichen. Kann da wirklich teuer werden, stimmt das?
1: Ja, und zwar richtig teuer. Ein Zahlendreher bei der Kennzeicheneingabe und man gilt bei einer Kontrolle sofort als Mautsünder. Die österreichische Autobahngesellschaft Asfinag verlangt dann 200 Euro Ersatzmaut. Kulanz gibt's in der Regel nicht.
0: Oh, das ist knackig. Okay, also da heißt's aufpassen. Wo kann man denn die digitale Vignette kaufen?
1: Die digitale Variante kann online gekauft werden, aber auch ganz klassisch vor Ort, etwa an Tankstellen, Mautstellen oder in den ADAC-Geschäftsstellen. Wichtig ist es, die digitale Vignette nur bei offiziellen Verkaufsstellen zu kaufen, um sich vor Missbrauch zu schützen.
0: Okay, gibt's sonst noch was, worauf Urlauber beim Kauf der digitalen Vignette besonders achten sollten?
1: Vorsichtig sollte man bei Phishing-Mails zu angeblich offenen Mautforderungen sein. Wer solche Nachrichten erhält, sollte keine Links anklicken und keine Zahlungsdaten eingeben. Und keine Sorge, falls der Kaufbeleg in den E-Mails verloren gegangen ist. Die Gültigkeit der Vignette kann jederzeit im System überprüft werden.
0: Okay, dann sind wir da jetzt ein kleines bisschen gewappnet. Nicht, dass uns noch irgendwas dazwischen kommt, wenn wir uns auf dem Weg in die schönsten Wochen des Jahres befinden.

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2: Ich bin Thomas Brock. Bahnchefin Palla will das Trinken von Bier, Wein und Schnaps bis zum Herbst in allen Bahnhöfen verbieten. Bundesinnenminister Dobrindt zeigt sich dafür offen. Er sieht aber ein Problem. Wie soll ein mögliches Verbot durchgesetzt werden?
3: Innenminister Dobrindt will jetzt erstmal von der Bahnchefin wissen, was die Grundlage für ihren Vorschlag ist. Denn die Polizeigewerkschaften äußern schon Bedenken, wie ein Alkoholverbot durchzusetzen sei. Zu wenig Personal dafür, heißt es von der Gewerkschaft der Polizei, die neben der Bahn für die Sicherheit an Bahnhöfen zuständig ist. Und der Vorsitzende der Bundespolizeigewerkschaft meint sogar, dass seine Kolleginnen und Kollegen für das Durchsetzen eines Alkoholverbots gerade nicht zuständig seien. Thomas Thonfeld, Nachrichtenredaktion.
2: Die Zahl der registrierten Fälle sexuellen Kindesmissbrauchs in Deutschland ist weiter gestiegen. Das Bundeskriminalamt erfasste im vergangenen Jahr rund 17.100 Fälle, etwa 800 mehr als im Vorjahr und rund 1.600 mehr als vor 5 Jahren. Die Ermittlungen ergaben erneut, dass in mehr als der Hälfte der Fälle zwischen Opfern und Tatverdächtigen eine Vorbeziehung bestand. Wer diesen Sommer ins kühle Nass springen will, muss für den Schwimmbadeintritt etwas tiefer in die Tasche greifen. Im Juni kostete nach Angaben des Statistischen Bundesamtes der Besuch eines Schwimmbads 3,6% mehr als vor einem Jahr.
4: Ein Ferientag im Schwimmbad kann für eine Familie ganz schön teuer werden. Im Vergleich die Verbraucherpreise, die sind nur um gut 2% geklettert in diesem Zeitraum. Die gute Nachricht, ein Sonnenschirm am Beckenrand oder die Badehose, das alles ist etwas günstiger geworden. Und mit dem Auto fahren wir rund 10 Minuten bis ins nächste Frei- oder Naturbad im Durchschnitt. Auf dem Land, da dauert die Fahrt zur Abkühlung auch manchmal länger. Claudia Wächter, Nachrichtenredaktion.
2: Nach den tödlichen Schüssen auf 6 Menschen in Stade ist der mutmaßliche Täter in Untersuchungshaft gestorben. Ein Mitarbeiter des Gefängnisses fand den 45-Jährigen leblos in seiner Zelle in Bremervörde, wie das niedersächsische Justizministerium mitteilte. Ermittler gehen von Suizid aus, es gebe keine Hinweise auf ein Verbrechen. Der Mann soll Ende Juni in einer Mutter-Kind-Einrichtung 6 Menschen getötet haben. Hintergrund war nach bisherigen Erkenntnissen ein Sorgerechtsstreit.
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5: Mit Leon Dauter. Im Allgäu entscheiden sich immer mehr Menschen für den Schritt in die Selbstständigkeit. Die IHK verzeichnet für 2025 so viele Gewerbeneugründungen wie nie zuvor und sieht darin ein Zeichen für die wirtschaftliche Stärke der Region. Und das Interesse an einem Gaststudium an Bayerns Hochschulen wächst weiter. Vor allem Menschen über 60 nutzen die Möglichkeit, auch ohne reguläres Studium Vorlesungen zu besuchen und sich wissenschaftlich fortzubilden.
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6: Ja, heute, das ist ganz okay, aber nicht so wirklich Sommer. Und heute Nacht wird es ganz schön kalt. 14 bis 7 Grad geht's runter, ansonsten alles ruhig. Morgen dann wieder warm mit 20 bis 26 Grad. Meistens trocken, eigentlich ganz angenehm. Am Donnerstag kommt ein bisschen Wind dazu, mehr Wolken, es hält sich aber meistens. Der Freitag wird wieder sonnig und sommerlich.
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6: Die B12 Kempten Richtung Buchloe zwischen Kempten und Wilpolsried. Liegt ein LKW, ein Autotransporter, in der Böschung. Das ist nicht gut, deswegen ist die B12 aktuell gesperrt. Dauert wahrscheinlich noch bis ca. 17 Uhr. Dann die B16 Fürsten Richtung Kaufbeuren. Da hat es zwischen Rosshaupten und dem Abzweig nach Nachsee gekracht. Da läuft die Unfallaufnahme. Und die B19 Kempten Richtung Oberstdorf zwischen Kempten und Waltenhofen. Dichter Verkehr. Plus 5 Minuten.
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6: In der Kaufbeurener Straße in Markt Oberdorf wird aktuell geblitzt. Außerdem haben wir einen auf der 2518 bei Mindelheim. In der Lenzfrieder Straße in Kempten steht ein Blitzer. In der Waltener Straße in Sonthofen. Außerdem in Sonthofen in der Goethestraße. Und wir schauen noch rüber nach Wangen. Genauer gesagt Hergatz B32. Da steht auch noch einer. Und gerade dazugekommen in Westerheim am Heiligkreuz. So, wenn ihr noch was habt für die Liste, einfach melden 0805 70 80 90.
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6: Hallo und Servus an diesem Dienstagnachmittag. Es gibt ja Leute, die schaust du an und denkst, die können singen. Hoffentlich können die singen. Wenn die singen können, die haben schon so ein Auftreten. Wow. Und einer, der da in die Kategorie ganz eindeutig reinfällt, ist ja Rag & Bone Man. Was für eine Type. Und ja, der hat heute auch ein gewisses Jubiläum zu feiern. Und das machen wir gleich mit ihm hier in der Drive-Time.
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0: Allgäu-Hit mit der Drive-Time. Imposante Statur, noch imposantere Stimme. Damit hat der Sänger Reagan Boneman gleich mit seiner Debütsingle wirklich einen beeindruckenden Karrierestart hingelegt. Heute vor genau 10 Jahren ist die Single erschienen, Human. Und das Lied hat ihm in den folgenden beiden Jahren in seiner Heimat gleich 3 Brit Awards eingebracht. Den Kritikerpreis, den Preis für die Single des Jahres und den Newcomerpreis.
1: I'm thrilled to present the Critics' Choice Award 2017 to Reagan Boneman.
2: Reagan Boneman!
3: The winner for Best British Breakthrough Act goes to Reagan Boneman!
4: Thank you very much, Brits.
0: Ja, und bei uns in Deutschland hat die Debütsingle von Reagan Boneman in den Charts auch richtig abgeräumt. Insgesamt 12 Wochen lang war Human die Nummer 1.

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2: Allgäu erreicht Höchststand bei Gewerbegründungen. Immer mehr Gasthörer an Hochschulen in Schwaben. Das Wetter? Weiterhin etwas bewölkt, aber meist sonnig. Die Temperaturen liegen bei 20 Grad. Ich bin Leon Dauter. In Bayerisch-Schwaben und im Allgäu wagen immer mehr Menschen den Schritt in die Selbstständigkeit. Nach Angaben der IHK wurden im Allgäu 2025 insgesamt 5.697 Gewerbe neu gegründet, rund 7% mehr als im Vorjahr und so viele wie noch nie zuvor. Besonders gefragt sind innovative und digitale Geschäftsmodelle, häufig mit künstlicher Intelligenz. Gleichzeitig bleibt die Zahl der Gewerbeabmeldungen nahezu konstant. Die IHK sieht darin ein Zeichen dafür, dass sich viele neue Unternehmer erfolgreich am Markt etablieren können. Immer mehr Menschen in Bayern entscheiden sich für ein Gaststudium an einer Hochschule. Im Wintersemester 2025/26 waren bayernweit 3.833 Gasthörerinnen und Gasthörer eingeschrieben. Das sind knapp 4% mehr als noch im Vorjahr. Besonders beliebt ist das Angebot bei der Generation 60+. Fast 3/4 aller Gasthörer sind mindestens 60 Jahre alt. Auch an Hochschulen in Schwaben können Interessierte einzelne Vorlesungen besuchen und sich ohne reguläres Studium wissenschaftlich weiterbilden. Ein Hochschulabschluss wird dabei allerdings nicht erworben. Die Regionalentwicklung Oberallgäu sucht wieder nach neuen Projektideen für die LIDA-Förderung. Gesucht werden nachhaltige Vorhaben aus dem Oberallgäu und Kempten, zum Beispiel für Naturschutz und Klimaschutz, Kultur, Tourismus, neue Treffpunkte oder die Umnutzung leerstehender Gebäude. Auch kleinere Projekte zur Stärkung des Ehrenamts und des Bürgerengagements können gefördert werden. Bewerben können sich Einzelpersonen, Vereine, Kommunen und Organisationen. Projektideen können noch bis zum 7. September eingereicht werden. Über die Förderung entscheidet dann das Auswahlgremium am 21. Oktober. Die Stadt Bregenz hat die international renommierte Galeristin Ursula Krinzinger mit der Hugo von Montfort-Medaille ausgezeichnet, der höchsten kulturellen Ehrung der Landeshauptstadt. Die Auszeichnung wurde im Rahmen der Sommerausstellung Die Galeristin Ursula Krinzinger und Bregenz verliehen. Krinzinger eröffnete bereits 1971 ihre erste Galerie in Bregenz und machte sich mit ihrem Gespür für junge Künstlerinnen und Künstler weltweit einen Namen. Nach Angaben der Stadt hat sie die internationale Gegenwartskunst maßgeblich geprägt und zugleich die kulturelle Bedeutung von Bregenz nachhaltig gestärkt.
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3: Also bei uns passiert wettertechnisch heute nicht mehr so viel. Italien, Kroatien sieht das ein bisschen anders aus. Da haben wir fiese Gewitterzellen teilweise. Unsere Nacht wird ruhig, trocken, oft klar bei 7 bis 14 Grad. Morgen der Mittwoch sonnig, trocken und warm, 20 bis 26 Grad. Am Donnerstag gibt es ein paar Wolken und etwas Wind, bleibt aber auch meistens trocken und Freitag wieder richtig schön.
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3: Die B12 Kempten Richtung Buchloe ist zwischen Kempten und Wilpolsried nach einem Unfall mit einem LKW gesperrt. Da liegt ein Autotransporter im Graben. Die Rettungs- und Bergungsfahrzeuge sind im Einsatz. Das dauert wohl schon noch ein bisschen. Dann die B16 Füssen Richtung Kaufbeuren. Da hat es auch einen Unfall gegeben zwischen Rosshaupten und dem Abzweig nach Nachsee. Auch da läuft die Aufnahme. und die B17 Landsberg Richtung Reutte zwischen Schwangau und Füssen dichter Verkehr, Zeitverlust 9 Minuten.
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3: Ein Blitzer steht in Markt Oberdorf in der Kaufbeurener Straße. Dann haben wir einen Blitzer am Ölmühlhang in Kaufbeuren, am Heiligkreuz in Westerheim blitzt es, in der Waltener Straße in Sonthofen und auf der B32 bei Hergatz.
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3: Hallo, servus. Da stehst du an der Tankstelle, schaust auf die Anzeigetafel und denkst dir, nee, nee. Dann schaust du auf deinen Tank und denkst dir, verdammt, doch. Ja, da müssen wir durch im Moment, oder? Oder wie ist das mit den Spritpreisen? Natürlich alles zufällig, ganz klar jetzt wieder vor den Ferien. Und kann natürlich wieder keiner was dafür und immer, wir sprechen gleich mal drüber hier in der Drive Time. Vorher gibt's erstmal Bruno Mars. I just might, denn die Laune, die lassen wir uns deswegen noch lange nicht verderben. Deswegen euch einen schönen Dienstag.

0: Die Drive Time am Dienstagnachmittag. Morgens raus aus dem Haus, rein ins Auto, ab zur Arbeit. Ich glaube, das ist für viele von uns ganz normal, oft auch nicht anders machbar. Der ÖPNV bietet nur bedingt eine Alternative zum eigenen Auto, gerade im ländlichen Raum. Als Autofahrer hat man aber aktuell ja schon wieder eine bittere Pille zu schlucken. Die Spritpreise sind mal wieder auf Rekordhöhe. Kollegin Ursula Winkler fasst zusammen.
1: Seit Beginn des Monats greift der Tankrabatt nicht mehr und zuletzt ist auch der Ölpreis kräftig nach oben gegangen. An den Preistafeln der Tankstellen zeigt sich das deutlich. Die Preise steigen und steigen. Der ADAC rechnet bald mit einem neuen Preisrekord bei E10, sollte sich die Lage nicht ändern. Auch der Regierungssprecher verweist bei den Preisschwankungen auf die Lage im Irankrieg. Damit werde man noch eine Weile leben müssen, sagte er. Er versicherte, die Bundesregierung werde die Entwicklung genau beobachten. Aber momentan gäbe es keine Notwendigkeit für neue Entlastungen.
0: Super, oder? Also ich habe es mir dann auch gedacht, letztes Mal beim Tanken, 2,24 der Liter Diesel, prima. Ja, und wie geht ihr so um mit den hohen Spritpreisen?
2: Ich schaue einfach, dass ich dann tanke, wenn es am günstigsten ist. Und ansonsten schaue ich halt, dass ich nicht so viel fahre, mehr Bus fahre oder zu Fuß laufe einfach.
3: Deshalb verzichte ich auf mein Auto und fahre lieber Bus, weil ich kann mir das nicht leisten, weil ich in der Ausbildung noch bin. Ja, die Preise sind halt einfach viel zu hoch. Und da sollte man auf jeden Fall was ändern, weil so kann es nicht mehr weitergehen.
4: Ja, wir fahren halt so wenig, wie es geht. Gell? Aber vom Land muss man halt einmal in die Stadt. Aber sonst machen wir keine Fahrten mehr, aber zu den Kindern und Enkeln und da halt noch.
5: Ich fahre weniger Autos, mehr Bus.
6: Nicht so gut. Also ich bin eher so ein Sparfuchs und versuche ganz wenig durch das mit dem Auto zu fahren tatsächlich.
0: Ja, man versucht's, aber manche Fahrten lassen sich eben einfach nicht vermeiden. Und dann hilft nur tanken und ja, hoffentlich nicht zu sehr ärgern.

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1: Das Kinderfest und der Streetfoodmarkt verwandeln die Sonthofer Innenstadt in ein buntes Erlebniswochenende. Das Kinderfest findet am Freitag und Samstag, 24. und 25. Juli statt. Der Streetfoodmarkt lädt von Freitag bis Sonntag, 24. bis 26. Juli zum Genießen ein. Beim Kinderfest erwartet euch ein abwechslungsreiches Mitmachprogramm mit einer Seifenblasenkünstlerin, Hula-Hoop-Akrobatik, Kinderschminken, Hüpfbogen und Karussells. Auf dem Streetfoodmarkt geht ihr auf eine kulinarische Weltreise. Von asiatischen Gerichten über Südstaatenburger und orientalische Spezialitäten bis hin zu scharfen Currywürsten. Am Samstag profitieren Familien außerdem von besonderen Vergünstigungen und einem Familienticket.
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2: Ich bin Thomas Braut. Die Zahl der registrierten Fälle sexuellen Kindesmissbrauchs in Deutschland ist weiter gestiegen. Das Bundeskriminalamt erfasste im vergangenen Jahr rund 17.100 Fälle, etwa 800 mehr als im Vorjahr und rund 1.600 mehr als vor 4 Jahren.
3: Vor allem im digitalen Raum werden Kinder immer häufiger zu Opfern. Dort suchen Täter gezielt sexuelle Kontakte zu Minderjährigen, nutzen auch neue Methoden mithilfe künstlicher Intelligenz. Bundesinnenminister Dobrindt, der spricht von einem dramatischen Anstieg der Fälle im Netz und fordert, wir müssen unsere Kinder dort besser schützen. Und er betont, die Statistik zählt nur die bekannten Fälle. Die Dunkelziffer sei weitaus höher. Claudia Wächter, Nachrichtenredaktion.
2: Das von der Deutschen Bahn geplante Alkoholverbot an allen Bahnhöfen ist nach Einschätzung der Bundespolizeigewerkschaft nicht durchsetzbar. Es müsse von Beginn an deutlich werden, dass die Bundespolizei hier nicht die Verantwortung habe und für die Durchsetzung des Verbots nicht zuständig sei, sagte Gewerkschaftschef Ostermann. Die Bahn will, dass es künftig untersagt ist, auf Bahnsteigen oder in Bahnhofshallen außerhalb der Bahnhofsgastronomie Bier, Wein, Schnaps oder anderen Alkohol zu trinken. Nahe der weltberühmten Akropolis in Athen hat ein Mann mehrere Passanten mit einem Messer bedroht. Anschließend griff er ein Touristenpaar aus den USA an und verletzte die beiden.
4: Der Täter bedrohte zunächst Passanten vor der Akropolis. Eine Zeugin alarmierte sofort die Polizei. Doch noch bevor die Einsatzkräfte eingreifen konnten, ging der Mann auf ein Touristenpaar aus den USA los. Der mutmaßliche Täter wurde festgenommen. Er soll ein psychisch kranker 60-jähriger Grieche sein. Der Bereich rund um die Akropolis war während des Polizeieinsatzes zeitweise abgesperrt. Inzwischen können Besucher das berühmte Wahrzeichen Athens wieder wie gewohnt besichtigen. Aus Athen, Takis Safos.
2: Wer diesen Sommer ins kühle Nass springen will, muss für den Schwimmbadeintritt etwas tiefer in die Tasche greifen. Im Juni 2026 kostete laut Statistischem Bundesamt der Besuch eines Schwimmbads 3,6% mehr als ein Jahr zuvor. Ausrüstung wie Sonnenschirme oder Badebekleidung war dagegen etwas günstiger.
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5: mit Leon Dauter. Im Allgäu entscheiden sich immer mehr Menschen für den Schritt in die Selbstständigkeit. Die IHK verzeichnet für 2025 so viele Gewerbeneugründungen wie nie zuvor und sieht darin ein Zeichen für die wirtschaftliche Stärke der Region. Und das Interesse an einem Gaststudium an Bayerns Hochschulen wächst weiter. Vor allem Menschen über 60 nutzen die Möglichkeit, auch ohne reguläres Studium Vorlesungen zu besuchen und sich wissenschaftlich fortzubilden.
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6: Ja, tut sich nicht viel Spektakuläres beim Wetter. Es ist so mittelwarm. Bisschen Sonne, bisschen Wolken. Auch die Nacht bleibt ruhig. Morgen wird's wieder sonnig. Trocken, 20 bis 26 Grad warm. Am Donnerstag ein paar Wolken, etwas Wind. Aber sonst auch nicht viel mehr. Der Freitag wird wieder sommerlich.
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6: Die A7 Ulm Richtung Füssen zwischen Nesslang und dem Grenztunnel Füssen 1 Kilometer. Stau plus 6 Minuten. Und die B12 Kempten Richtung Buchloe ist immer noch zwischen Kempten und Wilpolsried. Nach einem Unfall mit einem LKW gesperrt. Jetzt wurde auch die Zeitdauer etwas verlängert. Jetzt heißt's bis 18 Uhr.
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6: In der Kaufbeurener Straße in Markt Oberdorf wird geblitzt, außerdem in Kaufbeuren am Ölmühlhang. Am Heiligkreuz in Westerheim blitzt es, in Sonthofen in der Waltener Straße und auf der B32 bei Hergatz. Und wenn ihr noch was melden wollt, Sehr gerne. Einfach hier im Studio durchklingeln. 0805 70 80 90.
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6: Und mit euch und mit so ein bisschen Sommerwetterflaute. Aber das ist auch okay, muss ja nicht immer brühend heiß sein. Und so weit ist ja Weihnachten dann auch nicht mehr weg. Auch bis noch so ein halbes Jahr, nicht mal mehr, ne? Wenn man sich's mal überlegt. Das sind jetzt noch 8, 9, 10, 11, 5 Monate, dann ist schon wieder Weihnachten. Naja, so weit wollen wir jetzt nicht gehen, aber wir denken trotzdem jetzt an eine etwas kühlere Zeit gleich. Es geht bei uns gleich um Eishockey. Schauen wir mal, was da gerade Stand der Dinge ist. Gleich hier in der Drive Time.
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0: Es ist Dienstag, es ist der 21. Juli, wir sind mitten im Hochsommer und sprechen über Eis. Also nicht über Vanille- oder Schokoeis, es geht um das Eis im Stadion. Leon Dauter, Kollege, ist bei mir. Leon, gibt's da eigentlich gerade Eis? Ist da überhaupt was im Moment?
1: Also ich glaube, die meisten Eishallen sind nicht mit Eis bedeckt, aber ich glaube, das geht jetzt noch ein, maximal zwei Wochen, bis es, glaube ich, wieder losgeht, dass die Eismeister sich da an die Arbeit machen und anfangen, die Eisflächen zu decken, weil spätestens Ende August geht dann auch schon die Vorbereitung auf dem Eis für die ganzen Mannschaften los.
0: Was machen denn Eishockeyspieler im Sommer eigentlich? Ich meine, die können ja auch nicht ganz untrainiert bleiben, oder?
1: Nee, ich glaube, viele machen anderweitig Sport. Ich weiß, dass viele golfen, viele, keine Ahnung, spielen Fußball, aber natürlich auch, klar, Krafttraining. Also ich glaube, die gehen schon in Urlaub, aber da sind dann Strandläufe oder Gym-Einheiten auf jeden Fall definitiv vom Tagesprogramm, weil wenn man sich, glaube ich, über den Sommer nicht fit hält, hast du, glaube ich, ziemlich schnell im September dann, wenn es losgeht, in der Vorbereitung ziemlich schnell ein Problem.
0: Das kann ich mir eben auch vorstellen. Und wenn wir gerade auf die neue Saison schauen, gut, für Memmingen wird es auf jeden Fall eine spannende Geschichte.
1: Ja, auf jeden Fall.
0: In der neuen Liga. Auf der anderen Seite auch für Kaufbeuren. Was machen die Joker eigentlich gerade? Was treiben die so?
1: Ich glaube jetzt einfach mal von den Allgäuer Vereinen, glaube ich, am meisten. Also die hatten einen ziemlich spektakulären Sommer jetzt sozusagen, wenn man jetzt sagt, hinter sich. Also ich glaube, die Kaderbreite ist sozusagen schon abgeschlossen, aber die haben, wenn man es so sagen kann, absolute Banger geholt. Also da muss man wirklich sagen, da hat der Buchweser, der neue Trainer und Geschäftsführer, so sportliche Leiter, extrem gute Arbeit gemacht, hat sehr namhafte Verpflichtungen an Bord gezogen und die haben einen echt straffen Kader für die Oberliga. Also da kann man gespannt sein. Also rein auf dem Papier müssen die nächstes Jahr ein Feuerwerk abliefern.
0: Okay, da ist ja morgen, glaube ich, Jahreshauptversammlung, ne?
1: Genau, ja. Da geht es dann um verschiedene Dinge. Vor allem halt natürlich auch um Nachwuchs. Denn Nachwuchs ist ja in Kaufbeuren immer ein großes Thema. Wie ist das letzte Jahr verlaufen? Vor allem, wie geht es jetzt nächstes Jahr weiter? Gibt es natürlich auch ein bisschen was aufzufangen, nachdem die erste Mannschaft abgestiegen ist. Aber ich glaube, da gilt es auch in Kaufbeuren weiter, kontinuierlich gute Arbeit zu machen und den Nachwuchs natürlich auch immer sozusagen am Verein zu belasten und gucken, dass da möglichst viele Spieler, in dem Fall aus der U20, auch dann noch im Herrenbereich nachkommen.
0: Schauen wir mal, was wir da erfahren noch von der Sitzung dann morgen. Anderes Ding ist natürlich in Sonthofen, Thema Eissporthalle, also das Stadion als solches. Wie ist denn da jetzt Stand der Dinge? Da gab es ja, ich sag's mal, ja, schon böses Blut, kann man schon so sagen, denke ich, ne?
1: Ja, würde ich jetzt eigentlich auch sagen. Also der Verein hat zu Spenden sozusagen auf und zu einer Unterschriftenaktion, damit man eben als Stadt den vor allem der Bürgermeisterin eben zeigt, was für eine wahre Bedeutung das Eisstadion hat, weil ja das Eisstadion schon in mehreren Fällen sozusagen viele Leute auffängt. Ob es jetzt das kleine Kind ist mit 4 Jahren, das anfängt mit Eishockey spielen, oder eben die Jugendlichen, die im Nachwuchs vertreten sind, oder ob es dann eben die erste Mannschaft ist, die auch am Wochenende wirklich dann halt beachtliche Zahlen an Zuschauern Wochenende für Wochenende im Winter ins Eisstadion lockt. Ja, genau, da wurde jetzt eine Unterschriftenaktion gestartet, aber die Bürgermeisterin hat dann, ich glaube eine gute Woche später schon gesagt, dass es da ein Update gibt und dass es auf jeden Fall andere gesetzliche Pflichtaufgaben gibt und dass die Vorrang haben und das Eisstadion sich sozusagen hinten anstellen muss, was natürlich dann wieder auf Unmut vor allem in der Stadt in Sonthofen gestoßen ist.
0: Ich glaube, da ist das letzte Wort auch noch nicht gesprochen.
1: Wahrscheinlich nicht.
0: Also man sieht, auch mitten im Hochsommer tut sich einiges beim Eishockey. Wir bleiben für euch dran. Und wenn es Neues gibt, hört es selbstverständlich hier bei uns. Danke, Leon.
1: Kein Problem.

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2: Allgäu erreicht Höchststand bei Gewerbegründungen. Immer mehr Gasthörer an Hochschulen in Schwaben. Das Wetter? Weiterhin etwas bewölkt, aber meist sonnig. Die Temperaturen liegen bei 20 Grad. Ich bin Leon Dauter. In Bayerisch-Schwaben und im Allgäu wagen immer mehr Menschen den Schritt in die Selbstständigkeit. Nach Angaben der IHK wurden im Allgäu 2025 insgesamt 5.697 Gewerbe neu gegründet, rund 7% mehr als im Vorjahr und so viele wie noch nie zuvor. Besonders gefragt sind innovative und digitale Geschäftsmodelle, häufig mit künstlicher Intelligenz. Gleichzeitig bleibt die Zahl der Gewerbeabmeldungen nahezu konstant. Die IHK sieht darin ein Zeichen dafür, dass sich viele neue Unternehmer erfolgreich am Markt etablieren können. Immer mehr Menschen in Bayern entscheiden sich für ein Gaststudium an einer Hochschule. Im Wintersemester 2025/26 waren bayernweit 3.833 Gasthörerinnen und Gasthörer eingeschrieben. Das sind knapp 4% mehr als noch im Vorjahr. Besonders beliebt ist das Angebot bei der Generation 60+. Fast 3/4 aller Gasthörer sind mindestens 60 Jahre alt. Auch an Hochschulen in Schwaben können Interessierte einzelne Vorlesungen besuchen und sich ohne reguläres Studium wissenschaftlich weiterbilden. Ein Hochschulabschluss wird dabei allerdings nicht erworben. Die Regionalentwicklung Oberallgäu sucht wieder nach neuen Projektideen für die LIDA-Förderung. Gesucht werden nachhaltige Vorhaben aus dem Oberallgäu und Kempten, zum Beispiel für Naturschutz und Klimaschutz, Kultur, Tourismus, neue Treffpunkte oder die Umnutzung leerstehender Gebäude. Auch kleinere Projekte zur Stärkung des Ehrenamts und des Bürgerengagements können gefördert werden. Bewerben können sich Einzelpersonen, Vereine, Kommunen und Organisationen. Projektideen können noch bis zum 7. September eingereicht werden. Über die Förderung entscheidet dann das Auswahlgremium am 21. Oktober. Die Stadt Bregenz hat die international renommierte Galeristin Ursula Krinzinger mit der Hugo von Montfort-Medaille ausgezeichnet, der höchsten kulturellen Ehrung der Landeshauptstadt. Die Auszeichnung wurde im Rahmen der Sommerausstellung Die Galeristin Ursula Krinzinger und Bregenz verliehen. Krinzinger eröffnete bereits 1971 ihre erste Galerie in Bregenz und machte sich mit ihrem Gespür für junge Künstlerinnen und Künstler weltweit einen Namen. Nach Angaben der Stadt hat sie die internationale Gegenwartskunst maßgeblich geprägt und zugleich die kulturelle Bedeutung von Bregenz nachhaltig gestärkt.
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3: So, wir gehen langsam aber sicher in den Abend. Da passiert nichts. Heute Nacht passiert auch nicht viel, außer dass es ganz schön kalt wird. 7 bis 14 Grad die Tiefstwerte. Morgen dann wieder 20 bis 26 mit Sonne. Donnerstag paar Wolken mehr dabei und ein bisschen windiger. Am Freitag wieder sommerlich.
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3: Die A7 Ulm Richtung Füssen. Da haben wir Blockabfertigung am Grenztunnel Füssen. Dann die A96 Lindau Richtung München zwischen Buchloe Ost und Landsberg West. 2 Kilometer Stauzeitverlust, 11 Minuten. Die B12 Kempten Richtung Buchloe ist zwischen Kempten und Wilpolsried nach einem Unfall mit einem LKW immer noch gesperrt. Dann die B17 Landsberg Richtung Reute zwischen Schwangau und Füssen dichter Verkehr plus 9 Minuten. Die B19 Kempten Richtung Oberstdorf zwischen Kempten und Waltenhofen dichter Verkehr plus 7 Minuten. Und ebenfalls B19 Kleinwalsertal Richtung Kempten zwischen Oberstdorf und Fischen auch viel los, plus 6 Minuten. Dann haben wir die B32 Wangen Richtung Ravensburg. Zwischen Grünkrautgullen und Ravensburg-Hinzes Tobel dichter Verkehr, plus 6 Minuten. Und in Höhe Knollengraben sind Rettungsfahrzeuge im Einsatz. Da geht im Moment gar nichts. Und jetzt kommt noch aktuell rein die B308 Lindau Richtung Sonthofen zwischen Immenstadt und Immenstadt-Stein dichter Verkehr. Hier plus 5 Minuten.
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3: Da haben wir auch noch einiges. In der Brückenstraße in Marktoberdorf wird aktuell geblitzt, auch in der Kaufbeurener Straße. Dann blitzt es am Ölmühlhang in Füssen. Wir haben einen Blitzer stehen in Böhrwang. Schauen wir weiter, da gibt's nochmal was auf der B32 bei Hergatz. Und wenn ihr noch was habt, wisst ihr ja, 0805 70 80 90.
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3: Einen schönen Nachmittag für euch. Und das dürfte wieder für reichlich Gesprächsstoff sorgen. Und zwar sind im Landkreis Oberallgäu möglicherweise Bärenspuren gefunden worden. Also zumindest wurde das Landesamt für Umwelt heute informiert, dass im südlichen Landkreis eine Losung gefunden wurde. Also nennen wir es beim Namen Bärenkaka. Und jetzt geht man da hin und schaut sich das an und dann gibt's natürlich auch eine genetische Auswertung und die Umgebung wird angeschaut und so weiter und so fort. Noch weiß man es nicht genau, das muss man auch ganz klar sagen, aber naja, ansonsten wäre erstmal zu empfehlen, vorsichtig zu sein, mit offenen Augen, wenn dann durch die Gegend zu gehen. Und es ist auch tatsächlich so, dass Nutztierhaltern im Gebiet empfohlen wird, die Tiere nachts einzustallen oder Herdenschutzmaßnahmen zu ergreifen. Übrigens, zuletzt ist dann ein Bär bei uns in Bayern mittels Fotonachweis im Oberallgäu nachgewiesen worden. Das war im Mai 2023. Also ist auch schon wieder eine Weile her. Wenn ihr genau wissen wollt, wie man sich gegenüber so einem Bären richtig verhält, dann schaut da einfach mal beim LFU auf der Seite nach. Die haben da ein paar ganz nette Regeln. Ja, also wir bleiben da dran. Und wenn wir was wissen, dann erfahrt ihr es natürlich auch, ob wir da einen ganz besonderen Sommerfrischler bei uns zu Gast haben. Hier ist Sia mit Unstoppable.

0: Es ist die Drive Time hier bei Allgäu Hit und wir schauen noch mal rein in den Kaffeeklatsch von heute Morgen. Wasser ist das Element von Jürgen Keller. Er ist Vorsitzender gleich von zwei Vereinen. Zum einen von den Bühler Segelfreunden und zum anderen vom Schwimmclub Steibis. Seit Jahren ist er da unter anderem als Wassertrainer aktiv. Schwimmen ist wichtig. Im Kaffeeklatsch hat er erzählt, jedes fünfte Kind zwischen 6 und 10 Jahren kann überhaupt nicht schwimmen, aus ganz unterschiedlichen Gründen.
1: Ich kriege das ja immer wieder mit, die Schulen, die haben halt, ich will jetzt keine Politik machen, aber die haben auch nur beschränkte Ressourcen, in die Bäder zu gehen und auch personell. Aber man muss dennoch auch in die Elternhäuser schauen, wenn die Kinder ihr Seepferdchen haben. Seepferdchen ist eine Bahn schwimmen, reinspringen und aus brusttiefem Wasser einen Ring holen.
0: Ja, genau,
1: damit ist noch nicht die Garantie da, dass ich in einem Schwimmbad das Kind unbeaufsichtigt lassen kann.
0: Nein, ich sage es auch immer,
1: lasst eure Kinder noch nicht allein, bis sie halt irgendwann mal die nächste Prüfung haben, nämlich wenigstens mal 10 oder 12 Minuten, da gibt es dann auch nochmal ein Abzeichen, am Stück schwimmen, weil 10 Minuten ist dann schon was, da kann man dann auch einen Baggersee oder einen See und muss nicht gleich Angst haben, ja.
0: Schwimmen ist außerdem ein gesunder Sport und lässt sich somit auch bis ins Alter ausüben. Das ist quasi so ein All-in-One-Paket, man trainiert jeden Muskel quasi von der Zehenspitze bis zum Nacken.
1: Schwimmen hat den großen Vorteil, ich habe keine statische Belastung auf die Gelenke, also das Körpergewicht beim Joggen, das geht ja immer auf die Körpergelenke, auf die Wirbelsäule und auf die Knie. Das habe ich beim Schwimmen nicht, weil ich ja quasi schwebe im Wasser. Das sind natürlich die Bandscheiben und alles entlastet. Der Wasserdruck wirkt sich positiv aus auf das Gewebe, auf die Muskulatur. Man spürt auch, der Puls geht hoch im Wasser durch den Wasserdruck, der Blutdruck steigt auch. Schwimmen ist Massage, Schwimmen ist Kraft aufbauen, gelenkschonend trainieren. Was mir auch noch wichtig ist zu transportieren, ich sage immer Schwimmen, wenn man mal 20 Bahnen schwimmt, ist auch wie Meditation oder Yoga. Mhm. Und dann ist es in dem Fall, man hat Sport gemacht und man hat sich runtergefahren.
0: Und was nach Seepferdchen und Seepirat an Schwimmabzeichen noch kommt, das ganze Gespräch mit Jürgen Keller vom SC Steibis findet ihr zum Nachhören auf allgäuhit.de. Kinder spielen auch morgen eine Rolle. Es geht um das Projekt Lux, Lernen und Chancen schenken. Organisiert wird das vom Verein Stiftung Kinderchancen Allgäu e.V. Wie der Verein entstanden ist, das erzählt Leonie Döring uns morgen im Kaffeeklatsch zwischen 9 und 10.

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2: Ich bin Thomas Brock. Bahnchefin Palla will das Trinken von Bier, Wein und Schnaps bis zum Herbst in allen Bahnhöfen verbieten. Bundesinnenminister Dobrindt zeigt sich dafür offen. Er sieht aber ein Problem. Wie soll ein mögliches Verbot durchgesetzt werden?
3: Innenminister Dobrindt will jetzt erstmal von der Bahnchefin wissen, was die Grundlage für ihren Vorschlag ist. Denn die Polizeigewerkschaften äußern schon Bedenken, wie ein Alkoholverbot durchzusetzen sei. Zu wenig Personal dafür, heißt es von der Gewerkschaft der Polizei, die neben der Bahn für die Sicherheit an Bahnhöfen zuständig ist. Und der Vorsitzende der Bundespolizeigewerkschaft meint sogar, dass seine Kolleginnen und Kollegen für das Durchsetzen eines Alkoholverbots gerade nicht zuständig seien. Thomas Thonfeld, Nachrichtenredaktion.
2: Die Zahl der registrierten Fälle sexuellen Kindesmissbrauchs in Deutschland ist weiter gestiegen. Das Bundeskriminalamt erfasste im vergangenen Jahr rund 17.100 Fälle, etwa 800 mehr als im Vorjahr und rund 1.600 mehr als vor 5 Jahren. Die Ermittlungen ergaben erneut, dass in mehr als der Hälfte der Fälle zwischen Opfern und Tatverdächtigen eine Vorbeziehung bestand. Wer diesen Sommer ins kühle Nass springen will, muss für den Schwimmbadeintritt etwas tiefer in die Tasche greifen. Im Juni kostete nach Angaben des Statistischen Bundesamtes der Besuch eines Schwimmbads 3,6% mehr als vor einem Jahr.
4: Ein Ferientag im Schwimmbad kann für eine Familie ganz schön teuer werden. Im Vergleich, die Verbraucherpreise, die sind nur um gut 2% geklettert in diesem Zeitraum. Die gute Nachricht, ein Sonnenschirm am Beckenrand oder die Badehose, das alles ist etwas günstiger geworden. Und mit dem Auto fahren wir rund 10 Minuten bis ins nächste Frei- oder Naturbad im Durchschnitt. Auf dem Land, da dauert die Fahrt zur Abkühlung auch manchmal länger. Claudia Wächter, Nachrichtenredaktion.
2: Nach den tödlichen Schüssen auf 6 Menschen in Stade ist der mutmaßliche Täter in Untersuchungshaft gestorben. Ein Mitarbeiter des Gefängnisses fand den 45-Jährigen leblos in seiner Zelle in Bremervörde, wie das niedersächsische Justizministerium mitteilte. Ermittler gehen von Suizid aus, es gebe keine Hinweise auf ein Verbrechen. Der Mann soll Ende Juni in einer Mutter-Kind-Einrichtung 6 Menschen getötet haben. Hintergrund war nach bisherigen Erkenntnissen ein Sorgerechtsstreit.
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5: Mit Leon Dauter. Im Allgäu entscheiden sich immer mehr Menschen für den Schritt in die Selbstständigkeit. Die IHK verzeichnet für 2025 so viele Gewerbeneugründungen wie nie zuvor und sieht darin ein Zeichen für die wirtschaftliche Stärke der Region. Und das Interesse an einem Gaststudium an Bayerns Hochschulen wächst weiter. Vor allem Menschen über 60 nutzen die Möglichkeit, auch ohne reguläres Studium Vorlesungen zu besuchen und sich wissenschaftlich fortzubilden.
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6: Wir gehen in eine ruhige, trockene, oft klare Nacht. Es kann ganz schön kühl werden, 7 bis 14 Grad. Der Mittwochmorgen dann mit 20 bis 26 Grad ganz angenehm. Wird auch sonnig werden. Donnerstag gibt es mehr Wolken und auch mehr Wind. Am Freitag wieder sommerlich.
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6: Die A7 Ulm Richtung Füssen am Grenztunnel Füssenhammer Blockabfertigung. A96 Lindau Richtung München. Zwischen Jengenkaufbeuren und Landsberg West 4 Kilometer Stauzeitverlust 17 Minuten. Die B12 Kempten Richtung Buchloe ist zwischen Kempten und Wilpolsried immer noch gesperrt. Hier läuft immer noch die Bergung von einem LKW, der da in die Böschung gekippt ist. Und die B17 Landsberg Richtung Reute zwischen Schwangau und Füssen dichter Verkehr plus 5 Minuten.
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6: In der Kaufbeurener Straße in Markt Oberdorf wird aktuell geblitzt. Wir haben außerdem am Ölmühlhang in Kaufbeuren einen Blitzer. In der Illerstraße in Sulzberg und auf der B32 bei Hergatz. Genauer gesagt ist das da im Bereich Schreckelberg. Und wenn ihr noch was habt, 0805 70 80 90.
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6: Hallo, servus. Seit ich gerade vorhin gesagt habe, es ist möglicherweise wieder ein Bär im Oberallgäu unterwegs, sind so manche drauf und sagen, wow, ich muss hier weg. Also ich glaube, dafür gibt es jetzt noch keinen Grund. Es sei denn, ihr wollt in Urlaub fahren. Das ist legitim. Und da bekommt ihr von uns gleich gute Tipps zum Kofferpacken.
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0: Dienstagnachmittag, hier ist Allgäuer Hit. In vielen Bundesländern sind schon Sommerferien, andere stehen kurz davor, bei uns in Bayern dauert es auch nicht mehr lang. Es heißt auf jeden Fall für alle, die in Richtung Urlaub unterwegs sind, Koffer packen. Und da gibt's angeblich ein paar clevere Tricks, mit denen nichts vergessen wird und mehr in den Koffer reinpasst. Marion Daltrotzow ist bei mir, lacht schon ein bisschen.
1: Ich grinst schon ein bisschen,
0: du, ja. Du kennst das auch, das Kofferpackproblem, ne?
1: Der Koffer geht nicht zu.
0: Ich weiß auch immer nicht, wo ich da anfangen soll. Weiß nicht, du hast mal so ein bisschen geschaut. Gibt's da irgendeinen einfachen Trick?
1: Da gibt's tatsächlich ein paar einfache Tricks. Am besten, man packt nicht einfach drauf los. Das ist jetzt leichter gesagt als dann tatsächlich gemacht. Sondern macht sich davor wirklich eine kleine Liste. Und man nimmt wirklich nur das mit, was man dann auch tatsächlich braucht. Außerdem hilft's natürlich, die Kleidung zu rollen, nicht zu falten.
0: Habe ich irgendwo mal in Social Media gesehen.
1: Es funktioniert tatsächlich. Aufgerollte T-Shirts, kein Knitter, kein gar nichts, kommen super glatt auch wieder raus. Das spart natürlich Platz und viele Sachen kommen weniger zerknittert am Urlaubsort dann auch an. Schwere Dinge wie Schuhe beispielsweise. Übrigens immer nach unten, also auf die Seite vom Koffer, wo die Rollen sind, dann lässt sich das ganz leichter im Anschluss auch hinter sich herziehen.
0: Auch wenn es mehr als 20 Kilo sind.
1: Auch so.
0: Am Ende haben wir dann leider ganz oft trotzdem viel zu viel dabei. Kann ich das irgendwie vermeiden?
1: Ja, es gibt eine Faustregel in der Theorie, Uschi, lieber nur für eine Woche packen, auch wenn man 2 Wochen irgendwo am Urlaubsort ist.
0: Okay.
1: Da gibt's natürlich immer auch die Möglichkeit, mal Wäsche zu waschen. Es gibt auch öffentliche Waschsalons. Also lieber weniger in den Koffer packen, dann dünnere Kleidung oder leichtere Sachen. Schuhe sind ein Platzfresser, haben wir gerade schon gehört. Meist reichen tatsächlich am Endeffekt 2 oder 3 Paar völlig aus. Und wer jeden freien Winkel im Koffer zustopft, hat außerdem später kaum noch Platz für Mitbringsel und Souvenirs für die
0: Lieben. Das ist natürlich dramatisch. Das geht gar nicht. Aber gibt's denn auch Dinge, die auf keinen Fall im Koffer fehlen dürfen?
1: Auf jeden Fall Reisedokumente wie Pass oder Perso, Medikamente oder Wertsachen gehören am besten immer ins Handgepäck. Sinnvoll ist außerdem so ein kleiner Satz Wechselkleidung. Gerade wenn es mit dem Flugzeug irgendwo anders hingeht, da kann ja mitunter der Koffer mal abhanden kommen.
0: Wei,
1: dann hat man zumindest das Nötigste, ein bisschen Make-up und so weiter mit dabei. Sonst kann es ja am Flughafen auch schnell teuer werden, wenn ich da zu viel reinlade, beispielsweise wegen Übergepäck oder auch verbotener Gegenstände im Handgepäck.
0: Das ist ja inzwischen auch eine Wissenschaft für sich. Was darf man, wo darf man?
1: Im Handgepäck.
0: Ganz furchtbar. Also ich denke mir da manchmal meinen Teil, aber vielleicht einfach akzeptieren, beiseite schieben,
1: richtig,
0: Urlaub genießen und sich keinen großen Kopf drüber machen. Mary, dir vielen Dank für die Tipps
1: gerne
0: an dieser Stelle.
1: Ich hoffe,
0: wir werden das beide ausprobieren beim nächsten Mal. Danke dir, ciao.
1: Tschüss.

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2: Allgäu erreicht Höchststand bei Gewerbegründungen. Immer mehr Gasthörer an Hochschulen in Schwaben. Das Wetter? Weiterhin etwas bewölkt, aber meist sonnig. Die Temperaturen liegen bei 20 Grad. Ich bin Leon Dauter. In Bayerisch-Schwaben und im Allgäu wagen immer mehr Menschen den Schritt in die Selbstständigkeit. Nach Angaben der IHK wurden im Allgäu 2025 insgesamt 5.697 Gewerbe neu gegründet, rund 7% mehr als im Vorjahr und so viele wie noch nie zuvor. Besonders gefragt sind innovative und digitale Geschäftsmodelle, häufig mit künstlicher Intelligenz. Gleichzeitig bleibt die Zahl der Gewerbeabmeldungen nahezu konstant. Die IHK sieht darin ein Zeichen dafür, dass sich viele neue Unternehmer erfolgreich am Markt etablieren können. Immer mehr Menschen in Bayern entscheiden sich für ein Gaststudium an einer Hochschule. Im Wintersemester 2025/26 waren bayernweit 3.833 Gasthörerinnen und Gasthörer eingeschrieben. Das sind knapp 4% mehr als noch im Vorjahr. Besonders beliebt ist das Angebot bei der Generation 60+. Fast 3/4 aller Gasthörer sind mindestens 60 Jahre alt. Auch an Hochschulen in Schwaben können Interessierte einzelne Vorlesungen besuchen und sich ohne reguläres Studium wissenschaftlich weiterbilden. Ein Hochschulabschluss wird dabei allerdings nicht erworben. Die Regionalentwicklung Oberallgäu sucht wieder nach neuen Projektideen für die LIDA-Förderung. Gesucht werden nachhaltige Vorhaben aus dem Oberallgäu und Kempten, zum Beispiel für Naturschutz und Klimaschutz, Kultur, Tourismus, neue Treffpunkte oder die Umnutzung leerstehender Gebäude. Auch kleinere Projekte zur Stärkung des Ehrenamts und des Bürgerengagements können gefördert werden. Bewerben können sich Einzelpersonen, Vereine, Kommunen und Organisationen. Projektideen können noch bis zum 7. September eingereicht werden. Über die Förderung entscheidet dann das Auswahlgremium am 21. Oktober. Die Stadt Bregenz hat die international renommierte Galeristin Ursula Krinzinger mit der Hugo-von-Montfort-Medaille ausgezeichnet, der höchsten kulturellen Ehrung der Landeshauptstadt. Die Auszeichnung wurde im Rahmen der Sommerausstellung die Galeristin Ursula Krinzinger und Bregenz verliehen. Krinzinger eröffnete bereits 1971 ihre erste Galerie in Bregenz und machte sich mit ihrem Gespür für junge Künstlerinnen und Künstler weltweit einen Namen. Nach Angaben der Stadt hat sie die internationale Gegenwartskunst maßgeblich geprägt und zugleich die kulturelle Bedeutung von Bregenz nachhaltig gestärkt.
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3: Heute Nacht wird's ganz schön frisch. 14 bis 7 Grad die Tiefstwerte, ansonsten ruhig. Morgen untertags wieder 20 bis 26 Grad, das ist ganz angenehm, dazu gibt es ein bisschen Sonne. Donnerstag sind auch mehr Wolken dabei und es windet, es bleibt aber meistens trocken und auch warm. Der Freitag wird wieder sommerlich.
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3: Die B12 Kempten Richtung Buchloe ist zwischen Kempten und Wilpoltsried immer noch gesperrt. Da ist man immer noch dabei, den LKW aus der Böschung rauszuziehen. Jetzt heißt, das wird bis heute ca. 21 Uhr gehen. Dann die B17 Landsberg Richtung Reute zwischen Schwangau und Füssen dichter Verkehr. Zeitverlust 7 Minuten.
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3: So, einen Blitzer habe ich noch in der Illerstraße in Sulzberg. Ihr dürft auch gern melden, wenn ihr was habt. 0805 70 80 90.
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3: Ich wünsche euch einen schönen Dienstagabend und es gibt gute Nachrichten. Ein Freund aus unserer Kindheit kommt zurück. Ja, ein bisschen eine schräge Type, hat echt Riesenfüße gehabt und naja, ein bisschen speziell. Aber wir sprechen gleich über ihn hier in der Drive Time. Und wir haben ja von Lady Gaga gelernt, egal wie ihr seid genau richtig so. Born This Way, damit steigen wir ein.
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0: Der Dienstagabend hier bei Allgäu Hit und wir haben ein mega Comeback aktuell. Das Comeback einer Kultmaus. Diddle war ja der Kinderheld der 90er und 2000er Jahre. Dieses Plüschtier mit den Riesenfüßen und den Hosenträgern war überall jahrelang. Diddle auf Karten, auf Tassen, auf Bettwäsche, auf Bleistiften. Fast 25 Jahre lang war Diddle Dauergast in Kinderzimmern. 2014 sind die Produkte dann aus den Regalen verschwunden. Und jetzt gibt es Diddle wieder, deutschlandweit in den Läden.
1: Ich habe noch Diddle Maus Tesafilm von meiner Einschulung, weil ich wollte ihn immer nicht hernehmen, weil das zu schade war. Und jetzt habe ich den bis heute.
2: Diddle Maus. Ich habe wirklich meine allererste Freundin. Ich habe mich komplett verliebt. Dann habe ich dir Liebesbriefe geschrieben und habe Diddle Mäuse gemalt.
0: Ach Gott, das ist ja niedlich, oder? Könnt ihr jetzt auch wieder machen. Die neuen Produkte gibt es in mehreren tausend Geschäften in Deutschland, Österreich und der Schweiz. Statt alter Klassiker gibt es übrigens ausschließlich neue Produkte. Plüsch, Duftblöcke, Schulartikel, Tassen, Trinkflaschen und mehr. Tja, da ist unsere Kindheit wohl zurück.

Es ist der Dienstagabend. Hier ist Alko Hits und die Drive Time ist für heute auch schon wieder durch. Einen schönen Abend wünsche ich euch. Morgen früh ab 6, Mario und Altrozzo wieder hier mit dem nächsten Allgäu-Wecker. Ich bin ab 14 Uhr wieder da und wäre schön, wenn ihr auch dabei seid. Ich bin Uschi Binkert. Servus, pfiat's euch.

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2: Ich bin Thomas Brock. Die Zahl der registrierten Fälle sexuellen Kindesmissbrauchs in Deutschland steigt weiter an, vor allem online. Das zeigt das neue Bundeslagebild des Bundeskriminalamts. Im vergangenen Jahr registrierte die Polizei insgesamt mehr als 17.100 Fälle. Das sind rund 770 mehr als im Vorjahr.
3: Es sind erschreckende Zahlen und die Opfer waren vor allem Mädchen. Sie waren häufiger betroffen als Jungen und in mehr als der Hälfte aller Fälle kannten sich Opfer und Täter. Also sexuelle Gewalt gegen Kinder findet vor allem im familiären und persönlichen Umfeld statt. Wichtig auch, in der Statistik sind die Fälle erfasst, die der Polizei bekannt sind. Die Dunkelziffer, sagen die Behörden, die sei viel höher. Claudia Wächter, Nachrichtenredaktion.
2: Für den Einbau einer klimafreundlichen Heizung gibt es wieder staatliche Zuschüsse. Die neue Bundesförderung für effiziente Gebäude sei gestartet, sagt die Förderbank KfW. Es gibt aber unter dem Strich nun weniger Geld vom Staat. Die schwarz-rote Koalition begründet das auch mit Sparzwängen. Es gilt eine stärkere soziale Staffelung. Haushalte mit geringem Einkommen werden mehr unterstützt als die mit mittleren und höheren. Die Deutsche Bahn plant ein Alkoholverbot an allen 5.400 Bahnhöfen in Deutschland. Künftig soll es bundesweit verboten sein, auf Bahnsteigen oder in Bahnhofshallen außerhalb der Bahnhofsgastronomie Alkohol zu trinken. Die Umsetzung soll bis Mitte Oktober abgeschlossen sein.
4: Bahnchefin Paller verspricht sich dadurch mehr Ordnung und Sicherheit auf Bahnhöfen, aber auch in Zügen. Außerdem mehr Schutz von Mitarbeitenden und Reisenden. Wer gegen das Verbot verstößt, muss mit einem Platzverweis rechnen. Bei wiederholten Verstößen droht ein dauerhaftes Hausverbot. Die Bahn hofft langfristig auch auf weniger Streitigkeiten. Erfahrungen am Hamburger Hauptbahnhof hätten gezeigt, dass Konflikte nach einem Alkoholverbot deutlich zurückgegangen sind. David Riemer, Nachrichtenredaktion.
2: Der deutsche Radprofi Florian Lipowitz kann die Tour de France nicht mehr fortsetzen. Der Vorjahresdritte stürzte beim Zeitfahren auf der 16. Etappe in einer Kurve und schied verletzt aus. Sieger der Etappe wurde der Belgier Remco Evenepoel. Der Teamkollege von Lipowitz bei Red Bull gewann vor dem gesamtführenden Tadej Pogacar aus Slowenien.
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5: mit Leon Dauter. Im Allgäu entscheiden sich immer mehr Menschen für den Schritt in die Selbstständigkeit. Die IHK verzeichnet für 2025 so viele Gewerbeneugründungen wie nie zuvor und sieht darin ein Zeichen für die wirtschaftliche Stärke der Region. Und das Interesse an einem Gaststudium an Bayerns Hochschulen wächst weiter. Vor allem Menschen über 60 nutzen die Möglichkeit, auch ohne reguläres Studium Vorlesungen zu besuchen und sich wissenschaftlich fortzubilden.
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6: Heute Nacht bleibt soweit alles ruhig und spektakulär. Trocken, oft klart's auf. Die Tiefstwerte gehen auf 14 bis 7 Grad runter, ganz schön kühl. Morgen wird's sonnig, trocken und wieder warm bei 20 bis 26 Grad. Der Donnerstag wechselnd bewölkt, windig, meistens trocken und auch relativ warm. Und der Freitag, der wird wieder schön sommerlich.
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7: Die A7 Richtung Ulm zwischen Grenztunnel Füssen und Nesselwang dichter Verkehr mit 3 Minuten Zeitverlust. Die B12 Richtung Buchloe zwischen Kempten in Kempten-Allgäu und Wildpolsried Unfall mit einem Lastkraftwagen. Rettungsfahrzeuge im Einsatz. Gesperrt bis heute etwa 21 Uhr. Die B17 Richtung Reutte zwischen Schwangau und Füssen dichter Verkehr mit 7 Minuten Zeitverlust. Ich wünsche eine gute und sichere Fahrt.
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2: Allgäu erreicht Höchststand bei Gewerbegründungen. Immer mehr Gasthörer an Hochschulen in Schwaben. Das Wetter? Weiterhin etwas bewölkt, aber meist sonnig. Die Temperaturen liegen bei 20 Grad. Ich bin Leon Dauter. In Bayerisch-Schwaben und im Allgäu wagen immer mehr Menschen den Schritt in die Selbstständigkeit. Nach Angaben der IHK wurden im Allgäu 2025 insgesamt 5.697 Gewerbe neu gegründet, rund 7% mehr als im Vorjahr und so viele wie noch nie zuvor. Besonders gefragt sind innovative und digitale Geschäftsmodelle, häufig mit künstlicher Intelligenz. Gleichzeitig bleibt die Zahl der Gewerbeabmeldungen nahezu konstant. Die IHK sieht darin ein Zeichen dafür, dass sich viele neue Unternehmer erfolgreich am Markt etablieren können. Immer mehr Menschen in Bayern entscheiden sich für ein Gaststudium an einer Hochschule. Im Wintersemester 2025/26 waren bayernweit 3.833 Gasthörerinnen und Gasthörer eingeschrieben. Das sind knapp 4% mehr als noch im Vorjahr. Besonders beliebt ist das Angebot bei der Generation 60+. Fast 3/4 aller Gasthörer sind mindestens 60 Jahre alt. Auch an Hochschulen in Schwaben können Interessierte einzelne Vorlesungen besuchen und sich ohne reguläres Studium wissenschaftlich weiterbilden. Ein Hochschulabschluss wird dabei allerdings nicht erworben. Die Regionalentwicklung Oberallgäu sucht wieder nach neuen Projektideen für die LIDA-Förderung. Gesucht werden nachhaltige Vorhaben aus dem Oberallgäu und Kempten, zum Beispiel für Naturschutz und Klimaschutz, Kultur, Tourismus, neue Treffpunkte oder die Umnutzung leerstehender Gebäude. Auch kleinere Projekte zur Stärkung des Ehrenamts und des Bürgerengagements können gefördert werden. Bewerben können sich Einzelpersonen, Vereine, Kommunen und Organisationen. Projektideen können noch bis zum 7. September eingereicht werden. Über die Förderung entscheidet dann das Auswahlgremium am 21. Oktober. Die Stadt Bregenz hat die international renommierte Galeristin Ursula Krinzinger mit der Hugo von Montfort-Medaille ausgezeichnet, der höchsten kulturellen Ehrung der Landeshauptstadt. Die Auszeichnung wurde im Rahmen der Sommerausstellung die Galeristin Ursula Krinzinger und Bregenz verliehen. Krinzinger eröffnete bereits 1971 ihre erste Galerie in Bregenz und machte sich mit ihrem Gespür für junge Künstlerinnen und Künstler weltweit einen Namen. Nach Angaben der Stadt hat sie die internationale Gegenwartskunst maßgeblich geprägt und zugleich die kulturelle Bedeutung von Bregenz nachhaltig gestärkt.
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3: Heute Nacht kühlt es ganz schön runter. Tiefstwerte 7 bis 14 Grad. Ansonsten alles ruhig. Der Mittwoch wird dann sonnig, trocken und mit 20 bis 26 Grad angenehm warm. Am Donnerstag kriegen wir wieder mehr Wolken. Meistens bleibt es aber trocken und warm. Es gibt etwas Wind dazu. Schön sommerlich und sonnig wird der Freitag.
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4: Die B12 Richtung Buchlohe zwischen Kempten in Kempten-Allgäu und Wildpolsried. Unfall mit Lastwagen. Rettungsfahrzeuge im Einsatz. Gesperrt bis heute ca. 21 Uhr. Ich wünsche euch eine gute Fahrt.
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1: Ich bin Thomas Brock. Für den Einbau einer klimafreundlichen Heizung gibt es wieder staatliche Zuschüsse. Die neue Bundesförderung für effiziente Gebäude sei heute gestartet, sagt die Förderbank KfW. Allerdings gibt es unterm Strich nun weniger Geld vom Staat.
2: Die Bundesregierung will sparen und staffelt nun die Zuschüsse. Wer wenig verdient, der bekommt mehr Unterstützung. Relevant für die Förderung ist auch, ob Minderjährige im Haushalt leben. Der maximale Förderbetrag, der liegt nun bei 28.000 Euro und soll nach und nach weiter sinken. Wer aber schon eine Förderzusage hat oder einen Antrag gestellt hat zu alten, besseren Bedingungen, der muss sich keine Sorgen machen. Claudia Wächter, Nachrichtenredaktion.
1: Die Zahl der registrierten Fälle sexuellen Kindesmissbrauchs in Deutschland ist weiter gestiegen. Das Bundeskriminalamt erfasste im vergangenen Jahr rund 17.100 Fälle, etwa 800 mehr als im Vorjahr und rund 1.600 mehr als vor 5 Jahren. Die Ermittlungen ergaben erneut, dass in mehr als der Hälfte der Fälle zwischen Opfern und Tatverdächtigen eine Vorbeziehung bestand. Bahnchefin Palla will das Trinken von Bier, Wein und Schnaps bis zum Herbst in allen Bahnhöfen verbieten. Bundesinnenminister Dobrindt zeigt sich dafür offen. Er sieht aber ein Problem. Wie soll ein mögliches Verbot durchgesetzt werden?
3: Innenminister Dobrindt will jetzt erstmal von der Bahnchefin wissen, was die Grundlage für ihren Vorschlag ist. Denn die Polizeigewerkschaften äußern schon Bedenken, wie ein Alkoholverbot durchzusetzen sei. Zu wenig Personal dafür, heißt es von der Gewerkschaft der Polizei, die neben der Bahn für die Sicherheit an Bahnhöfen zuständig ist. Und der Vorsitzende der Bundespolizeigewerkschaft meint sogar, dass seine Kolleginnen und Kollegen für das Durchsetzen eines Alkoholverbots gerade nicht zuständig seien. Thomas Thonfeld, Nachrichtenredaktion.
1: Drama bei der Tour de France. Der deutsche Radprofi Florian Lipowitz kann die Frankreich-Rundfahrt nicht mehr fortsetzen. Der Vorjahresdritte stürzte beim Zeitfahren auf der 16. Etappe schwer und schied verletzt aus. Sieger der Etappe wurde der Belgier Remco Evenepoel. Der Teamkollege von Lipowitz bei Red Bull gewann vor dem gesamtführenden Tadej Pogacar aus Slowenien.
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4: mit Leon Dauter. Die Seniorenbeauftragten aus dem Unterallgäu haben sich bei ihrer Klausurtagung in Türkheim über aktuelle Themen der Seniorenarbeit informiert. Im Mittelpunkt standen unter anderem die Digitalisierung im Alltag, Angebote zur Sturzprävention sowie der Austausch über erfolgreiche Projekte und Unterstützungsangebote für ältere Menschen. Und am Bahnhof Memmingen ist es zu einem Polizeieinsatz nach einer Auseinandersetzung gekommen. Ein 28-jähriger Mann verhielt sich gegenüber den Einsatzkräften aggressiv, musste zu Boden gebracht und gefesselt werden. Gegen ihn wird nun unter anderem wegen Widerstands gegen Vollstreckungsbeamte, Körperverletzung und Beleidigung ermittelt.
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5: Heute Nacht bleibt soweit alles ruhig und spektakulär. Trocken, oft klart's auf. Die Tiefstwerte gehen auf 14 bis 7 Grad runter, ganz schön kühl. Morgen wird's sonnig, trocken und wieder warm bei 20 bis 26 Grad. Der Donnerstag wechselnd bewölkt, windig, meistens trocken und auch relativ warm. Und der Freitag, der wird wieder schön sommerlich.
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6: Die B12 Richtung Buchloe zwischen Kempten in Kempten-Allgäu und Wildpolsried Unfall mit Lastkraftwagen. Rettungsfahrzeuge im Einsatz. Gesperrt bis heute ca. 21 Uhr. Ich wünsche eine gute und sichere Fahrt.
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1: Heute Nacht kühlt es ganz schön runter, Tiefstwerte 7 bis 14 Grad, ansonsten alles ruhig. Der Mittwoch wird dann sonnig, trocken und mit 20 bis 26 Grad angenehm warm. Am Donnerstag kriegen wir wieder mehr Wolken, meistens bleibt es aber trocken und warm. Es gibt etwas Wind dazu. Schön sommerlich und sonnig wird der Freitag.
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2: Die B12 Richtung Buchloe zwischen Kempten in Kempten-Allgäu und Wildpolsried Unfall mit Lastkraftwagen. Rettungsfahrzeuge im Einsatz. Gesperrt bis heute ca. 21 Uhr. Ich wünsche eine gute und sichere Fahrt.
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1: Ich bin Thomas Brock. Die Zahl der registrierten Fälle sexuellen Kindesmissbrauchs in Deutschland steigt weiter an, vor allem online. Das zeigt das neue Bundeslagebild des Bundeskriminalamts. Im vergangenen Jahr registrierte die Polizei insgesamt mehr als 17.100 Fälle. Das sind rund 770 mehr als im Vorjahr.
2: Es sind erschreckende Zahlen und die Opfer waren vor allem Mädchen. Sie waren häufiger betroffen als Jungen und in mehr als der Hälfte aller Fälle kannten sich Opfer und Täter. Also sexuelle Gewalt gegen Kinder findet vor allem im familiären und persönlichen Umfeld statt. Wichtig auch, in der Statistik sind die Fälle erfasst, die der Polizei bekannt sind. Die Dunkelziffer, sagen die Behörden, die sei viel höher. Claudia Wächter, Nachrichtenredaktion.
1: Frankreich führt als erstes EU-Land ein Social-Media-Verbot für Kinder und Jugendliche unter 15 Jahren ein. Ein entsprechendes Gesetz verabschiedete das Parlament in Paris am Abend mit großer Mehrheit. Es soll nach den Sommerferien greifen. Die Deutsche Bahn plant ein Alkoholverbot an allen 5.400 Bahnhöfen in Deutschland. Künftig soll es bundesweit verboten sein, auf Bahnsteigen oder in Bahnhofshallen außerhalb der Bahnhofsgastronomie Alkohol zu trinken. Die Umsetzung soll bis Mitte Oktober abgeschlossen sein.
3: Bahnchefin Paller verspricht sich dadurch mehr Ordnung und Sicherheit auf Bahnhöfen, aber auch in Zügen. Außerdem mehr Schutz von Mitarbeitenden und Reisenden. Wer gegen das Verbot verstößt, muss mit einem Platzverweis rechnen. Bei wiederholten Verstößen droht ein dauerhaftes Hausverbot. Die Bahn hofft langfristig auch auf weniger Streitigkeiten. Erfahrungen am Hamburger Hauptbahnhof hätten gezeigt, dass Konflikte nach einem Alkoholverbot deutlich zurückgegangen sind. David Riemer, Nachrichtenredaktion.
1: Der deutsche Radprofi Florian Lipowitz kann die Tour de France nicht mehr fortsetzen. Der Vorjahresdritte stürzte beim Zeitfahren auf der 16. Etappe in einer Kurve und schied verletzt aus. Sieger der Etappe wurde der Belgier Remco Evenepoel. Der Teamkollege von Lipowitz bei Red Bull gewann vor dem gesamtführenden Tadej Pogacar aus Slowenien.
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4: mit Leon Dauter. Bei einer gemeldeten Schlägerei in der Kottener Straße in Kempten sind gestern Abend mehrere Personen verletzt worden. Zwei Männer sollen auf einen weiteren Mann eingeschlagen haben, der vor dem Eintreffen der Polizei flüchtete. Ein Zeuge, der schlichten wollte, wurde ebenfalls verletzt. Die Polizei sucht nun nach dem bislang unbekannten Geschädigten. Und die Seniorenbeauftragten aus dem Unterallgäu haben sich bei ihrer Klausurtagung in Türkheim über aktuelle Themen der Seniorenarbeit informiert. Im Mittelpunkt standen unter anderem Digitalisierung im Alltag, Angebote zur Sturzprävention sowie der Austausch über erfolgreiche Projekte und Unterstützungsangebote für ältere Menschen.
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5: Heute Nacht bleibt soweit alles ruhig und spektakulär. Trocken, oft klart's auf. Die Tiefstwerte gehen auf 14 bis 7 Grad runter, ganz schön kühl. Morgen wird's sonnig, trocken und wieder warm bei 20 bis 26 Grad. Der Donnerstag wechselnd bewölkt, windig, meistens trocken und auch relativ warm. Und der Freitag, der wird wieder schön sommerlich.
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6: Die B12 Richtung Buchlohe. Zwischen Kempten in Kempten-Allgäu und Wildpolsried. Unfall mit Lastkraftwagen. Rettungsfahrzeuge im Einsatz. Gesperrt. Bis heute etwa 21 Uhr. Ich wünsche eine gute und sichere Fahrt.
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1: Heute Nacht kühlt es ganz schön runter. Tiefstwerte 7 bis 14 Grad. Ansonsten alles ruhig. Der Mittwoch wird dann sonnig, trocken und mit 20 bis 26 Grad angenehm warm. Am Donnerstag kriegen wir wieder mehr Wolken. Meistens bleibt es aber trocken und warm. Es gibt etwas Wind dazu. Schön sommerlich und sonnig wird der Freitag.
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2: Die B12 Richtung Buchlohe. Zwischen Kempten im Kempten-Allgäu und Wildpolsried. Unfall mit Lastkraftwagen. Rettungsfahrzeuge im Einsatz. Gesperrt. Bis heute etwa 21 Uhr. Ich wünsche eine gute und sichere Fahrt.

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1: Ich bin Tine Klimach. Frankreich führt als erstes EU-Land ein Social-Media-Verbot für Kinder und Jugendliche unter 15 Jahren ein. Ein entsprechendes Gesetz, das nach den Sommerferien greifen soll, verabschiedete das Parlament in Paris mit großer Mehrheit. Es muss noch im Einzelnen geklärt werden, wie das Verbot in der Praxis tatsächlich umgesetzt und durchgesetzt werden soll. Auch andere EU-Länder wollen Altersgrenzen. Für einzelne Mitgliedsländer ist das aber nicht ohne weiteres möglich. Denn großen Plattformen wie TikTok, Instagram oder Snapchat und Co. Regeln vorschreiben, das darf eigentlich nur die EU-Kommission. In gut einer Woche soll die CDU-CSU-Bundestagsfraktion nach dem Rücktritt von Jens Spahn einen neuen Vorsitzenden wählen. Aber zu den möglichen Kandidaten gibt es bisher nur Spekulationen. CDU-Chef Merz und CSU-Chef Söder wollen der Fraktion zeitnah einen Vorschlag unterbreiten.
2: Die beiden Verantwortlichen für den Personalvorschlag lassen sich nicht in die Karten schauen. Sie wollen sich erst intern austauschen und dann einen gemeinsamen Vorschlag machen. Auch Innenminister Dobrindt, der als möglicher Kandidat für den Posten gehandelt wird, hält sich bedeckt. Er wolle zu Personalspekulationen keinen Beitrag leisten. Möglicherweise muss nach der Wahl der Unionsfraktionsspitze in der kommenden Woche auch das Kabinett umgebildet werden, denn Spekulationen gibt es nicht nur zu Dobrindt, sondern auch zu weiteren amtierenden Ressortchefs wie etwa Kanzleramtschef Rai und Gesundheitsministerin Wacken. Aus Berlin Ursula Winkler.
1: Bahnchefin Paller will das Trinken von Bier, Wein und Schnaps bis zum Herbst in allen Bahnhöfen verbieten. Bundesinnenminister Dobrindt zeigt sich offen dafür. Er sieht aber ein Problem. Wie soll ein mögliches Verbot durchgesetzt werden?
3: Innenminister Dobrindt will jetzt erstmal von der Bahnchefin wissen, was die Grundlage für ihren Vorschlag ist. Denn die Polizeigewerkschaften äußern schon Bedenken, wie ein Alkoholverbot durchzusetzen sei. Zu wenig Personal dafür, heißt es von der Gewerkschaft der Polizei, die neben der Bahn für die Sicherheit an Bahnhöfen zuständig ist. Und der Vorsitzende der Bundespolizeigewerkschaft meint sogar, dass seine Kolleginnen und Kollegen für das Durchsetzen eines Alkoholverbots gerade nicht zuständig seien. Thomas Thonfeld, Nachrichtenredaktion.
1: Zum Sport. Der deutsche Radprofi Florian Lipowitz kann die Tour de France nicht mehr fortsetzen. Der Vorjahresdritte stürzte beim Zeitfahren auf der 16. Etappe schwer und schied verletzt aus.
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4: Mit Leon Dauter. Die Seniorenbeauftragten aus dem Unterallgäu haben sich bei ihrer Klausurtagung in Türkheim über aktuelle Themen der Seniorenarbeit informiert. Im Mittelpunkt standen unter anderem die Digitalisierung im Alltag, Angebote zur Sturzprävention sowie der Austausch über erfolgreiche Projekte und Unterstützungsangebote für ältere Menschen. Und am Bahnhof Memmingen ist es zu einem Polizeieinsatz nach einer Auseinandersetzung gekommen. Ein 28-jähriger Mann verhielt sich gegenüber den Einsatzkräften aggressiv, musste zu Boden gebracht und gefesselt werden. Gegen ihn wird nun unter anderem wegen Widerstands gegen Vollstreckungsbeamte, Körperverletzung und Beleidigung ermittelt.
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5: Heute Nacht bleibt soweit alles ruhig und spektakulär. Trocken, oft klart auf. Die Tiefstwerte gehen auf 14 bis 7 Grad runter, ganz schön kühl. Morgen wird es sonnig, trocken und wieder warm bei 20 bis 26 Grad. Der Donnerstag wechselnd bewölkt, windig, meistens trocken und auch relativ warm. Und der Freitag, der wird wieder schön sommerlich.
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6: Die A7 in beiden Richtungen zwischen Dietmannsried und Bad Grünenbach. Vorsicht, Tiere auf der Fahrbahn. Ich wünsche eine gute und sichere Fahrt.
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1: Heute Nacht kühlt es ganz schön runter. Tiefstwerte 7 bis 14 Grad. Ansonsten alles ruhig. Der Mittwoch wird dann sonnig, trocken und mit 20 bis 26 Grad angenehm warm. Am Donnerstag kriegen wir wieder mehr Wolken. Meistens bleibt es aber trocken und warm. Es gibt etwas Wind dazu. Schön sommerlich und sonnig wird der Freitag.
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2: Die A7 in beiden Richtungen zwischen Dietmannsried und Bad Grünenbach. Vorsicht, Tiere auf der Fahrbahn. Ich wünsche eine gute und sichere Fahrt.

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1: Ich bin Tine Klimach. Die Zahl der registrierten Fälle von sexuellen Kindesmissbrauchs in Deutschland ist weiter gestiegen. Das Bundeskriminalamt erfasste im vergangenen Jahr rund 17.100 Fälle. Das sind rund 1.600 mehr als noch vor 4 Jahren.
2: Vor allem im digitalen Raum werden Kinder immer häufiger zu Opfern. Dort suchen Täter gezielt sexuelle Kontakte zu Minderjährigen, nutzen auch neue Methoden mithilfe künstlicher Intelligenz. Bundesinnenminister Dobrindt, der spricht von einem dramatischen Anstieg der Fälle im Netz und fordert, wir müssen unsere Kinder dort besser schützen. Und er betont, die Statistik zählt nur die bekannten Fälle. Die Dunkelziffer sei weitaus höher. Claudia Wächter, Nachrichtenredaktion.
1: Frankreich hat als erstes Land in der EU ein Social-Media-Verbot für Kinder unter 15 Jahren beschlossen. Auf Wunsch von Präsident Macron sollen die neuen Regeln schon nach den Sommerferien in Kraft treten. Ab dem neuen Schuljahr sind soziale Netzwerke für Kinder unter 15 Jahren verboten, sagte Macron nach dem Parlamentsentscheid. Wie das Social-Media-Verbot genau umgesetzt werden soll, muss noch geklärt werden. Immer mehr Fahrzeuge sind weltweit unterwegs, aber die Zahl der Verkehrstoten ist gesunken. Sie sei seit 2011 um über 20% zurückgegangen, obwohl in diesem Zeitraum mehr als 1 Milliarde Fahrzeuge neu auf die Straßen kamen. Das berichtet die Weltgesundheitsorganisation.
3: Die Zahl der Unfälle ist deutlich zurückgegangen, unter anderem wegen Tempolimits und Sicherheitsstandards für Fahrzeuge. Ein Phänomen der Neuzeit verändert die Statistik allerdings. Der Boom von Lieferservices für Essen und alles Mögliche. Der hat die Zahl der Motorräder innerhalb von rund 15 Jahren weltweit verdreifacht. Und Unfälle mit Todesfolge und Verletzungen damit, die machen inzwischen fast 1/3 aller Unfälle aus. Klar ist, was die Fahrer schützen kann. Der Helm reduziert das Risiko eines folgenschweren Unfalls um mehr als das 6-fache, sagt die WHO. Aus Genf, Christiane Ulrich.
1: Eine seit fast 17 Jahren krankgeschriebene Lehrerin will nicht in den Ruhestand gehen. Die Beamtin hat beim Verwaltungsgericht Düsseldorf Klage gegen die Bezirksregierung Düsseldorf eingereicht. Sie will sich damit gegen die Anordnung der Bezirksregierung wehren, die sie in den Ruhestand versetzen will. Der Fall der Lehrerin aus dem Ruhrgebiet hatte im vergangenen Jahr Schlagzeilen gemacht. Die Pädagogin hatte seit 2009 nicht mehr unterrichtet. Immer wieder ließ sie sich krankschreiben, ohne dass das Land eingriff und eine amtsärztliche Untersuchung einforderte.
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4: Mit Leon Dauter. Bei einer gemeldeten Schlägerei in der Kottener Straße in Kempten sind gestern Abend mehrere Personen verletzt worden. 2 Männer sollen auf einen weiteren Mann eingeschlagen haben, der vor dem Eintreffen der Polizei flüchtete. Ein Zeuge, der schlichten wollte, wurde ebenfalls verletzt. Die Polizei sucht nun nach dem bislang unbekannten Geschädigten. Und die Seniorenbeauftragten aus dem Unterallgäu haben sich bei ihrer Klausurtagung in Türkheim über aktuelle Themen der Seniorenarbeit informiert. Im Mittelpunkt standen unter anderem Digitalisierung im Alltag, Angebote zur Sturzprävention sowie der Austausch über erfolgreiche Projekte und Unterstützungsangebote für ältere Menschen.
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5: Heute Nacht bleibt soweit alles ruhig und spektakulär. Trocken, oft klart's auf. Die Tiefstwerte gehen auf 14 bis 7 Grad runter, ganz schön kühl. Morgen wird's sonnig, trocken und wieder warm bei 20 bis 26 Grad. Der Donnerstag wechselnd bewölkt, windig, meistens trocken und auch relativ warm. Und der Freitag, der wird wieder schön sommerlich.
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6: Die A7 Richtung Ulm, Einfahrt Eumittelberg, Nachtbaustelle, Einfahrt gesperrt. Von heute 23 Uhr bis morgen 5.15 Uhr. Die A96 Richtung Lindau, zwischen Buchloe West und Bad Wörishofen. Vorsicht, ein Reifenteil liegt auf der Fahrbahn. Die A96 Richtung Lindau, zwischen Memmingen Ost und Kreuz Memmingen, Nachtbaustelle auf einer Länge von 3 Kilometern, Standstreifen gesperrt, von heute 23 Uhr bis morgen 3 Uhr. Ich wünsche eine gute und sichere Fahrt.
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1: Heute Nacht kühlt es ganz schön runter. Tiefstwerte 7 bis 14 Grad. Ansonsten alles ruhig. Der Mittwoch wird dann sonnig, trocken und mit 20 bis 26 Grad angenehm warm. Am Donnerstag kriegen wir wieder mehr Wolken. Meistens bleibt es aber trocken und warm. Es gibt etwas Wind dazu. Schön sommerlich und sonnig wird der Freitag.
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2: Die A7 Richtung Ulm-Einfahrt Eumittelberg Nachtbaustelle. Einfahrt gesperrt. Von heute 23 Uhr bis morgen 5.15 Uhr. Die A96 Richtung Lindau zwischen Buchloe West und Bad Wörishofen. Vorsicht, Reifenteil auf der Fahrbahn. Die A96 Richtung Lindau zwischen Memmingen Ost und Kreuz Memmingen Nachtbaustelle auf einer Länge von 3 Kilometern, Standstreifen gesperrt, von heute 23 Uhr bis morgen 3 Uhr. Ich wünsche euch eine gute Fahrt.

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1: Ich bin Tine Klimach. Die Deutsche Bahn plant ein Alkoholverbot an allen 5.400 Bahnhöfen in Deutschland. Künftig soll es bundesweit verboten sein, auf Bahnsteigen oder in Bahnhofshallen Alkohol zu trinken. Die Umsetzung soll bis Mitte Oktober abgeschlossen sein.
2: Bahnchefin Palla verspricht sich dadurch mehr Ordnung und Sicherheit auf Bahnhöfen, aber auch in Zügen. Außerdem mehr Schutz von Mitarbeitenden und Reisenden. Wer gegen das Verbot verstößt, muss mit einem Platzverweis rechnen. Bei wiederholten Verstößen droht ein dauerhaftes Hausverbot. Die Bahn hofft langfristig auch auf weniger Streitigkeiten. Erfahrungen am Hamburger Hauptbahnhof hätten gezeigt, dass Konflikte nach einem Alkoholverbot deutlich zurückgegangen sind. David Riemer, Nachrichtenredaktion.
1: Die Zahl der registrierten Fälle sexuellen Kindesmissbrauchs in Deutschland steigt weiter an, vor allem online. Das zeigt das neue Bundeslagebild des Bundeskriminalamts. Im vergangenen Jahr registrierte die Polizei insgesamt mehr als 17.100 Fälle. Das sind rund 770 mehr als im Vorjahr. Bundesinnenminister Alexander Dobrindt spricht von erschreckenden Zahlen. Nach wie vor sei es schwierig, an die Täter heranzukommen.
3: Wir brauchen die IP-Adressenspeicherung, um gegen die Kriminellen und die kriminellen Machenschaften hier vorzugehen. Das notwendige Gesetz zur IP-Adressenspeicherung ist bereits im parlamentarischen Verfahren. Wir gehen davon aus, dass wir nach der Sommerpause das Gesetz abschließend entscheiden.
1: Sexuelle Gewalt gegen Kinder, Jugendpornografie, Erwachsene, die über Online-Spiele Kontakt zu Minderjährigen anbahnen. Die Polizei hat im vergangenen Jahr wieder mehr Missbrauchsfälle bei Kindern und Jugendlichen registriert. Der Krieg gegen den Iran kostet die USA nach Angaben von Verteidigungsminister Hegseth umgerechnet rund 32 Milliarden Euro. Das sagte Hegseth bei einer Anhörung im US-Senat. Er sagte auch, dass die Summe neben den bisherigen Ausgaben auch erwartete Kosten umfasse. Dazu zählten unter anderem Sollzahlungen für Militärangehörige sowie Betriebs- und Wartungskosten. Nach den Sommerferien soll in Frankreich ein Social-Media-Verbot für Kinder unter 15 Jahren gelten. Das hat das Parlament beschlossen. Damit ist Frankreich das erste EU-Land, was eine Altersgrenze bei TikTok, Snapchat und Co. einsetzen will.
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4: Heute zeigt sich wieder die Sonne. Wir bekommen 20 bis 26 Grad. Morgen am Donnerstag dann wechselnd bewölkt. Es kommt etwas Wind dazu. Meistens bleibt es aber trocken und kühl wird es auch nicht. Und richtig sommerlich und schön und sonnig wird es dann am Freitag.
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5: Die A7 Füssen-Reutte Richtung Ulm. Einfahrt Eumittelberg Nachtbaustelle. Einfahrt gesperrt. Von gestern 23 Uhr bis heute 5.15 Uhr. Die A96 München Richtung Lindau. Zwischen Buchloe West und Bad Wörishofen Gefahr durch defekten LKW. Standstreifen blockiert. Reifenteil. Und noch die A96 München Richtung Lindau. Zwischen Memmingen Ost und Kreuz Memmingen Nachtbaustelle auf einer Länge von 3 Kilometern. Standstreifen gesperrt. Von gestern 23 Uhr bis heute 3 Uhr. Ich wünsche eine gute Fahrt.
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1: Ich bin Tine Klimach. Frankreich führt als erstes EU-Land ein Social-Media-Verbot für Kinder und Jugendliche unter 15 Jahren ein. Ein entsprechendes Gesetz, das nach den Sommerferien greifen soll, verabschiedete das Parlament in Paris mit großer Mehrheit.
2: Beschlossen ist damit ein Vorhaben, das Präsident Emmanuel Macron sehr am Herzen liegt. Kinder und Jugendliche sollen besser von negativen Einflüssen sozialer Medien geschützt werden. Aber wie soll die Umsetzung funktionieren? Frankreich will, dass die großen Social-Media-Plattformen für die Alterskontrolle mehrere technische Möglichkeiten anbieten. Kritiker aber bezweifeln, dass Frankreich solche Einschränkungen im Alleingang durchsetzen kann. Die Zuständigkeit dafür liegt nämlich bei der EU. Und Brüssel prüft bereits, wie eine entsprechende Regelung ausgestaltet werden kann und hält von dem französischen Vorpreschen nicht viel. Aus Paris, Michael Evers.
1: Kein Alkohol auf Bahnsteigen und in Bahnhofshallen. Die Deutsche Bahn plant einen radikalen Schnitt mit der Hoffnung auf mehr Sicherheit. Es soll künftig an allen Bahnhöfen untersagt sein, Bier, Wein, Schnaps oder anderen Alkohol zu trinken. Die Gewerkschaft der Polizei geht nicht davon aus, dass das Verbot angesichts der aktuellen Personallage konsequent umgesetzt werden kann. Gleichzeitig plädiert Alexander Peutz, stellvertretender GdP-Bundesvorsitzender beim ZDF, für ein Alkoholverbot auch in Zügen.
3: Das bringt nichts, quasi auf dem Bahnhof das Verbot auszusprechen, aber in den Zügen weiter konsumieren zu dürfen. Das muss konsequent umgesetzt werden. Und natürlich muss auch die Deutsche Bahn jetzt ihr Hausrecht durchsetzen mit der DB-Sicherheit und muss das Verbot auch kontrollieren.
1: Spätestens ab Herbst soll es keinen Alkohol mehr auf Bahnsteigen und in Bahnhofshallen geben. Nun wird darüber diskutiert, wer das kontrollieren soll. Die Polizei winkt schon ab. Nach den tödlichen Schüssen auf 6 Menschen in Stade ist der mutmaßliche Täter in Untersuchungshaft gestorben. Ein Mitarbeiter des Gefängnisses fand den 45-Jährigen leblos in seiner Zelle in Bremervörde, wie das niedersächsische Justizministerium mitteilte. Ermittler gehen von Suizid aus, es gebe keine Hinweise auf ein Verbrechen. Der Mann soll Ende Juni in einer Mutter-Kind-Einrichtung 6 Menschen getötet haben. Hintergrund war ein Sorgerechtsstreit. Zum Sport. Florian Lipowitz hat sich bei seinem schweren Sturz bei der Tour de France einen Schlüsselbeinbruch zugezogen. Das bestätigte das Radsportteam Red Bull. Der Vorjahresdritte stürzte beim Zeitfahren auf der 16. Etappe schwer und schied verletzt aus.
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4: Heute zeigt sich wieder die Sonne. Wir bekommen 20 bis 26 Grad. Morgen am Donnerstag dann wechselnd bewölkt. Es kommt etwas Wind dazu. Meistens bleibt's aber trocken und kühl wird's auch nicht. Und richtig sommerlich und schön und sonnig wird's dann am Freitag.
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5: Die A7 Füssen-Reutte Richtung Ulm. Einfahrt Eumittelberg Nachtbaustelle. Einfahrt gesperrt. Von gestern 23 Uhr bis heute 5.15 Uhr. Die A96 München Richtung Lindau. Zwischen Buchloe West und Bad Wörishofen Gefahr durch defekten LKW. Standstreifen blockiert. Reifenteil. Und noch die A96 München Richtung Lindau. Zwischen Memmingen Ost und Kreuz Memmingen Nachtbaustelle auf einer Länge von 3 Kilometern. Standstreifen gesperrt. Von gestern 23 Uhr bis heute 3 Uhr. Ich wünsche eine gute Fahrt.
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0: Pickel, der Schuh ist da, du Schuster, und der Jager, du Schissen.
1: Alle machen wir unsere Arbeit, aber warum?
2: Das macht ja sowieso keiner Freude, oder? Für was? Für eine Lohnerhöhung, wo man dann die Hälfte von der geschissenen Lohnerhöhung dann einen Stern wieder andrucken können? Nein!